0: und SPD schaukelt sich interner Streit weiter hoch oder werden teilweise mühsam gefundene Kompromisse gemeinsam verteidigt. Jan-Henner Reitze, Berlin.
1: Die AfD in Sachsen-Anhalt will Gesprächseinladungen an die anderen Parteien verschicken. Ziel sei es, eine Zusammenarbeit auszuloten, sagte AfD-Parteichef Tino Chrupalla im ZDF. Die meisten anderen Parteien haben eine Kooperation mit der AfD allerdings schon ausgeschlossen. BSW-Gründerin Sarah Wagenknecht zeigte sich im ZDF dagegen offen.
2: Wir machen mit jedem gemeinsame Politik, der bereit ist, Veränderungen durchzusetzen, die sich die Menschen in unserem Land wünschen. Und die große Mehrheit möchte nicht, dass alles so weitergeht.
1: Gleichzeitig kündigte Wagenknecht Widerstand gegen Positionen im AfD-Programm an, die das BSW nicht teilt. Die CDU in Sachsen-Anhalt will sich nach dem Wahldebakel neu aufstellen. Noch Landeschef Sven Schulze will bei der Neuwahl des Landesvorstands im Herbst aber nicht nochmal antreten. In den Startlöchern steht Unionsfraktionsvize Sepp Müller. Er will Schulze als CDU-Landeschef ablösen. Schülerinnen und Schüler haben bei den jüngsten Auflagen des internationalen Bildungsvergleichs PISA schlechter abgeschnitten als bei der Erhebung im Jahr 2022. Deutschlands 15-Jährige könnten immer schlechter lesen und rechnen. Auch in Naturwissenschaften gehe es abwärts, schreibt die Bild unter Berufung auf die Auswertung, die ihr vorliegt. Offiziell wird die neue PISA-Studie heute vorgestellt. Zum Sport. Mit dem Start der Ligaphase beginnt heute die neue Champions-League-Saison. Aus der Bundesliga sind der FC Bayern München, Borussia Dortmund, RB Leipzig und der VfB Stuttgart dabei. Bis Ende Januar sind 8 Spieltage angesetzt. Dann geht es in die K.O.-Phase. Als erster Bundesliga-Verein startet am Abend Dortmund.
3: Guten Morgen zusammen an diesem sehr frühen Dienstag. Das waren jetzt sehr viele Sehrs, aber es ist ja auch noch sehr früh. Hallo zusammen, schön, dass ihr zuhört. Wir bleiben hier zusammen wach, also haltet durch und kommt gut in den Tag mit uns.
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3: Und hier ist jetzt ein bisschen Mucke für euch zum Wachbleiben. Das ist Bibi Rexha mit New Religion.

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Guten Morgen zusammen. Die gute Nachricht ist, ihr habt zumindest schon mal den Montag von dieser Arbeitswoche geschafft. Die schlechte Nachricht ist, der Dienstag ist noch sehr, sehr früh. Wir bleiben mit euch zusammen wach. Kommt gut durch die Nacht mit uns. Hallo zusammen.

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0: Hallo zusammen. Es gibt ja so ganz, ganz viele Metaphern für die Liebe, oder? Und manche sind einfach unfassbar unsäglich kitschig. Da sind irgendwie Rosen mit eingearbeitet und Dornen und bäh. Ich finde aber die folgende hier sehr schön, die folgende Metapher. Eine Liebe, die wie ein Fluss ist, ne, weil Flüsse legen lange Wege zurück, überwinden Hindernisse und münden irgendwann im Meer. Mal ist so ein Fluss unruhig und schnell und manchmal ruhig und entspannt vor sich hin fließend. Und so ist das eben auch in einer Beziehung. Das findet zumindest Ray Garvey und er hat einen Song genau darüber rausgebracht. Hört ihr jetzt?
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1: Ich bin Katrin Müller. Bundeskanzler Friedrich Merz will trotz der schweren CDU-Niederlage in Sachsen-Anhalt an seinem Amt und am Reformkurs der Bundesregierung festhalten. Aufgeben sei für ihn keine Option, so Merz. Zugleich räumte er eigene Defizite ein und kündigte Gespräche mit der SPD über Rente, Haushalt und Steuerreform an. Neuer CDU-Landesvorsitzender in Sachsen-Anhalt will der Bundestagsabgeordnete Sepp Müller werden. Ministerpräsident Sven Schulze will dagegen nicht erneut für den Parteivorsitz kandidieren. Das Landgericht Mannheim hat ein Strafverfahren gegen Sänger Xavier Naidoo eröffnet. Es hat die Anklage der Staatsanwaltschaft von vor 3 Jahren zugelassen. Sie wirft Naidoo unter anderem Volksverhetzung vor.
2: Der Anklage zufolge soll der Sänger einen Mitarbeiter der Amadeo-Antonio-Stiftung beleidigt haben. Die Stiftung kämpft gegen Rassismus und Antisemitismus. Naidoo soll in dem Zusammenhang auch Texte veröffentlicht haben mit antisemitischem Inhalt. Darauf wurde er mehrfach angezeigt. Die Anwälte Naidoos sagen, ihr Mandant lehne antisemitisches, rassistisches und fremdenfeindliches Gedankengut entschieden ab. Weitere Anklagepunkte gegen ihn wurden fallen gelassen. Thomas Bremser, Redaktion.
1: Finanzminister Lars Klingbeil bringt heute den Entwurf des Bundeshaushalts für das kommende Jahr in den Bundestag ein. Der SPD-Politiker plant mit Ausgaben von über 550 Milliarden Euro, etwas mehr als in diesem Jahr. Insgesamt soll die Neuverschuldung 2027 bei gut 200 Milliarden Euro liegen. Klingbeils Rede läutet die Haushaltswoche im Bundestag ein. Zum Sport. Mit dem Start der Ligaphase beginnt heute die neue Champions-League-Saison. Aus der Bundesliga sind der FC Bayern München, Borussia Dortmund, RB Leipzig und der VfB Stuttgart dabei. Bis Ende Januar sind 8 Spieltage angesetzt. Als erster Bundesliga-Verein startet heute Abend Dortmund.
3: Es könnte ein ganz dankbares Auftaktspiel sein für den BVB. Die Dortmunder empfangen zu Hause den spanischen Vertreter FC Villarreal. Diese Partie gab es bereits in der vergangenen Saison in der Champions League Ligaphase und da gewann der BVB klar und deutlich mit 4:0. Gegen einen ähnlichen Spielverlauf hätten die Schwarz-Gelben heute sicher nichts einzuwenden. Moritz Einzel, Sportredaktion.
1: Anstoß ist am Abend um 21 Uhr.
4: Hi zusammen, Johanna Tänzer ist hier für euch. Ich wünsche euch eine ganz angenehme Nacht. Ich spiele euch ja jetzt gleich Temper City mit Self-Aware. Die Band hat übrigens bisher wirklich nur diese eine Single rausgebracht und damit sind sie einfach direkt weltweit durchgestartet. Kann man so machen.
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0: John, Circle of Life. Eine schöne Nacht mit uns.
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0: Jawohl, ihr könnt die Toten Hosen live am 3. Dezember hier bei unserem exklusiven Radiokonzert erleben, wenn ihr euch bei uns das Codewort notiert, das immer im Laufe des Tages im Programm erscheint und durchgesagt wird. Und wenn ihr euch dann noch durch die Warteschlange auf unserer Homepage, ich sag mal, quält, weil nicht jeder schafft es da durch. Claudia hat das aber geschafft und der habe ich direkt mal gratuliert.
2: Dankeschön, ich habe mich sehr gefreut, ja.
0: Ja, das glaube ich. Du hast das Codewort ja richtig mitbekommen, ne? Und bist durchgekommen. Ja. War das aufregend, dieser ganze Vorgang?
2: Ja, auf jeden Fall, weil ich habe das letzte Woche schon ein paar Mal versucht und irgendwie bin ich da nie, also ich hing immer nur in dieser Warteschleife und heute war es echt knapp und ich habe gedacht, jetzt musst du ganz schnell nach Hause rennen. Ich hatte nämlich eben noch Physio und habe es dann tatsächlich geschafft. Ich habe da gar nicht mit gerechnet, gebe ich ehrlich zu.
0: Oh, wie cool. Und ja. Ich habe gesehen, du hast sogar auch 100 Euro gespendet für die Aktion Lichtblicke. Ja. Ganz, ganz lieben Dank. War dir das auch wichtig?
2: Ja. Ich habe also schon seit Jahren immer wieder mal überlegt, auch selber mal irgendwas für Lichtblicke zu machen. Ich mal so ein bisschen, ne, so hobbymäßig. Und habe aber irgendwie mich nie getraut. Und dann habe ich jetzt gedacht, jetzt muss ich spenden. So. Auf jeden Fall, weil ich finde das sehr gut, wenn man was für die eigenen Leute macht. Ja, und deswegen habe ich gesagt, auf jeden Fall, das ist es mir wert. Die Karten wären mindestens dasselbe wert, wenn ich noch mehr. Und mal gucken, weil ich ja auch noch jemanden mitnehme.
0: Ja.
2: Vielleicht spendet die Kollegin dann auch noch ein bisschen was, wer weiß.
0: Oh, da würden wir uns natürlich freuen. Aber an der Stelle schon mal wirklich ganz, ganz lieben Dank. Ist ja nicht selbstverständlich, ihr könnt ja quasi selbst entscheiden, was ihr spendet und wie viel. Wir freuen uns über jeden Euro. Lieben Dank. Und wenn ihr auch aufs Hosenkonzert wollt, dann achtet immer auf das Codewort in unserem Programm und versucht euer Glück auf die streng limitierten Tickets.
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1: Ich bin Katrin Müller. Im Bundestag wird ab heute in erster Lesung über die Haushaltspläne der Bundesregierung für 2027 beraten. Insgesamt sind Ausgaben von gut 550 Milliarden Euro geplant.
2: Umstrittene Reformpläne, ob zu Steuern oder Rente, die an die AfD verlorene Landtagswahl in Sachsen-Anhalt und alles in allem im kommenden Jahr geplante neue Schulden von 200 Milliarden Euro. Alles Ansatzpunkte für die Opposition, die Arbeit der Regierung für gescheitert zu erklären. Die Haushaltswoche wird aber auch wieder mal eine Bewährungsprobe für die Koalition aus Union und SPD. Schaukelt sich interner Streit weiter hoch oder werden teilweise mühsam gefundene Kompromisse gemeinsam verteidigt? Jan-Henna Reitze, Berlin.
1: Die AfD in Sachsen-Anhalt will Gesprächseinladungen an die anderen Parteien verschicken. Ziel sei es, eine Zusammenarbeit auszuloten, sagte AfD-Parteichef Tino Chrupalla im ZDF. Die meisten anderen Parteien haben eine Kooperation mit der AfD allerdings schon ausgeschlossen. BSW-Gründerin Sarah Wagenknecht zeigte sich im ZDF dagegen offen.
3: Wir machen mit jedem gemeinsame Politik, der bereit ist, Veränderungen durchzusetzen, die sich die Menschen in unserem Land wünschen. Und die große Mehrheit möchte nicht, dass alles so weitergeht.
1: Gleichzeitig kündigte Wagenknecht Widerstand gegen Positionen im AfD-Programm an, die das BSW nicht teilt. Die CDU in Sachsen-Anhalt will sich nach dem Wahldebakel neu aufstellen. Noch Landeschef Sven Schulze will bei der Neuwahl des Landesvorstands im Herbst aber nicht nochmal antreten. In den Startlöchern steht Unionsfraktionsvize Sepp Müller. Er will Schulze als CDU-Landeschef ablösen. Schülerinnen und Schüler haben bei den jüngsten Auflagen des internationalen Bildungsvergleichs PISA schlechter abgeschnitten als bei der Erhebung im Jahr 2022. Deutschlands 15-Jährige könnten immer schlechter lesen und rechnen. Auch in Naturwissenschaften gehe es abwärts, schreibt die Bild unter Berufung auf die Auswertung, die ihr vorliegt. Offiziell wird die neue PISA-Studie heute vorgestellt. Zum Sport. Mit dem Start der Ligaphase beginnt heute die neue Champions-League-Saison. Aus der Bundesliga sind der FC Bayern München, Borussia Dortmund, RB Leipzig und der VfB Stuttgart dabei. Bis Ende Januar sind 8 Spieltage angesetzt. Dann geht es in die K.O.-Phase. Als erster Bundesliga-Verein startet am Abend Dortmund.
4: Das Wetter.
5: Der Dienstagmorgen startet freundlich mit einem Mix aus Sonne und Wolken. Dazu gibt's 21 bis 26 Grad. Ab dem Nachmittag zieht sich's dann aber zu und dann kann's regnen.
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6: A30 Osnabrück-Bad Oeynhausen. Zwischen Bad Oeynhausen-Ost und Kreuz Bad Oeynhausen. 2 Kilometer Stau. Wir wünschen allen unterwegs gute Fahrt.
5: Hallo, herzlich willkommen im ganz frühen Dienstag. Johanna Tänzer hier für euch. Aber die Worte von Miles Smith passen auch voll gut. Nice to meet you.
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0: mit Don't Sure. Hi zusammen, guten Morgen. Ey, wie steht denn ihr zum Thema Helm auf E-Scootern? In Paris ist das ja tatsächlich schon Vorschrift. Da gibt es dann auch fette Strafen, wenn man ohne Helm unterwegs ist. Ja, und für unseren Hannes ist das auf jeden Fall ein Modell zum Nachmachen.
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2: Wie steht ihr zur Helmpflicht auf E-Scootern? Also grundsätzlich finde ich ja alles gut, was den Zugang zu diesen Dingern erschwert. Ne? An sich tolle Idee. Aber meistens benutzen die auch eh nur Leute, wo man denkt, Laufen ist doch auch eine Alternative. Oder von ganzen Gruppen werden die benutzt. Ne? Da fragst du dich, wie viele passen da eigentlich drauf? Trainieren die für Wetten das? Dann stehen die nur im Weg rum. Boah, merkt ihr? Ich werde so ein richtiger Mecker-Opa bei den Teilen. Deswegen Helmpflicht, super. Du kannst auf so einem E-Scooter eh nicht bescheuerter aussehen als eh schon. Meine Lieblingskombi, E-Scooter und Kopfsteinpflaster. Egal wie durchtrainiert du bist, du siehst einfach aus wie ein Pudding auf einer Rüttelplatte. Und immer dran denken, die bringen ja auch gar nichts. Weil, wenn du was getrunken hast, darfst du ja eh nicht fahren.
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Hallo zusammen, einen schönen, sehr frühen guten Morgen. Johanna Tänzer ist hier und ich bringe euch jetzt Skater-Vibes in den Dienstagmorgen. Dank Avril Lavigne. Skater Boy, jetzt für euch.

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1: Ich bin Katrin Müller. Bundeskanzler Friedrich Merz will trotz der schweren CDU-Niederlage in Sachsen-Anhalt an seinem Amt und am Reformkurs der Bundesregierung festhalten. Aufgeben sei für ihn keine Option, so Merz. Zugleich räumte er eigene Defizite ein und kündigte Gespräche mit der SPD über Rente, Haushalt und Steuerreform an. Neuer CDU-Landesvorsitzender in Sachsen-Anhalt will der Bundestagsabgeordnete Sepp Müller werden. Ministerpräsident Sven Schulze will dagegen nicht erneut für den Parteivorsitz kandidieren. Das Landgericht Mannheim hat ein Strafverfahren gegen Sänger Xavier Naidoo eröffnet. Es hat die Anklage der Staatsanwaltschaft von vor 3 Jahren zugelassen. Sie wirft Naidoo unter anderem Volksverhetzung vor.
2: Der Anklage zufolge soll der Sänger einen Mitarbeiter der Amadeo-Antonio-Stiftung beleidigt haben. Die Stiftung kämpft gegen Rassismus und Antisemitismus. Naidoo soll in dem Zusammenhang auch Texte veröffentlicht haben mit antisemitischem Inhalt. Darauf wurde er mehrfach angezeigt. Die Anwälte Naidoos sagen, ihr Mandant lehne antisemitisches, rassistisches und fremdenfeindliches Gedankengut entschieden ab. Weitere Anklagepunkte gegen ihn wurden fallen gelassen. Thomas Bremser, Redaktion.
1: Finanzminister Lars Klingbeil bringt heute den Entwurf des Bundeshaushalts für das kommende Jahr in den Bundestag ein. Der SPD-Politiker plant mit Ausgaben von über 550 Milliarden Euro, etwas mehr als in diesem Jahr. Insgesamt soll die Neuverschuldung 2027 bei gut 200 Milliarden Euro liegen. Klingbeils Rede läutet die Haushaltswoche im Bundestag ein. Zum Sport. Mit dem Start der Ligaphase beginnt heute die neue Champions-League-Saison. Aus der Bundesliga sind der FC Bayern München, Borussia Dortmund, RB Leipzig und der VfB Stuttgart dabei. Bis Ende Januar sind 8 Spieltage angesetzt. Als erster Bundesliga-Verein startet heute Abend Dortmund.
3: Es könnte ein ganz dankbares Auftaktspiel sein für den BVB. Die Dortmunder empfangen zu Hause den spanischen Vertreter FC Villarreal. Diese Partie gab es bereits in der vergangenen Saison in der Champions League Ligaphase und da gewann der BVB klar und deutlich mit 4:0. Gegen einen ähnlichen Spielverlauf hätten die Schwarz-Gelben heute sicher nichts einzuwenden. Moritz Einzel, Sportredaktion.
1: Anstoß ist am Abend um 21 Uhr.
4: Hallo, kurz nach 5. Guten Morgen an alle, die jetzt schon wach sind und auch einigermaßen klar denken können. Alle anderen, erstmal Käffchen rein, ne?
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1: Es ist der 8. September und es ist noch sehr, sehr früh, der Kollege Kevin Zimmer, der weiß trotzdem schon, was heute so passieren wird. Guten Morgen.
2: Ja, guten Morgen. Wollen wir erst das trockene Thema wegarbeiten sozusagen?
1: Lass es uns hinter uns bringen.
2: Das machen wir. Im Bundestag wird ab heute übers Geld gesprochen und gestritten. Es geht um die Haushaltspläne der Bundesregierung fürs kommende Jahr. Wie und wo wollen Sie wie viel Geld ausgeben? Das wird Thema sein. Insgesamt sind Ausgaben von gut 550 Milliarden Euro geplant. Bis Freitag werden die Etats dann à la Ressorts debattiert.
1: Was ich ja tatsächlich viel spannender finde, Kevin.
2: Ich ahne was.
1: In Köln wird ja vielleicht die größte Kartoffel der Welt verkündet.
2: Ja, das ist eine Aktion einer Fastfood-Kette. Die werden im Mediapark in Köln die größte Kartoffel der Welt unter den Augen von Richtern vom Guinness-Buch der Rekorde vermessen. Ja? Ob es dann wirklich die größte Kartoffel der Welt ist, das wird sich dann entscheiden. Muss halt nachgemessen werden.
1: Ja. Und ich hoffe, danach machen Sie eine fette Portion Pommes drauf.
2: Ja, ich will das auch was Wichtigste abhaben. Mit Mayo.
1: So, und dann geht noch die Champions League los, ne?
2: Richtig, und das direkt mit NRW-Beteiligung. Borussia Dortmund spielt heute am ersten Spieltag der Vorrunde gegen FC Villarreal. 21 Uhr Anstoß in Dortmund.
1: Optimal. Danke, Kevin. Und euch einen schönen Dienstag.
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3: Vor über 40 Jahren haben die Grönländer in einem Referendum entschieden, der damaligen Europäischen Gemeinschaft nicht beizutreten. Doch Grönland ist eine autonome Region des Königreichs Dänemark. Und damit sind Grönländer auch Dänen und somit auch EU-Bürger. Die EU will ihren arktischen Freunden und Partnern, wie Kommissionschefin von der Leyen jetzt gesagt hat, wieder möglichst nahe kommen. Das ist gut so, sagt der grönländische Regierungschef Jens Frederik Nielsen.
4: Greenland needs the European Union and the European Union needs Greenland.
3: Man brauche sich auch deshalb gegenseitig, weil die Zeiten unruhig und die Grönland-Ambitionen unter anderem von US-Präsident Trump groß sind. Das hat er im Juli beim NATO-Gipfel in der Türkei noch einmal unterstrichen.
5: That should be controlled by the United States, not by Denmark.
3: Die Antwort der EU ist jetzt unter anderem ein 200 Millionen Euro Partnerschaftspaket. Das Geld soll in diesem und im nächsten Jahr gemeinsam mit Grönland investiert werden. Das Paket soll unter anderem das tägliche Leben im Land verbessern, bessere Wohnverhältnisse, nachhaltiger Tourismus und stärkere Unterstützung für kleine Unternehmen. Doch die EU hat auch ihre ganz eigenen Interessen in der Arktis. Grönland ist reich an kritischen Rohstoffen. Die EU, Grönland und Dänemark haben ihre Partnerschaft auch durch eine neue gemeinsame Erklärung bekräftigt. Mehr Details gibt's auf euronetplus.de.

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0: James Arthur mit Impossible. Guten Morgen zusammen.
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2: Also man kann sich die Veranstaltung quasi wie eine klassische Laufveranstaltung vorstellen. Wir fangen an einem gemeinsamen Startpunkt. Da gibt es auch ein gemeinsames Warm-up. Wir zählen gemeinsam den Countdown runter.
3: Aber so ein bisschen unterscheidet es sich natürlich doch, sagt Janis Farendler von der DJK Grün-Weiß-Werl. Der katholische Sportverband hat zusammen mit der Wallfahrt-Werl die erste Laufwallfahrt NRWs ins Leben gerufen. Jetzt am Sonntag und das Besondere, unterwegs gibt es kurze Zwischenhalte in verschiedenen Kirchen und Kapellen.
4: Jede Kirche und jede Kapelle bietet quasi einen kleinen spirituellen Impuls, wo die Läuferinnen und Läufer, Wanderer, Walker dann Zeit haben, kurz in sich zu gehen. Und danach geht es dann im eigenen Tempo weiter zur nächsten Kirche.
3: Laufend glauben, so ist das Motto für den Tag. Die Verbindung von Sport und Glaube, das steht im Mittelpunkt und ist sowieso eng miteinander verknüpft, findet Wallfahrtsseelsorger Pastor Stefan Mockenhaupt.
5: Sich nicht abzugrenzen, sondern gemeinschaftlich unterwegs zu sein. Es geht um Thema Teamgeist. All das spielt ja im Glauben und im Sport ja auch nochmal auch eine besondere Rolle.
3: Einfach dabei sein und das kostenlos. Bis Freitag könnt ihr euch noch anmelden. Und jetzt fehlt eigentlich gar nicht mehr so viel.
5: Wir wünschen uns schönes Wetter und vor allen Dingen eine gute Stimmung.
2: Genau, denn gemeinsam ist Laufen irgendwie umso schöner. Und wenn man das Ganze dann noch mit einem Lächeln im Gesicht tut, dann fühlt sich der Weg auch gar nicht mehr so weit an.
3: Die erste Laufwallfahrt in NRW. Alle Infos bei uns auf augenblickmalonline.de. Stefan Klinkhammer von der Katholischen Kirche für Augenblick mal.

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1: Mit Danny Hoppe. Guten Morgen. Der deutliche Wahlsieg der AfD in Sachsen-Anhalt hat Spuren hinterlassen. Nicht nur im politischen Berlin, sondern offenbar auch bei vielen Menschen im Land. In mehreren Städten gab es am Abend Proteste gegen die AfD. Malte Albrecht aus dem News-Team. Außerdem wurde der neue ARD-Deutschland-Trend veröffentlicht und er zeigt, dass viele sich Sorgen machen.
2: Ja, 2/3 der Deutschen blicken demnach besorgt auf das Wahlergebnis aus Sachsen-Anhalt. Nur knapp jeder 4. ist erfreut. Gleichzeitig meinen viele andere Parteien, sollten die AfD künftig politisch stärker einbinden. Was den künftigen Ministerpräsidenten in Sachsen-Anhalt angeht, sind die Menschen in Deutschland geteilter Meinung. 45% finden, AfD-Spitzenkandidat Ulrich Siegmund sollte gewählt werden, wenn er die nötigen Stimmen von anderen Parteien bekommt. 48% sind dagegen. Außerdem findet eine deutliche Mehrheit von gut 3/4, dass die Bundesregierung einen Denkzettel verdient hat. Fast 9 von 10 Befragten sind nämlich unzufrieden mit der Arbeit der schwarz-roten Koalition.
1: Ja, die Sorgen haben viele Menschen auch auf die Straßen getrieben.
2: Ja, gleich in mehreren Städten sind Menschen gegen die AfD und einen weiteren Rechtsruck auf die Straße gegangen. Allein in Berlin waren es vor dem Brandenburger Tor mehrere Tausend. Die Polizei sprach von etwa 5000 Teilnehmenden, die Veranstalter von 14.000. Zu der Demo aufgerufen hatte das Netzwerk Campact gemeinsam mit Fridays for Future. Auf Plakaten stand unter anderem: Faschismus ist keine Alternative oder AfD-Nazis stoppen. Die Demo verlief laut Polizei störungsfrei. Auch in Essen, Potsdam, Schwerin und Rostock gab es gestern Abend größere Kundgebungen.
1: Danke, Malte. Und jetzt weitere Meldungen im Überblick. In Berlin werden heute die Ergebnisse der neuen PISA-Studie vorgestellt. Laut Bild sind die deutschen Schülerinnen und Schüler im internationalen Vergleich weiter abgesackt. Bildungsministerin Prien sagte im Vorfeld, die Schülerschaft habe sich verändert, die Schulen stünden vor großen Herausforderungen. Im Bundestag startet am Vormittag die Haushaltswoche. Finanzminister Klingbeil stellt seinen Entwurf für das nächste Jahr vor. Geplant ist eine deutlich höhere Neuverschuldung. Unter anderem soll deutlich mehr Geld in die Verteidigung gehen. Der BVB startet am Abend in die neue Champions-League-Saison. Zum Auftakt geht es zu Hause gegen den FC Villarreal. Die Partie gab es schon in der vergangenen Saison. Damals gewannen die Dortmunder mit 4:0. In ganz NRW fahndet die Polizei weiter nach einem 48-jährigen Mann aus Gevelsberg. Hintergrund sind die Sabotageaktionen in NRW und Brandenburg auf das Stromnetz. Am Abend kreiste außerdem ein Hubschrauber bei Weißweiler, um die Umgebung rund um ein Kraftwerk abzusuchen. Dort waren vorher erneut Sprengvorrichtungen entdeckt worden. Sie mussten von Spezialisten des LKA entschärft werden. Mehr Details wollte die Polizei noch nicht nennen, aus ermittlungstaktischen Gründen. Und das waren die Nachrichten mit Danny Hoppe.
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3: Mit Norbert Janowski, guten Morgen. Hat das Paderborner Traditionscafé Röhren eine Zukunft? Über diese Frage dürfte jetzt noch intensiver diskutiert werden. Denn das Café in der Mühlenstraße in der Innenstadt hat Insolvenz angemeldet. Das hat Radio Hochstift exklusiv erfahren. Schon in der vergangenen Woche hatten wir über die kurzfristige Schließung des Lokals berichtet. In mehreren Posts in den sozialen Netzwerken begründeten die Café-Verantwortlichen die Schließung anschließend mit notwendigen Renovierungsarbeiten. Eine Radio Hochstift-Anfrage ließ die Café-Inhaberin unbeantwortet.
4: Wir starten mit vielen Wolken und am Abend sieht's im Radio Hochstift Wetter auch so aus. Heute Nachmittag in etwa kommt aber auch die Sonne mal durch. Davor und danach ist es aber dicht bewölkt und vor allem abends und nachts soll es regnen. Die Temperaturen sind mild und auch jetzt schon. Aktuell sind in Borchen und Warburg um die 18 Grad. Nachmittags sind es stellenweise bis zu 26 Grad. Besser ankommen mit dem Radio Hochstift Verkehrsservice. Euer Tempo wird kontrolliert in Höxter, Albachsen, Korweier Straße. Da steht der Blitzeranhänger bei 50. Mehr Staus, Störungen oder Tempokontrollen könnt ihr direkt in die Radio Hochstift App eintragen.
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4: Die CDU will nach dem Wahldebakel in Sachsen-Anhalt den Landesvorstand dort neu wählen. Zur Erinnerung, bei der letzten Landtagswahl 2021 hatte die Partei noch 37,1% eingefahren. Am Sonntag kam sie nur noch auf 17,2. Wie es dann um den noch amtierenden Ministerpräsidenten Sven Schulze steht, das ist nicht klar. Im November oder Dezember soll es einen Parteitag geben. Gestern am frühen Nachmittag hat sich auch Kanzler Merz zum Wahlergebnis geäußert. Darüber sprechen wir gleich. Ich bin Julia Kleine-Kemper. Guten Morgen.
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0: Der Dienstagmorgen mit Radio Hochstift um 6:11. Bundeskanzler Friedrich Merz hat sich schockiert vom haushohen Wahlsieg der AfD in Sachsen-Anhalt gezeigt, will aber weiter für den Erfolg seiner schwarz-roten Bundesregierung kämpfen. Zitat: Aufgeben ist für mich keine Option. Das sagte der CDU-Vorsitzende nach Beratung der Parteispitze in Berlin. Radio Hochstift-Kollege David Riemer, du hast die Reaktion der Bundesparteien auf das Wahlergebnis in Sachsen-Anhalt mitverfolgt. Was ist denn deine Bilanz dazu?
1: Ja, ich fange mal mit Kanzler Merz an. Der stand mit versteinerter Miene vor der versammelten Hauptstadtpresse und das Fazit hat er dann gezogen.
2: Dies ist die schwerste Wahlniederlage, die die CDU seit Jahrzehnten eingefahren hat.
1: Trotzdem am geplanten Reformkurs der schwarz-roten Koalition will er festhalten, aber
2: wir müssen sie besser erklären. Ja, das ist so ein Standardsatz, den wir häufig verwenden.
1: Stimmt, das haben wir schon öfters gehört. Tatsächlich verändert hat sich aber kaum etwas.
0: Viel bessere Laune und deutlich breites Grinsen gab es natürlich bei der AfD. Die strebt jetzt nach der ganz großen Macht im Bund.
1: Genau, die schweben im Moment wie auf Wolke 7 nach dem Sieg bei der Landtagswahl in Sachsen-Anhalt. Will die Partei auch in anderen Bundesländern, aber eben auch bei der Bundestagswahl führende Kraft werden. AfD-Co-Chefin Weidel ist jedenfalls siegessicher.
3: Die CDU, CSU wird nie mehr wieder eine Bundestagswahl gewinnen können. Das ist Fakt.
1: Wie eine mögliche Landesregierung in Sachsen-Anhalt übrigens aussehen könnte, dazu wurde nichts gesagt. Eine Koalition dort auf die Beine zu stellen, dürfte weiterhin verdammt schwierig sein.
0: Laut eines Deutschland-Trends vom Abend sind 2/3 der Menschen in Deutschland besorgt über die Wahlergebnisse in Sachsen-Anhalt. Und auch der Blick auf die Arbeit der Bundesregierung ist nach diesen Zahlen sehr kritisch. Obwohl aber 2/3 der Befragten besorgt sind über die Entwicklungen dort, gibt es zur Zukunft der AfD unterschiedliche Meinungen. 45% sagen, nach dem deutlichen Wahlsieg muss Ulrich Siegmund Ministerpräsident werden. Darunter sind natürlich die Anhänger der AfD, aber auch viele der CDU. 48% sehen das laut ARD Deutschland Trend anders. 6:13 ist es. Guten Morgen.

0: Guten Morgen mit Radio Hochstift, gleich 20 nach 6. Ich bin Julia Kleinekemper. IT-Security, KI und Resilienz, das klingt nach einer ganz großen Welt. Es betrifft uns aber auch alle. Und deshalb steht eine Fachkonferenz im Paderborner Heinz-Nixdorf-Museumsforum heute unter genau diesem Motto. Eingeladen hat das Paderborner Unternehmen Neam IT und Chef Kai Wittenburg sagt in Bezug auf Cyberangriffe:
1: Das ist ein ganz klarer Trend. Also die Zahlen gehen absolut nach oben und das sieht man jetzt auch in dem jüngsten Beispiel in Berlin. Aber das sind einfach Themen, die sind nicht mehr wie früher völlig exotisch, wo man irgendwie denkt, naja, das ist irgendwo in weiter Ferne, sondern es ist auf einmal wirklich der Mittelständler, der irgendwie denkt, ja, was gibt's denn bei mir schon zu holen?
0: In Berlin ist letztens erst die Landesverwaltung angegriffen worden. Die Täter haben 2 Millionen Euro gefordert, das Land Berlin hat nicht gezahlt. Daraufhin haben die Täter 1,4 Millionen Daten veröffentlicht. Wir brauchen es aber auf gar keinen Fall bis nach Berlin schauen. Auch im Hochstift gibt es täglich versuchte Angriffe.
1: Es gibt nichts, was es nicht gibt. Also deswegen, das kann man so pauschal wirklich sagen. Und am Ende ist es so, dass es wenig Unternehmen, wenig Organisationen gibt, die nicht von ihren Daten abhängig sind. Also das geht runter auf ganz kleine Handwerksbetriebe, die genauso auf Kundendaten, Abrechnungsdaten, Lagerhaltung, was auch immer angewiesen sind, genauso auch existenzbedrohend sein können.
0: Und so langsam scheint bei uns allen der Groschen zu fallen. Es sind nicht immer nur andere Unternehmen, Behörden oder Privatpersonen von Hackerangriffen betroffen. Wohl auch deshalb haben sich mehr als 400 Fachleute heute für die Konferenz im HNF angemeldet. Und trotzdem legt der NEAM-Geschäftsführer nochmal den Finger in die Wunde.
1: Da ist noch viel Luft nach oben. Also das ist tatsächlich so, dass nach wie vor, also trotz der Beispiele, die durch die Medien gehen, immer wieder so dieser Grundtenor, naja, bis jetzt ist es immer gut gegangen. Was wollen Sie denn schon von uns? Und es ist oftmals mit relativ einfachen Maßnahmen schon eine gute Wirkung zu erzielen.
0: Der 54-Jährige sagt zum Beispiel, Vorbereitung ist alles. Wie sind die Abläufe im eigenen Unternehmen geregelt, wenn ein Angriff erfolgt? Auch darüber wird heute im HNF natürlich gesprochen.

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0: Gleich noch vor 7 Uhr, um 6.30 Uhr hört ihr aber erstmal die Nachrichten von und mit Norbert Janowski.
1: Guten Morgen.
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1: Nach einem Raub in einer Gaststätte an der Straße Thühlecke mitten in Delbrück ist der Täter auf der Flucht. Der Überfall ist am Samstagmorgen gegen 22:30 passiert. Radio Hochstift-Reporterin Susanne Storck. Der 72-jährige Inhaber der Gaststätte saß mit dem Rücken zur Eingangstür auf einem Hocker an der Theke.
3: Plötzlich spürte er dann einen Gegenstand in seinem Rücken. Ein Mann forderte ihn danach auf, das Kellnerportemonnaie rauszurücken. Dies lehnte der Gastwirt allerdings ab. Daraufhin zog der Täter dem 72-Jährigen das private Portemonnaie aus der Hosentasche, schubste ihn vom Hocker und flüchtete. Das Opfer konnte noch erkennen, dass der Räuber etwa 1,75 Meter groß, zwischen 30 und 40 Jahre alt und mit einem dunklen Kapuzenpulli sowie einer dunkelblauen Jeans bekleidet war. Dazu habe der Täter eine Sonnenbrille getragen. Eine Fahndung in der Nähe der Delbrücker Gaststätte verlief erfolglos. Allerdings entdeckten die Beamten dabei das leere Portemonnaie. Sie bittet jetzt um Zeugenhinweise.
1: Das Paderborner Traditionscafé Röhren hat Insolvenz angemeldet. Das hat Radio Hochstift exklusiv erfahren. Damit ist die Zukunft des Cafés in der Innenstadt weiter völlig unklar. Zuletzt hatten die Verantwortlichen in den sozialen Netzwerken von notwendigen Renovierungs- und Instandhaltungsarbeiten geschrieben. Das Café müsse deshalb vorübergehend geschlossen bleiben. In hunderten Reaktionen unter den Posts zeigten sich Paderbornerinnen und Paderborner solidarisch. Eine Radio Hochstift-Anfrage ließ die Caféinhaberin unbeantwortet. Das Feuer in Salzkotten-Ferne am Sonntagabend ist offenbar durch fahrlässige Brandstiftung entstanden. Davon gehen die Ermittler der Polizei nach ihren Untersuchungen aus. Demnach brach das Feuer im Bereich einer Mülltonne aus, die unter einem Carport stand. Zunächst kam auch ein technischer Defekt als Ursache in Frage. Die Flammen erfassten in Ferne ein geparktes Auto und den Carport und griffen dann auf den Dachstuhl des Hauses über. Der Schaden liegt bei mehr als 100.000 Euro.
0: Das Radio Hochstift Wetter hat heute ein paar sonnige Lichtblicke für uns. Wir starten eher grau und selten regnet es auch mal, aber ab dem Mittag lockert es auf und dann steigen die Temperaturen auf so 24 bis 26 Grad in Lichtenau und Steinheim. Abends kommen dickere Wolken in unsere Richtung und es fängt an zu regnen und diese Schauer ziehen sich dann auch bis morgen früh.
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0: Besser ankommen mit dem Radio Hochstift Verkehrsservice. Da haben wir aktuell nur den Blitzeranhänger in Höxter-Albachsen auf der Chorweier Straße. 50 dürft ihr an der Stelle fahren. Wenn ihr sonst noch Staustörungen oder Blitzer seht, dann ruft gerne an über die 0800 399 3399. Gute Fahrt! Bananen sind auch irgendwie so ein wildes Nahrungsmittel, oder? Die einen sagen, nee, die sind super. Magnesium, Kalium, top. Die nächsten finden sie dann doch viel zu nährstoffhaltig. Nerv, nerv, nerv. Ey, kann man auch was essen, weil man Bock auf was hat? Die Antwort ist offensichtlich nein. Aber dann kommen wir noch zu den wichtigeren Aspekten. Mögt ihr Bananen noch relativ grün? Oder lieber kurz vor Verwesung und so ganz matschig schon? Und sind die eigentlich irgendwie radioaktiv oder so? Was? Was? Tja, noch nie was dazu gehört? Sprechen wir gleich drüber. Ich bin Julia Kleine-Kemper. Moin.
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0: In Folge 31 unserer Reihe Lea wird's wissen hat Lea erklärt, warum Toast Hawaii unter Laborbedingungen giftig sein kann. Mittlerweile sind wir bei Folge 138 und da kommt ein anderes Lebensmittel und eine Besonderheit unter die Lupe. Bananen sind radioaktiv. 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
1: Bananen enthalten sehr viel Kalium, das ist kein Geheimnis. Ein kleiner Teil davon ist Kalium-40 und das ist ein natürlich vorkommendes, schwach radioaktives Isotop. Es hat eine Halbwertszeit von über 1 Milliarde Jahre und deswegen ist es immer noch in unserer Umwelt vorhanden. In einer Banane sind ungefähr 0,00004 Gramm davon enthalten. Wenn man eine Banane isst, nimmt man so eine Strahlendosis von 0,1 Mikrosievert zu sich. Das ist nicht gefährlich, denn der Körper regelt seinen Kaliumhaushalt sehr gut, sodass bei einem normalen Verzehr das radioaktive Material einfach wieder ausgeschieden wird. Wie viel ist denn ungefähr 0,1 Mikrosievert? Das können sich die meisten Leute sehr schwer vorstellen. Deshalb wurde irgendwann die Maßeinheit BED erfunden. Es ist die englische Abkürzung für den Begriff Bananenäquivalentdosis und beschreibt eben die Menge Radioaktivität, die man aufnimmt, wenn man eine handelsübliche Banane isst. Damit wollen Wissenschaftlerinnen und Wissenschaftler anschaulicher machen, welcher Strahlenmenge wir üblicherweise ausgesetzt sind. Ein Flug von Frankfurt nach New York entspricht zum Beispiel rund 520 BED. Ihr bekommt laut dem Bundesamt für Strahlenschutz also durchschnittlich ungefähr so viel Strahlung ab durch diesen Flug wie durch das Essen von 520 Bananen. Für eine tödliche radioaktive Belastung müsstet ihr 35 Millionen Bananen essen. Und ich glaube, dann habt ihr andere Probleme als nur die Radioaktivität.
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0: Seit dem Angriff von Russland auf die Ukraine ist das deutsch-russische Verhältnis, naja, schwierig. Und es wird nicht einfacher. Im Gegenteil, Radio-Hochschiff-Kollegin Susanne Storck, es hat eine neue Dimension gekriegt. Letzte Woche hat ja Berlin entschieden, dass das Russlandhaus und das Konsulat in Bonn geschlossen werden.
1: Auslöser ist der versuchte Sprengstoffanschlag mit einer Drohne am Flughafen Leipzig Anfang August. Die Bundesregierung sieht russische Geheimdienste als Drahtzieher des Vorfalls. Und jetzt weitet Moskau seine Reaktion auf die deutschen Sanktionen aus. Alle Goethe-Institute in Russland werden geschlossen. Mitarbeiter müssen bis Sonntag das Land verlassen. Das deutsche Generalkonsulat in St. Petersburg muss bis zum 18. September dicht machen. Und auch dessen Mitarbeiter sollen Russland verlassen.
0: Kreml-Chef Putin spricht im Zusammenhang mit dem Drohnenvorfall von gefälschten Belegen. Russland bestreitet, irgendwas damit zu tun zu haben. Und Außenminister Lavrov wird sehr deutlich, wie er die Vorwürfe bewertet. Für ihn sind sie, Zitat, der Beginn eines echten Krieges.
1: Und das ist nicht alles gewesen. Die Sanktionen erinnern ihn an den Ausbruch des Zweiten Weltkriegs. Offenbar wollten die Deutschen wieder Krieg. So wird er in der Nachrichtensendung Vesti zitiert. Lavrov ist dafür bekannt, dass er mit harten Worten um sich schmeißt und er weiß offenbar, wo er Deutschland auch emotional treffen kann.
0: Das deutsche Außenministerium hat sich davon aber nicht anstecken lassen. Die Reaktion ist eher ruhig und man geht auf Lavrovs Worte nicht ein. Es bezeichnet die Schließung der deutschen Einrichtungen in Russland als bedauerlichen Fehler. Der Weg zurück zu konstruktiven Beziehungen würde dadurch noch schwerer. Das hat ein Sprecher des Außenministeriums gesagt. 7:10 ist es. 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Guten Morgen.

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0: unsere Nachrichten nach nur einem Spot. 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
1: Mit Danny Hoppe, guten Morgen. Vor gut 25 Jahren hat der sogenannte PISA-Schock viele in Deutschland aufgeschreckt. Damals hatten die deutschen Schülerinnen und Schüler im internationalen Vergleich alles andere als gut abgeschnitten. Am Vormittag wird in Berlin die neue PISA-Studie vorgestellt und Malte Albrecht aus dem News-Team, auch da sieht's wohl nicht so gut aus, das meldet die Bild.
2: Ja, demnach haben die deutschen Schüler in allen drei getesteten Disziplinen schlechter abgeschnitten als bei der letzten Studie vor 4 Jahren. Vor allem beim Lesen, Rechnen und in den Naturwissenschaften gibt es offenbar erneut Rückschritte. Für die Studie wurden 6.700 Jugendliche in Deutschland getestet. Ein Schwerpunkt lag diesmal auf den Naturwissenschaften. Außerdem wurde untersucht, wie gut Jugendliche Probleme in der digitalen Welt lösen können. Dabei muss man sagen, nach dem sogenannten PISA-Schock vor 25 Jahren hatten sich Deutschlands Ergebnisse zwischenzeitlich mal verbessert. Seit etwa 10 Jahren geht es aber wieder bergab.
1: Was sagt denn Bundesbildungsministerin Prien dazu?
2: Ja, sie sieht die Schulen vor großen Herausforderungen. Die Schülerschaft habe sich verändert und das liege nicht nur an der Zuwanderung, sagt Prien. Als weitere Gründe nennt sie auch neue Erziehungsmethoden, veränderte Familienstrukturen sowie den Einfluss von Bildschirmzeiten und durch Social Media. Nach Ansicht der Ministerin müssen Schulen heute deutlich mehr Bildungs- und Erziehungsarbeit leisten. Darauf müsse sich das Schulsystem besser einstellen. Wichtige Weichen seien aber schon gestellt. Als Beispiele nennt Prien unter anderem eine bessere frühkindliche Bildung und die Stärkung der Grundlagen, also von Lesen, Schreiben und Rechnen.
1: Danke, Malte. Und jetzt weitere Meldungen im Überblick. In mehreren deutschen Städten haben gestern Abend tausende Menschen gegen die AfD protestiert, unter anderem in Berlin vor dem Brandenburger Tor. Die Veranstalter sprachen anschließend von bis zu 14.000 Teilnehmern. Auch in NRW gab es Proteste, unter anderem in Essen, Aachen und Münster. Im Ukraine-Krieg ist Russland angeblich bereit zu verhandeln. Das meldet die US-Nachrichtenseite Axios und beruft sich auf den ukrainischen Präsidenten Selenskyj. Gleichzeitig wurden in der Nacht aus Kiew aber neue russische Angriffe gemeldet. Alexander Zverev steht im Viertelfinale der US Open. Er setzte sich am frühen Morgen souverän in 3 Sätzen gegen den Italiener Daderi durch. Gestern war es nochmal richtig schön warm und sommerlich. Ans Thema Heizen dürften deshalb zurzeit die wenigsten von uns schon denken. Aber sollte der Winter sehr kalt werden, wären die Gasspeicher wohl schneller leer, als uns lieb ist. Nämlich schon Anfang Februar. Davor warnt der Gasspeicherverband Ines. Denn die Gasspeicher sind momentan nur mäßig gefüllt. Am 6. September habe der Wert bei rund 54% gelegen, heißt es. Das seien etwa 19 Prozentpunkte weniger als noch vor einem Jahr. Das liegt auch am Iran-Krieg und den hohen Gaspreisen. Denn dadurch lohnt sich das alte Geschäftsmodell der Firmen, im Sommer billig kaufen und im Winter teuer verkaufen, nicht mehr.
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3: Mit Norbert Janowski, guten Morgen. Die Polizei im Kreis Paderborn sucht einen Mann, der am Samstagmorgen einen Gastwirt in Delbrück überfallen hat. Sie bittet auch um Zeugenhinweise in diesem Fall. Das 72-jährige Opfer saß am Samstag mit dem Rücken zur Eingangstür auf einem Hocker an der Theke. Dann spürte es plötzlich einen Gegenstand in seinem Rücken. Ein Mann forderte das Kellnerportemonnaie des Inhabers. Das bekam der Täter zwar nicht, er nahm sich daraufhin aber die private Geldbörse seines Opfers. Danach flüchtete der Unbekannte. Eine Täterbeschreibung steht auf radiohochstift.de.
4: Heute Morgen haben wir von Büren bis Höxter wieder viele Wolken. Regenschauer sind möglich, aber eher die Ausnahme. Das Radio-Hochstift-Wetter bringt uns nachmittags dafür aber immer wieder Sonne bei 24 bis 26 Grad. Abends wird es grauer und es sind erste Schauer angesagt. Auch in der Nacht zu morgen soll es regnen. Morgen dann meist trocken und immer mal wieder Wolken bei maximal 19 Grad. Dazu wird es windiger. Entspannter ankommen mit dem Radio-Hochstift-Verkehrsservice. Wenn ihr Staustörungen oder Blitzer seht, meldet euch gerne per WhatsApp über die 05251 1737 und die 0.
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4: Was wir ja alle mittlerweile in- und auswendig wissen, ist, wenn wir eine E-Mail mit einem Link von einer unbekannten Person kriegen, klicken wir nicht einfach auf den Link. Das Problem ist nur, auch die Täterinnen und Täter werden bei Hackerangriffen natürlich immer besser. Die sind ja leider nicht auf den Kopf gefallen. Da hilft ihnen auch die künstliche Intelligenz.
5: Dass man also jetzt nicht mehr auf ein Bild, auf ein Video, auf eine Sprache sich verlassen kann, dann gilt es halt über Codewörter oder sowas zu arbeiten. Also auch das ist möglich. Also es ist nicht so, dass man da jetzt hoffnungslos irgendwie dem ausgesetzt ist.
4: Sagt Kai Wittenburg, der ist Chef des Paderborner IT-Unternehmens NEAM. Und genau diese Firma veranstaltet heute eine Fachkonferenz im Paderborner HNF, unter anderem zum Thema IT-Security und KI. Wir haben mit ihm vorab gesprochen. Was er gesagt hat, das hört ihr gleich bei uns. Ich bin Julia Kleine-Kemper. Guten Morgen.
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0: keine große Show, sondern starke Inhalte. Darauf setzt das Paderborner IT-Unternehmen NEAM bei der eigenen Fachkonferenz, die heute im Paderborner HNF stattfindet. Es geht um Cybersicherheit, um KI und um digitale Resilienz. Die Anmeldezahlen geben den Organisatoren recht. Vorletztes Jahr waren es 130, letztes Jahr 250 und heute wollen über 400 ITler kommen. Wir haben im Vorfeld mit NEAM-Chef Kai Wittenburg gesprochen. Er hat uns unter anderem zum Thema Cyberangriffe im Hochstift erzählt.
1: Es ist natürlich eine spannende Geschichte, damit auch Geld zu verdienen. Damit macht's das, egal welche Daten sind, schon für jemanden sehr, sehr interessant. Und am Ende ist es so, dass alle auch mittelständischen Unternehmen auf ihre Daten angewiesen sind. Wenn die weg sind, wenn die verschlüsselt sind, dann habe ich ein Problem in meiner Produktion. Und damit überlege ich dann schon, das Lösegeld zu zahlen und hoffentlich dann irgendwie auch weiterarbeiten zu können. Also grundsätzlich ist die Empfehlung immer nicht zu zahlen. Aber das ist natürlich dann auch immer sehr, sehr stark im Einzelfall abhängig. Wenn wir also technisch in der Lage sind, auf einen guten Datenbestand wieder zurückzukommen, brauchen wir in der Regel dann auch nicht zu zahlen. Und das ist in der Regel das, worauf man spekuliert. Und jetzt kommt es natürlich darauf an, wie gut ist das betroffene Unternehmen vorbereitet. Das heißt, wie gut ist die Datensicherung, wie gut ist das Notfallmanagement. Das ist vielfach Südamerika, das ist Russland, das ist China, das ist Nordkorea. Das sind die typischen Sachen, die man auch in den BSI-Berichten dann auch wiederfindet. Das bestätigt sich. Es ist aber so, dass die Tätergruppen sich mittlerweile weltweit so organisiert haben, dass es Spezialisten gibt, die auf den Einbruch sich fokussieren.
0: Anschließend kommt dann die nächste Tätergruppierung, die Daten abgreift. Wieder eine andere Truppe stellt dann die abgefischten Daten beispielsweise ins Darknet. Und am Ende verdienen alle damit. 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Guten Morgen.

0: Guten Morgen am Dienstag mit Radio Hochstift um 18 Minuten nach 7. Ich bin Julia Kleinekemper. Es ist ein bisschen wie nach einer Naturkatastrophe. Nach der Landtagswahl in Sachsen-Anhalt wird erst allmählich das Ausmaß der Ereignisse sichtbar. Fassen wir mal zusammen. Wir haben ein Bundesland, in dem wohl zum ersten Mal seit dem Zweiten Weltkrieg eine gesichert rechtsextreme Partei regieren wird und eine Kanzlerpartei, die CDU, die völlig ramponiert ist. In Berlin reden deshalb wieder viele darüber, wie lange Kanzler und CDU-Chef Merz wohl noch Kanzler bleiben kann. Radio Hochschiff-Kollege José Nasjandi, wie beschädigt ist Kanzler Merz nach dieser Wahl denn wirklich?
1: Er ist schon ziemlich angeschlagen, das sieht man und das werdet ihr auch alle hören gleich. Die CDU hat in Sachsen-Anhalt fast 20 Prozentpunkte verloren und Merz weiß, dass seine Bundespolitik dabei eine große Rolle gespielt hat. Es ist bemerkenswert, wie selbstkritisch er gestern am Tag nach der Wahl aufgetreten ist. Er sagte sinngemäß, er habe noch nicht das erreicht, was er versprochen habe.
2: Ein stetiges Wirtschaftswachstum mit einer zusätzlichen und besseren sozialen Absicherung in Deutschland haben wir nicht erreicht. So, und an dieser Stelle gilt es, verloren gegangenes Vertrauen der Bevölkerung unserer Wählerinnen und Wähler zurückzugewinnen.
1: Und das ist für einen Kanzler, finde ich, jetzt schon eine ziemlich deutliche Selbstkritik.
0: Aber heißt das denn jetzt auch, dass Merz um sein Amt kämpfen muss? Wie würdest du das einschätzen?
1: Noch ist das nicht so, aber die Betonung liegt auf noch. Politisch steht Merz so sehr unter Druck wie bisher noch nie. Das hört man an dieser Stelle hier sehr gut.
2: Ich denke,
0: einschätzen.
1: Noch ist das nicht so, aber die

schnell auf NRW-Ministerpräsident Hendrik Wüst fallen, ebenfalls von der CDU. Der ist ja einer der beliebtesten Politiker in Deutschland. Das wäre ziemlich heikel für die NRW-CDU. In 7 Monaten steht auch hier die Landtagswahl auf dem Zettel. Hendrik Wüst ist Top-Kandidat und einen richtig guten Ersatz gibt es ja nach aktuellem Stand nicht. So oder so wäre das so kurz vor Wahlen und vor richtigem Wahlkampf auch ein denkbar schlechter Zeitpunkt.

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5: Ihr kommt sicherer an mit dem Radio-Hochstift Verkehrsservice. Da wurde uns gemeldet, L550 zwischen Bofzen und Lüchtringen steht eine Kuh, und zwar am Steinkrug. Das ist wohl eine ziemlich scharfe Kurve da. Seid auf jeden Fall vorsichtig unterwegs. Gute Fahrt.

0: Guten Morgen um 7.30 Uhr. Zeit für die Nachrichten bei Radio Hochstift von und mit Norbert Janowski.
1: Guten Morgen auch von mir.
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1: Was tun bei Stromausfall? Flyer mit dieser Überschrift landen zurzeit in allen Haushalten der 10 Städte im Kreis Höxter. Radio Hochstift-Reporter Dirk Benfeld aus unserem Studio in Höxter. Das Faltblatt nennt Verhaltenstipps, Anlaufstellen, eine Checkliste und es beschreibt auch, wie die Bürgerinnen und Bürger vorsorgen können.
3: Für jede Stadt im Kreisgebiet gibt es jetzt einen eigenen Flyer, der inhaltlich mit den jeweiligen Kommunen abgestimmt ist. Im Fall von Niem sind beispielsweise die Feuerwehrgerätehäuser der Ortschaften als sogenannte Notfallpunkte aufgeführt. Bei einem Stromausfall gäbe es dort Hilfe und die Möglichkeit, einen Notruf zu wählen. In der katholischen Grundschule ist auch ein Wärmeraum mit Decken und warmen Getränken vorgesehen. Als Vorsorge für einen möglichen Stromausfall empfiehlt der Kreis Höxter den Bürgerinnen und Bürgern, für 3 Tage jeweils 2 Liter Wasser pro Person zu lagern. Dazu kämen Konserven, Brot und länger haltbare Lebensmittel. Auch Warn-Apps wie Katwarn und Nina seien sinnvoll.
1: Wer hat am Samstagmorgen gegen 22:30 einen Gastwirt an der Straße Thühlecke in Delbrück überfallen? Das will die Polizei wissen. Der Unbekannte hat gegen 22:30 in der Gaststätte das Kellnerportemonnaie des Mannes gefordert. Als er das dann nicht bekam, nahm er das private Portemonnaie des 72-Jährigen aus dessen Hosentasche. Das Opfer konnte vor der Flucht des Räubers noch erkennen, dass er etwa 1,75 Meter groß und zwischen 30 und 40 Jahre alt ist. Der Täter war mit einem dunklen Kapuzenpulli sowie einer dunkelblauen Jeans bekleidet. Hat das Paderborner Traditionscafé Röhren eine Zukunft? Über diese Frage dürfte jetzt noch intensiver diskutiert werden. Denn das Café in der Innenstadt hat Insolvenz angemeldet. Das hat Radio Hochstift exklusiv erfahren. Schon in der vergangenen Woche hatten wir über die kurzfristige Schließung des Lokals berichtet. In mehreren Posts in den sozialen Netzwerken begründeten die Café-Verantwortlichen die Schließung anschließend mit notwendigen Renovierungsarbeiten. Eine Radio Hochstift-Anfrage ließ die Café-Inhaberin unbeantwortet.
0: Ganz so heiß wie gestern wird's heute nicht, aber wir kommen ehrlich gesagt nah dran. Am Nachmittag sind's in Salzkotten und Brakel an die 26 Grad. Dann kommt auch mal die Sonne durch. Heute Morgen und am Abend ist es eher bedeckt. Heute Abend fängt's auch an zu regnen. Morgen sind Sonne und Wolken am Start. Es wird bei knapp 20 Grad, aber windiger als heute.
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0: Besser ankommen mit dem Radio Hochstift Verkehrsservice. Da wurde uns auf der L550 zwischen Bofzen und Lüchtringen eine Kuh gemeldet. Die steht wohl da beim Steinkrug. Ist eine ziemlich scharfe Kurve. Seht ihr also vielleicht spät. Seid also vorsichtig unterwegs. Mehr Staustörungen oder Blitzer könnt ihr gerne direkt in die Radio Hochstift App eintragen. Habt ihr eigentlich Star Trek geguckt früher? Nee? Aber so ein paar Ausschnitte, die kommen euch sicher trotzdem bekannt vor.
4: Scotty, beam me up.
5: Faszinierend.
6: Mr. Scott kann mir keine exakten Zahlen nennen, Admiral. Daher werde ich Sie schätzen.
4: Eine Schätzung? Von Ihnen, Spock?
7: Hören Sie mal, das ist ja ganz was Neues.
8: Mr. Spock, ist Ihnen was passiert?
9: Die okzipitale Zone meines Kopfes scheint mit der Kommandoanlage in härteren Kontakt gekommen zu sein.
8: Also, Mr. Spock, können Sie sich nicht ein bisschen volkstümlicher ausdrücken?
9: Ja, ich bin wieder rüber an die Kante gerannt.
8: Mr. Spock!
0: Heute vor 60 Jahren ist Star Trek zum ersten Mal im US-Fernsehen gezeigt worden. Wie das Jubiläum der Erfolgsserie gefeiert wird, darüber sprechen wir gleich. Ich bin Julia Kleine-Kemper. Morgen!
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0: Wisst ihr, was heute vor 60 Jahren zum ersten Mal über die Fernseher in den USA geflimmert ist? Das hier.
1: Der Weltraum. Unendliche Weiten. Dies sind die Abenteuer des Raumschiffs Enterprise, das mit seiner 400 Mann starken Besatzung 5 Jahre lang unterwegs ist, um neue Welten zu erforschen, neues Leben und neue Zivilisationen. Viele Lichtjahre von der Erde entfernt dringt die Enterprise in Galaxien vor, die nie ein Mensch zuvor gesehen hat.
0: Ja, die legendäre Serie Star Trek gibt's einfach seit 60 Jahren. Aber zum Start des Ganzen war die Serie gar nicht so ein großer TV-Erfolg in den USA. Radio-Hochschulkollege Ronny Thorau, wie hat sich das geändert?
2: Ja, das ging bei Star Trek nicht so schlagartig los, wie zum Beispiel bei Star Wars mit dem ersten Film. Bei Star Trek erwärmte sich erstmal nur eine kleine Fangemeinde für die Abenteuer des Raumschiffs Enterprise. Nach 3 Staffeln wurde die Serie dann erstmal eingestellt, aber die Wiederholungen waren überraschend erfolgreich. Die Trekkie-Gemeinde wuchs und wuchs dann weltweit.
0: Und so ist Star Trek dann doch noch zum Kult geworden. Vielleicht auch, weil die reale Menschheitsgeschichte fiktiv weitererzählt wurde. Das hat viele einfach gepackt. Und außerdem gab es da eine optimistische Zukunftsvision. So wie hier vom späteren Raumschiffkapitän Jean-Luc Picard.
3: In den letzten 3 Jahrhunderten hat sich unglaublich viel verändert. Es ist für die Menschen nicht länger wichtig, große Reichtümer zu besitzen. Wir haben den Hunger eliminiert, die Not. Die Menschheit ist erwachsen geworden.
0: 60 Jahre, das wäre ja auch ein guter Grund für Star Trek Franchise. Worauf können sich die Fans denn jetzt freuen?
2: Ja, wie viele Franchises lebt Star Trek im Moment vor allem als Streaming-Serie. Im Kino war lange Ebbe. Obwohl Star Trek da seit dem ersten neuen Film von J.J. Abrams im Kino wirklich eine Frischzellenkur bekommen hat und die neue Besetzung von Kirk, Spock und Co. gut gelungen ist. Es soll jetzt aber wieder was kommen im Kino. Ein neuer Star Trek-Film mit ganz neuen Charakteren von den Machern von Dungeons & Dragons Ehre unter Dieben. Das war ja ein Film, der erstmal nicht so erfolgreich an der Kinokasse war, aber super Kritiken bekommen hat und von Fans bis heute gefeiert wird.
0: Na, das wird ja auch irgendwie den Kreis schließen und zu den Anfängen von Star Trek passen. 7.42 Uhr ist es, ihr hört Radio Hochstift. Ich bin Julia Kleine-Kemper. Guten Morgen zusammen.

0: Ich kann ja aus Erfahrung sagen, die Hörerinnen und Hörer von Radio Hochstift, die haben's im Köpfchen. Die haben da was. Die wissen, die können auch mal nachdenken. Das heißt, die können auch kombinieren. Eins und eins zusammenzählen. Ne? Das ist nicht fünf. Nee, das ist schon noch zwei. Und ich weiß sehr genau, dass wenn wir so Gewinnspiele haben, da seid ihr vorbereitet. Deshalb bin ich jetzt auch sicher, dass ziemlich viele Leute gerne mal zu den Toten Hosen wollen würden. Jetzt mutmaßlich das Radio ein bisschen lauter drehen.
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2: Bonnie und Clyde als Liebesromanze gedacht. Natürlich orientieren wir uns an diesem wahnsinnigen Spielfilm, an diese Geschichte, die es gab. Wer wollte nicht so leben wie diese beiden Hasardeure, wo die Romantik über allem steht, wo man sogar verzeiht, dass es in die Illegalität abrutscht und wo man sich bedingungslos bis in den Tod liebt. Darum geht es in diesem Song. Und wir wussten einfach nicht, wie wir ultimative, bedingungslose Liebe anders ausdrücken sollten.
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1: Mit Danny Hoppe, guten Morgen. Ans Heizen denken momentan wohl die wenigsten von uns, es recht, nachdem es gestern nochmal richtig sommerlich war. Aber der Gasspeicherverband Ines warnt jetzt, dass die deutschen Gasspeicher zurzeit nur mäßig gefüllt seien. Sollte der Winter sehr kalt werden, könnten sie schon Anfang Februar völlig leer sein, heißt es. Walter Albrecht aus dem News-Team, wie ernst ist die Lage denn wirklich?
2: Also am 6. September waren die Gasspeicher laut Verband nur zu 54% gefüllt. Das seien etwa 19% weniger als vor einem Jahr. Technisch könnten die Füllstände bis Anfang November noch auf maximal 77% erhöht werden. Bei einem milden oder normal kalten Winter würde das nach den Modellrechnungen auch locker ausreichen. Bei einem extrem harten Winter könnten die Reserven aber tatsächlich zur Neige gehen. Frieren muss trotzdem erst einmal niemand. Deutschland kann recht schnell zusätzliches Gas über LNG-Terminals an den Küsten und über Pipelines zum Beispiel aus Norwegen beziehen. Auf dem Weltmarkt sei auch ausreichend Gas verfügbar, sagt die Bundesnetzagentur.
1: Ja, aber das Zukaufen von Gas dürfte ja eine ziemlich teure Angelegenheit werden, oder?
2: Ja, denn die Preise auf dem Weltmarkt haben wegen des Iran-Kriegs deutlich angezogen. Sie sind jetzt sogar im Sommer so hoch, dass sich das alte Geschäftsmodell der Firmen im Sommer billig kaufen und im Winter teuer verkaufen nicht mehr lohnt. In einem Forderungspapier werden unter anderem günstigere Netzentgelte und staatlich unterstützte Finanzierungsmöglichkeiten genannt.
1: Danke, Malte. Und jetzt weitere Meldungen im Überblick. Am Vormittag werden in Berlin die Ergebnisse der neuen PISA-Studie vorgestellt. Laut Bild sind die deutschen Schülerinnen und Schüler im internationalen Vergleich weiter abgesackt. Bildungsministerin Prien sagt, die Schülerschaft habe sich verändert, die Schulen stünden vor großen Herausforderungen. Nach dem Wahlsieg der AfD in Sachsen-Anhalt fordert die Wirtschaftsweise Grimm, am geplanten Reformkurs festzuhalten. Man gewinne Wähler nur durch glaubwürdige Problemlösungen zurück, das sagte sie der Augsburger Allgemeinen. Australien will seine Regulierung der sozialen Medien weiter verschärfen. Nutzer ab 16 sollen entscheiden können, ob sie Inhalte sehen wollen, die von Algorithmen zusammengestellt werden, oder nur Beiträge von Freunden und Menschen, denen sie selbst folgen. So steht es in einem Entwurf der australischen Regierung. Beim Thema KI spielen die großen Konzerne aus den USA wie OpenAI, Google und Anthropic momentan in einer anderen Liga. Europa hinkt hier ganz klar hinterher. Das französische KI-Startup Mistral versucht aber aufzuholen. Es hat sich in einer neuen Finanzierungsrunde 3 Milliarden Euro gesichert. Das Geld soll in die Forschung an neuen Modellen gesteckt werden. Außerdem sollen die Rechenkapazitäten ausgebaut werden. Ziel sei es, dass Kunden modernste KI nutzen könnten, ohne die Kontrolle über ihre Recheninfrastruktur oder vertrauliche Geschäftsdaten an US-Konzerne abzutreten, heißt es.
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3: Mit Norbert Janowski, guten Morgen. Längere Stromausfälle sind auch bei uns im Hochstift denkbar. Deshalb hat die Kreisverwaltung Höxter einen Flyer mit Tipps herausgegeben. Er wird aktuell flächendeckend in allen Städten des Kreisgebietes verteilt. Das Faltblatt listet beispielsweise Anlaufstellen auf, die im Ernstfall Hilfe leisten könnten. Oder auch Wärmeräume mit Decken und warmen Getränken. Außerdem empfiehlt der Kreis Höxter den Bürgerinnen und Bürgern, im Ernstfall ein batteriebetriebenes Radio einzuschalten, um Informationen zu erhalten.
4: Wolken sind heute so ein Thema im Radio Hochstift Wetter. Die begleiten uns eine ganze Weile. Stellenweise bringen sie jetzt und am weiteren Vormittag auch Regenschauer. Nachmittags steigen dann erstmal die Chancen auf Sonne und gegen Abend, ja, dann halt wieder auf Regen, ne? Auch in der Nacht sind von der Weser bis nach Delbrück weitere Schauer vorhergesagt. Morgen ist es dagegen wieder meist trocken. Die Sonne scheint so 7 Stunden. Die Temperaturen morgen liegen bei bis zu 20 Grad. Heute sind es noch etwa 25 Grad. Besser ankommen mit dem Radio Hochstift Verkehrsservice A33 Richtung Bielefeld. Zwischen dem Kreuz Bielefeld und Bielefeld Zentrum braucht ihr aktuell 10 Minuten länger. Außerdem hat Michelle uns gerade noch eine Tempokontrolle geschickt per WhatsApp. B1 Richtung Salzkotten auf Höhe der Abfahrt Paderborn-Wever wird bei 100 geblitzt. Wenn ihr noch Ausstörungen oder Blitzer seht, dann macht es gerne genauso wie Michelle. Meldet euch per WhatsApp bei uns über die 052 51 1737 und die 0.
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4: Eine Einen schönen guten Morgen wünsche ich. Julia Kleine-Kemper ist mein Name. Vor ein paar Tagen haben wir bei Radio Hochstift gemeldet, es gab einen Hackerangriff mit der Folge, dass ihr bei der Stadt Paderborn online keine Termine mehr buchen konntet. Auch erst einen Monat her ist der Hackerangriff auf die Paderborner Bonifatius GmbH. Im Mai dieses Jahres wurde ein Fotodienstleister aus Paderborn angegriffen. Und wir können noch zig weitere Fälle aus dem Hochstift aufzählen. Es ist kein Stammtischspruch, dass Hackerangriffe deutlich zunehmen. In Paderborn gibt es heute aber eine große Fachkonferenz zum Thema und da soll es darum gehen, wie genau das verhindert werden kann. Der Security Day im HNF, der ist gleich Thema bei Radio Hochstift.
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0: IT-Security, KI und Resilienz. Das klingt nach der ganz großen Welt, aber es betrifft uns alle. Und deshalb steht eine Fachkonferenz im Paderborner Heinz-Nixdorf-Museumsforum heute unter genau diesem Motto. Eingeladen hat das Paderborner Unternehmen NEAM IT und Chef Kai Wittenburg sagt in Bezug auf Cyberangriffe:
1: Das ist ein ganz klarer Trend. Also die Zahlen gehen absolut nach oben und das sieht man jetzt auch in dem jüngsten Beispiel in Berlin. Aber das sind einfach Themen, die sind nicht mehr wie früher völlig exotisch, wo man irgendwie denkt, naja, das ist irgendwo in weiter Ferne, sondern es ist auf einmal wirklich der Mittelständler, der irgendwie denkt, ja, was gibt's denn bei mir schon zu holen?
0: In Berlin ist letztens erst die Landesverwaltung angegriffen worden. Die Täter haben 2 Millionen Euro gefordert, das Land Berlin zahlte nicht. Daraufhin haben die Täter 1,4 Millionen Daten veröffentlicht. Wir brauchen aber auf keinen Fall bis nach Berlin zu schauen. Auch im Hochstift gibt es täglich versuchte Angriffe.
1: Es gibt nichts, was es nicht gibt. Also deswegen, das kann man so pauschal wirklich sagen. Und am Ende ist es so, dass es wenig Unternehmen, wenig Organisationen gibt, die nicht von ihren Daten abhängig sind. Also das geht runter auf ganz kleine Handwerksbetriebe, die genauso auf Kundendaten, Abrechnungsdaten, Lagerhaltung, was auch immer angewiesen sind, genauso auch existenzbedrohend sein können.
0: Und so langsam scheint bei uns allen der Groschen zu fallen. Nein, es sind nicht immer nur andere Unternehmen, Behörden oder Privatpersonen von Hackerangriffen betroffen. Wohl auch deshalb haben sich mehr als 400 Fachleute heute für die Konferenz im HNF angemeldet. Und trotzdem legt der NEAM-Geschäftsführer nochmal den Finger in die Wunde.
1: Da ist noch viel Luft nach oben. Also das ist tatsächlich so, dass nach wie vor, also trotz der Beispiele, die durch die Medien gehen, immer wieder so dieser Grundtenor, naja, bis jetzt ist es immer gut gegangen, was wollen sie denn schon von uns? Und es ist oftmals mit relativ einfachen Maßnahmen schon eine gute Wirkung zu erzielen.
0: Der 54-Jährige sagt zum Beispiel, Vorbereitung ist alles. Wie sind die Abläufe im eigenen Unternehmen geregelt, wenn ein Angriff erfolgt? Auch darüber wird heute im HNF natürlich gesprochen. Radio Hochstift hier um gleich 14 Minuten nach 8. Ich bin Julia Kleine-Kemper. Einen schönen Start in den Dienstag mit uns. Guten Morgen.

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1: Ihr kommt sicherer an mit dem Radio Hochstift Verkehrsservice A33 Richtung Brilon zwischen Bielefeld

0: Hauptstadtpresse und das Fazit hat er dann gezogen.
1: Dies ist die schwerste Wahlniederlage, die die CDU seit Jahrzehnten eingefahren hat.
0: Trotzdem am geplanten Reformkurs der schwarz-roten Koalition will er festhalten, aber...
1: Wir müssen sie besser erklären. Ja, das ist so ein Standardsatz, den wir häufig verwenden.
0: Stimmt, das haben wir schon öfters gehört. Tatsächlich verändert hat sich aber kaum etwas.
2: Richtig gute Laune gibt's dagegen mit einem breiten Grinsen bei der AfD. Die strebt jetzt natürlich nach der ganz großen Macht im Bund.
0: Genau, die schweben im Moment wie auf Wolke 7 nach dem Sieg bei der Landtagswahl in Sachsen-Anhalt. Will die Partei auch in anderen Bundesländern, aber eben auch bei der Bundestagswahl führende Kraft werden. AfD-Co-Chefin Weidel ist jedenfalls siegessicher.
3: Die CDU, CSU wird nie mehr wieder eine Bundestagswahl gewinnen können. Das ist Fakt.
0: Wie eine mögliche Landesregierung in Sachsen-Anhalt übrigens aussehen könnte, dazu wurde nichts gesagt. Eine Koalition dort auf die Beine zu stellen, dürfte weiterhin verdammt schwierig sein.
2: Laut eines ARD-Deutschland-Trends vom Abend sind 2/3 der Menschen in Deutschland besorgt über die Wahlergebnisse in Sachsen-Anhalt. Und auch der Blick auf die Arbeit der Bundesregierung ist nach diesen Zahlen sehr kritisch. Obwohl 2/3 der Befragten aber besorgt sind über die Entwicklung dort, gibt es zur Zukunft der AfD unterschiedliche Meinungen. 45% sagen, nach dem deutlichen Wahlsieg muss Ulrich Siegmund Ministerpräsident werden. Darunter sind die Anhänger der AfD, aber auch viele der CDU. 48% sehen das aber laut ARD Deutschland Trend anders. 8:22 Uhr ist es, Radio Hochstift hier. Guten Morgen.

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1: Guten Morgen.
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3: Die Kreisverwaltung Höxter gibt den Bürgerinnen und Bürgern Tipps für den Umgang mit einem längeren Stromausfall. Dafür hat sie individuell für jede der 10 Städte im Kreisgebiet jeweils einen Flyer mit Infos herausgegeben. Sie werden zurzeit an die Haushalte verteilt. Darin stehen auch Anlaufstellen. Im Fall von Nieheim würden beispielsweise die Feuerwehrgerätehäuser der Ortschaften im Ernstfall zu sogenannten Notfallpunkten. Dort gäbe es Hilfe und es könnten von dort aus auch Notrufe gewählt werden. Das Faltblatt listet auch auf, was man für den Notfall zu Hause haben sollte. Nach einem Raub in einer Gaststätte an der Straße Thühlecke mitten in Delbrück ist der Täter auf der Flucht. Der Überfall ist am Samstagmorgen gegen 10:30 passiert. Radio Hochstift-Reporterin Susanne Stork. Der 72-jährige Inhaber der Kneipe saß mit dem Rücken zur Eingangstür auf einem Hocker an der Theke.
4: Plötzlich spürte er dann einen Gegenstand in seinem Rücken. Ein Mann forderte ihn danach auf, das Kellnerportemonnaie rauszurücken. Dies lehnte der Gastwirt allerdings ab. Daraufhin zog der Täter dem 72-Jährigen das private Portemonnaie aus der Hosentasche, schubste ihn vom Hocker und flüchtete. Das Opfer konnte noch erkennen, dass der Räuber etwa 1,75 Meter groß, zwischen 30 und 40 Jahre alt und mit einem dunklen Kapuzenpulli sowie einer dunkelblauen Jeans bekleidet war. Dazu habe der Täter eine Sonnenbrille getragen. Eine Fahndung in der Nähe der Delbrücker Gaststätte verlief erfolglos. Allerdings entdeckten die Beamten dabei das leere Portemonnaie. Die Polizei bittet jetzt um Zeugenhinweise.
3: Wo können Kunden künftig rund um das geplante City-Outlet in Bad Lippspringe parken? Diese Frage hat wieder den Bauausschuss der Kurstadt beschäftigt. Ende September soll sie dann in den Rat kommen. Eine Option ist eine Parkfläche am Vorderflöß mit Shuttlebussen. Kostenpunkt 400.000 Euro Fördermittel und 40.000 Euro Eigenanteil der Stadt Bad Lippspringe. Diese Version ist aber mit hohen Zusatzkosten verbunden. Am Sandweg könnte zudem der angedachte Zentralparkplatz entstehen. Dort müsste wohl für 8 bis 12 Millionen Euro ein Parkhaus her. So oder so müssen mindestens 1200 Stellplätze entstehen.
0: Im Radio Hochstift Wetter sieht es heute nach viel Regen aus, aber mit Unterbrechung. Heute Vormittag ist es bedeckt und in einigen Teilen regnet es jetzt auch schon. Dann kommt am Nachmittag die Sonne mal raus und abends kommt dann der Regen wieder zurück. Auch in der Nacht wird es noch einige Schauer geben. Morgen sind Sonne und Wolken im Wechsel am Start. Es wird bei knapp 20 Grad, aber schon windiger. Regen ist morgen dann die Ausnahme.
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0: Besser ankommen mit dem Radio Hochstift Verkehrsservice. A33 Richtung Bielefeld. Zwischen Schloss Holte-Stukenbrock und Bielefeld-Senne staut es sich. Ihr braucht 10 bis 15 Minuten plus. A2 Richtung Dortmund. Zwischen Bielefeld-Ost und dem Kreuz Bielefeld stockt der Verkehr. Da braucht ihr etwa 10 Minuten länger. Außerdem haben wir noch die A33 Richtung Brilon. Zwischen Bielefeld-Zentrum und dem Kreuz Bielefeld gab es einen Unfall. Auch da solltet ihr vorsichtig unterwegs sein. Geblitzt wird auf der B1 Richtung Salzkotten auf Höhe der Abfahrt Paderborn. Born-Wever. 100 sind erlaubt. Gute und sichere Fahrt wünsche ich. Worte haben immer ziemlich viel Macht und deshalb ist es wichtig, wie man sie benutzt. Der russische Außenminister hat ziemlich drastische Worte benutzt und zwar in Bezug auf die Tatsache, dass Moskau deutsche Einrichtungen in Russland schließt. Das Ganze ist eine Reaktion auf ähnliche Entscheidungen aus Deutschland, nachdem die Bundesregierung Russland als Drahtzieher hinter dem Drohnenvorfall am Flughafen Leipzig sieht. Was Lavrov genau gesagt hat, das ist gleich Thema bei uns. Ich bin Julia Kleine-Kemper, guten Morgen.
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0: Ihr kommt sicherer an mit dem Radio Hochstift Verkehrsservice. A44 Richtung Kassel. Zwischen Diemelstadt und Warburg liegt ein Holzbrett auf dem rechten Fahrstreifen. Seid da vorsichtig unterwegs. Seit dem Angriff von Russland auf die Ukraine ist das deutsch-russische Verhältnis schwierig. Und es wird nicht einfacher. Im Gegenteil. Radio Hochstift-Kollegin Susanne Storck, es hat eine neue Dimension bekommen. Letzte Woche hat ja Berlin entschieden, dass das Russlandhaus und das Konsulat in Bonn geschlossen werden.
1: Auslöser ist der versuchte Sprengstoffanschlag mit einer Drohne am Flughafen Leipzig Anfang August. Ja, und die Bundesregierung sieht russische Geheimdienste als Drahtzieher des Vorfalls. Jetzt weitet Moskau seine Reaktion auf die deutschen Sanktionen aus. Alle Goethe-Institute in Russland werden geschlossen. Mitarbeiter müssen bis Sonntag das Land verlassen. Und das deutsche Generalkonsulat in St. Petersburg muss bis zum 18. September dicht machen. Und auch dessen Mitarbeiter sollen Russland verlassen.
0: Kreml-Chef Putin spricht im Zusammenhang mit dem Drohnenvorfall von gefälschten Belegen. Russland bestreitet, irgendwas damit zu tun zu haben. Und Außenminister Lavrov wird sehr deutlich, wie er die Vorwürfe bewertet. Für ihn sind sie der, Zitat, Beginn eines echten Krieges.
1: Und das ist nicht alles gewesen. Die Sanktionen erinnern ihn an den Ausbruch des Zweiten Weltkriegs. Offenbar wollten die Deutschen wieder Krieg. So wird er auf jeden Fall in der Nachrichtensendung Westi zitiert. Lavrov ist bekannt dafür, dass er mit harten Worten um sich schmeißt. Und er weiß offenbar, wo er Deutschland auch emotional treffen kann.
0: Das deutsche Außenministerium hat sich davon aber nicht anstecken lassen. Die Reaktion ist eher ruhig und man geht auf Lavrovs Worte nicht ein. Er bezeichnet die Schließung der deutschen Einrichtungen in Russland als bedauerlichen Fehler. Der Weg zurück zu konstruktiven Beziehungen würde dadurch noch schwerer. Das hat ein Sprecher des Außenministeriums gesagt. 8:42 Uhr ist es. Ihr hört Radio Hochstift. Guten Morgen.

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1: Mit Danny Hoppe. Guten Morgen. Über den richtigen Umgang mit sozialen Medien wird auch bei uns in Deutschland weiter diskutiert. Der weltweite Vorreiter hier ist Australien. Es hatte Ende des letzten Jahres als erstes Land ein Social-Media-Verbot für unter 16-Jährige beschlossen. Das soll aber noch nicht alles sein. Die australische Regierung legt nach, auch ältere Nutzer sollen in Zukunft bestimmen können, was ihnen auf Plattformen wie TikTok und Instagram angezeigt wird und was nicht. Malte Albrecht aus dem News-Team, was genau ist da geplant?
2: Im Grunde genommen geht es darum, dass Nutzer den Algorithmus künftig abschalten können. Bisher bestimmen ja Computercodes, welche Beiträge im Feed auftauchen, je nachdem, was man vorher oft angeklickt hat. In Australien sollen Nutzer ab 16 Jahren künftig wählen können. Entweder sie lassen sich weiter einen automatischen Feed anzeigen oder sie sehen nur noch Beiträge von Freunden und Content-Creatern, denen sie selber folgen. Die Regierung hat dazu einen Gesetzentwurf vorgelegt, der Plattformen verpflichten soll, diese Wahlmöglichkeit anzubieten. Das Motto lautet: Mein Feed, meine Wahl.
1: Das ist aber nur ein Teil eines größeren Gesetzespakets. Es soll noch mehr Regeln geben.
2: Genau, unter dem Stichwort digitale Sorgfaltspflicht will Australien vor allem jüngere Menschen im Netz besser schützen. Plattformen sollen künftig stärker gegen Inhalte vorgehen, die zum Beispiel Essstörungen fördern, Frauenfeindlichkeit verbreiten oder gefährliche Mutproben verherrlichen. Auch Funktionen, die abhängig machen, sollen stärker reguliert werden. Wenn Plattformen dagegen verstoßen, drohen hohe Geldstrafen. Noch in diesem Jahr soll der Gesetzentwurf ins Parlament kommen.
1: Danke, Malte. Und jetzt weitere Meldungen im Überblick. In Berlin wird gleich die neue PISA-Studie vorgestellt. Laut Bild haben sich die deutschen Schülerinnen und Schüler im internationalen Vergleich weiter verschlechtert. Deutschlands 15-Jährige könnten immer schlechter lesen und rechnen und auch in Naturwissenschaften gehe es abwärts, heißt es. In mehreren deutschen Städten haben gestern Abend tausende Menschen gegen die AfD protestiert, unter anderem in Berlin vor dem Brandenburger Tor. Die Veranstalter sprachen anschließend von bis zu 14.000 Menschen. Auch in NRW gab es Proteste, unter anderem in Essen, Aachen und Münster. Der BVB startet am Abend in die neue Champions-League-Saison. Zum Auftakt geht es zu Hause gegen den FC Villarreal. Die Partie gab es schon in der vergangenen Saison. Damals gewannen die Dortmunder mit 4:0. In ganz NRW fahndet die Polizei weiter nach einem 48-jährigen Mann aus Gevelsberg. Hintergrund sind die Sabotageaktionen in NRW und Brandenburg auf das Stromnetz. Am späten Abend kreiste ein Hubschrauber bei Weißweiler, um die Umgebung rund um ein Kraftwerk abzusuchen. Dort waren vorher erneut Sprengvorrichtungen entdeckt worden. Sie mussten von Spezialisten des LKA entschärft werden. Mehr Details wollte die Polizei noch nicht nennen, aus ermittlungstaktischen Gründen.
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3: Mit Norbert Janowski, guten Morgen. Der Nachfolger der OWL-Challenge auf dem Paderborner Schützenplatz steht in den Startlöchern. Am Donnerstag startet das Turnier B-Reit. Das Reitturnier soll eine Veranstaltung für die ganze Familie sein und dauert bis Sonntag. Neben vielen heimischen Reitern treten auch Stars der Szene an, wie zum Beispiel der frisch gebackene Mannschaftsweltmeister Markus Ening. Zusätzlich gibt es ein Rahmenprogramm mit Partys, Ponyreiten und Spielen für Kinder sowie einem Showprogramm. Der Eintritt auf den Paderborner Schützenplatz ist beim Reitturnier frei.
4: Wir starten ins Radiohochstift Wetter mit ziemlich vielen Wolken und die bringen stellenweise auch schon ganz schön Regen. Im Laufe des Tages sollte es aber klarer werden und die Wolken sollten sich ein bisschen verziehen, damit die Sonne auch am Nachmittag etwas Platz hat. Abends schwenkt das Wetter dann allerdings wieder um und es fängt wieder an zu regnen. Die Temperaturen steigen noch auf bis zu 26 Grad maximal heute. Morgen an die 20 Grad in Marienmünster und Bad Wünnberg und dann ist es immer mal bewölkt bis sonnig. Ihr kommt besser an mit dem Radio Hochstift Verkehrsservice. Weiterhin bei uns im System steht die A44 Richtung Kassel. Zwischen Diemelstadt und Warburg ist da wohl ein Holzbrett auf dem rechten Fahrstreifen. Außerdem wird geblitzt auf der B1 Richtung Salzkotten auf Höhe der Abfahrt Paderborn-Wever. 100 dürft da fahren.
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4: Einen schönen Start in den Dienstag wünsche ich. Mein Name ist Julia Kleinekemper. Guten Morgen.
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0: Guten Morgen zusammen um 8:45. Ihr hört Radio Hochstift. Ich bin Julia Kleine-Kemper. Keine große Show, sondern starke Inhalte. Darauf setzt das Paderborner IT-Unternehmen NEAM. Bei der eigenen Fachkonferenz nämlich, die heute im Paderborner HNF stattfindet. Es geht um Cybersicherheit, um KI und digitale Resilienz. Die Anmeldezahlen geben den Organisatoren recht. Vorletztes Jahr waren es 130, letztes Jahr 250 und heute wollen über 400 ITler kommen. Wir haben im Vorfeld mit NEAM-Chef Kai Wittenburg gesprochen. Er hat unter anderem zum Thema Cyberangriffe im Hochstift was erzählen können.
1: Es ist natürlich eine spannende Geschichte, damit auch Geld zu verdienen. Damit macht's das, egal welche Daten sind, schon für jemanden sehr, sehr interessant. Und am Ende ist es so, dass alle auch mittelständischen Unternehmen auf ihre Daten angewiesen sind. Wenn die weg sind, wenn die verschlüsselt sind, dann habe ich ein Problem in meiner Produktion. Und damit überlege ich dann schon, das Lösegeld zu zahlen und hoffentlich dann irgendwie auch weiterarbeiten zu können. Also grundsätzlich ist die Empfehlung immer nicht zu zahlen. Aber das ist natürlich dann auch immer sehr, sehr stark im Einzelfall abhängig. Wenn wir also technisch in der Lage sind, auf einen guten Datenbestand wieder zurückzukommen, brauchen wir in der Regel dann auch nicht zu zahlen. Und das ist in der Regel das, worauf man spekuliert. Und jetzt kommt es natürlich darauf an, wie gut ist das betroffene Unternehmen vorbereitet. Das heißt, wie gut ist die Datensicherung, wie gut ist das Notfallmanagement. Das ist vielfach Südamerika, das ist Russland, das ist China, das ist Nordkorea. Das sind die typischen Sachen, die man auch in den BSI-Berichten dann auch wiederfindet. Das bestätigt sich. Es ist aber so, dass die Tätergruppen sich mittlerweile weltweit so organisiert haben, dass es Spezialisten gibt, die auf den Einbruch sich fokussieren.
0: Anschließend kommt dann die nächste Tätergruppierung, die Daten abgreift und wieder eine andere Truppe stellt die abgefischten Daten dann beispielsweise ins Darknet und alle verdienen mit. Radio Hochstift hier um 17 Minuten nach 9. Guten Morgen.

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0: Schönen guten Morgen zusammen. Es ist 9:30. Da wird selbstverständlich wieder Zeit für die Nachrichten bei Radio Hochstift. Und die hat Norbert Janowski.
1: Guten Morgen.
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1: Mit Faltblättern will die Kreisverwaltung Höxter die Bürgerinnen und Bürger für den Fall eines längeren Stromausfalls vorbereiten. Sie lässt die Flyer zurzeit an die Haushalte in allen 10 Städten im Kreisgebiet verteilen. Jede Kommune erhält eine eigene Ausgabe. Darin stehen allgemeine Tipps für den Notfall, zum Beispiel immer ausreichend Wasser, Konserven und eine Taschenlampe mit Batterien im Haus zu haben. Das Faltblatt listet aber auch Anlaufstellen an, auf wo Menschen im Ernstfall Hilfe erhalten können. Die sind abgestimmt auf die jeweilige Stadt im Kreisgebiet. Das Reitturnier auf dem Paderborner Schützenplatz hat in diesem Jahr ein neues Konzept. Von Donnerstag bis Sonntag läuft das B-Reit und soll eine Veranstaltung für die ganze Familie sein. Der Eintritt ist an allen Tagen frei. Radio Hochstift-Reporterin Dania Tölle. Außerdem wird ein frisch gebackener Weltmeister am Start sein.
3: Markus Ehning, gerade in Aachen Mannschaftsweltmeister geworden, wird in Paderborn beim B-Reit-Turnier antreten. Allerdings werden nicht nur solche Hochkaräter bei dem Reitturnier dabei sein, sondern auch Reiter aus der Region. Es wird zum Beispiel ein Teamspringen der heimischen Reitvereine geben. Zusätzlich können sich die Besucherinnen und Besucher auf ein Rahmenprogramm freuen. So ist für den Freitagabend eine Party mit DJs geplant. Am Samstagabend wird es Live-Musik geben. Neben einem großen kulinarischen Angebot stehen außerdem unter anderem eine Autoausstellung und Angebote für Kinder auf dem Programm. Das B-Reit ist der Nachfolger der Challenge, die letztes Jahr schon ausgefallen war.
1: Das Traditionscafé Röhren in der Innenstadt von Paderborn hat Insolvenz angemeldet. Das hat Radio Hochstift exklusiv erfahren. Schon in der vergangenen Woche hatten wir über die kurzfristige Schließung des Lokals in der Mühlenstraße berichtet. In mehreren Posts in den sozialen Netzwerken begründeten die Café-Verantwortlichen die Schließung anschließend mit notwendigen Renovierungsarbeiten. Die Café-Inhaberin hat auf eine Anfrage von Radio Hochstift bisher nicht geantwortet.
0: Im Radio Hochstift Wetter gibt's im weiteren Tagesverlauf auf jeden Fall nochmal Sonne für uns. Wir starten jetzt allerdings erstmal bewölkt und eher grau und in einigen Teilen regnet es auch schon oder hat schon geregnet. Ab heute Mittag soll es dann auch mal ein bisschen auflockern. Die Temperaturen steigen dann noch auf 24 bis 26 Grad in Bad Lippspringe und Willebadessen. Abends kommen dann wieder Wolken zurück und die sind auch ein bisschen dicker als jetzt gerade. Und es fängt auch auf jeden Fall wieder an zu regnen. Der Regen bleibt wohl auch über Nacht. Morgen ist es meist trocken. Es gibt mehr Sonne als heute bei höchstens 20 Grad.
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0: Besser ankommen mit dem Radio Hochstift Verkehrsservice A44 Richtung Dortmund. Da staut es sich zwischen Diebelstadt und Marsberg. Ihr braucht 10 Minuten länger. Außerdem wird geblitzt auf der B1 Richtung Salzkotten auf Höhe der Abfahrt Paderborn-Wever bei 100. Gute und sichere Fahrt wünsche ich. Habt ihr damals eigentlich Star Trek gesehen? Naja, oder jetzt halt, kann man ja immer noch gucken, ne? Aber selbst wenn nicht, so ein paar Ausschnitte kommen euch sicher trotzdem sehr bekannt vor.
4: Scotty, beam me up.
5: Faszinierend.
6: Mr. Scott kann mir keine exakten Zahlen nennen, Admiral. Daher werde ich Sie schätzen.
7: Eine Schätzung? Von Ihnen, Spock?
8: Hören Sie mal, das ist ja ganz was Neues.
9: Mr. Spock, ist Ihnen was passiert?
10: Die okzipitale Zone meines Kopfes scheint mit der Kommandoanlage in härteren Kontakt gekommen zu sein.
9: Also, Mr. Spock, können Sie sich nicht ein bisschen volkstümlicher ausdrücken?
10: Ja, ich bin mir darüber an die Kante gerannt.
9: Mr. Spock?
0: Heute vor 60 Jahren ist Star Trek zum ersten Mal im US-Fernsehen gezeigt worden. Wie das Jubiläum der Erfolgsserie gefeiert wird, darüber sprechen wir gleich. Ich bin Julia Kleine-Kemper. Moin!
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0: Wisst ihr, was heute vor 60 Jahren zum ersten Mal über die Fernseher in den USA geflimmert ist? Das hier.
1: Der Weltraum. Unendliche Weiten. Dies sind die Abenteuer des Raumschiffs Enterprise, das mit seiner 400 Mann starken Besatzung 5 Jahre lang unterwegs ist, um neue Welten zu erforschen, neues Leben und neue Zivilisationen. Viele Lichtjahre von der Erde entfernt dringt die Enterprise in Galaxien vor, die nie ein Mensch zuvor gesehen hat.
0: Die legendäre Serie Star Trek gibt's einfach seit 60 Jahren. Aber zum Start des Ganzen war die Serie überhaupt nicht so ein großer TV-Erfolg in den USA. Radio Hochstift-Kollege Ronny Thorau, wie hat sich das dann doch noch geändert?
2: Ja, das ging bei Star Trek nicht so schlagartig los, wie zum Beispiel bei Star Wars mit dem ersten Film. Bei Star Trek erwärmte sich erstmal nur eine kleine Fangemeinde für die Abenteuer des Raumschiffs Enterprise. Nach 3 Staffeln wurde die Serie dann erstmal eingestellt, aber die Wiederholungen waren überraschend erfolgreich. Die Trekkie-Gemeinde wuchs und wuchs dann weltweit.
0: Trotzdem ist Star Trek dann noch zum Kult geworden. Vielleicht auch, weil die reale Menschheitsgeschichte fiktiv weitererzählt wurde. Das hat viele einfach interessiert. Und außerdem gab es dort eine optimistische Zukunftsvision, so wie hier vom späteren Raumschiffkapitän Jean-Luc Picard.
3: In den letzten 3 Jahrhunderten hat sich unglaublich viel verändert. Es ist für die Menschen nicht länger wichtig, große Reichtümer zu besitzen. Wir haben den Hunger eliminiert, die Not, die Menschheit ist erwachsen geworden.
0: 60 Jahre, das wäre ja auch war ein guter Zeitpunkt für ein bisschen was Neues für die Fans. Ne? Worauf können die sich denn freuen?
2: Ja, wie viele Franchises lebt Star Trek im Moment vor allem als Streaming-Serie. Im Kino war lange Ebbe. Obwohl Star Trek da seit dem ersten neuen Film von J.J. Abrams im Kino wirklich eine Frischzellenkur bekommen hat und die neue Besetzung von Kirk, Spock und Co. gut gelungen ist. Es soll jetzt aber wieder was kommen im Kino. Ein neuer Star Trek-Film mit ganz neuen Charakteren von den Machern von Dungeons & Dragons Ehre unter Dieben. Das war ja ein Film, der erstmal nicht so erfolgreich an der Kinokasse war, aber super Kritiken bekommen hat und von Fans bis heute gefeiert wird.
0: Ja, das wird auch irgendwie den Kreis schließen und zu den Anfängen von Star Trek passen. 9:46 Uhr, Radio Hochstift hier. Das war

Fun Facts über Pinguine gesucht und viel zu viele coole Sachen gefunden, ehrlich gesagt. Und damit Christina Hüllweg ab 10 Uhr hier überhaupt bei Radio Hochstift übernehmen kann, fange ich lieber gar nicht erst an. Bei ihr geht's dann aber um Pinguine und auch um einen ziemlich coolen wissenschaftlichen Coup. Ich bin dafür raus. Mein Name ist Julia Kleine-Kemper. Schönen Dienstag und tschüss.

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2: Mit Danny Hoppe. Guten Morgen. Der deutliche Wahlsieg der AfD in Sachsen-Anhalt hat Spuren hinterlassen. Nicht nur im politischen Berlin, sondern offenbar auch bei vielen Menschen im Land. In mehreren Städten gab es am Abend Proteste gegen die AfD. Dazu wird wieder über ein mögliches Verbotsverfahren diskutiert. NRW-Ministerpräsident Wüst geht hier jetzt einen Schritt weiter als bisher. Auf einer Podiumsdiskussion in Berlin hat er öffentlich die Einrichtung einer Arbeitsgruppe gefordert, die ein mögliches AfD-Verbotsverfahren prüfen soll. Das meldet die Welt. José Nasjandi hat mehr dazu.
3: Es ist eine Idee, die bisher so wohl noch kein CDU-Spitzenpolitiker öffentlich geäußert hat. Wüst will eine Arbeitsgruppe einsetzen, die ein mögliches AfD-Verbotsverfahren juristisch vorbereitet. Wichtig ist ihm dabei, es gehe nicht darum, ein Verbot politisch vorzugeben, sondern ergebnisoffen zu prüfen, welche rechtlichen Folgen möglich seien. Käme dabei heraus, dass ein Verbot Aussicht auf Erfolg hätte, wäre das für Wüst ein klarer Handlungsauftrag. Bei einer Wahlkampfveranstaltung in Berlin hatte sich Wüst schon sehr deutlich positioniert.
4: Wir dürfen jetzt nicht naiv sein und glauben, die AfD würde sich schon irgendwie von selbst entzaubern. Die haben einen Plan und es ist kein guter Plan. Und deswegen möchte ich allen Menschen, die Angst haben, etwas sagen. Der Bund und auch die Länder werden sie nicht aus dem Auge verlieren, werden Acht geben darauf, was in Sachsen-Anhalt jetzt passiert.
3: Er warnte aber auch vor Schnellschüssen. Ein gescheiterter Verbotsantrag vor dem Verfassungsgericht könnte der AfD am Ende sogar nützen. Wüst selbst nennt seinen Vorschlag Schrittchen für Schrittchen. Doch die Richtung scheint klar. Er will das Thema AfD-Verbot aus der reinen Symboldebatte herausholen und auf eine belastbare rechtliche Grundlage stellen.
2: Und jetzt weitere Meldungen im Überblick. In Berlin ist gerade die neue PISA-Studie vorgestellt worden und die fällt bitter aus. Die Schülerinnen und Schüler in Deutschland schneiden in Lesen, Mathe und Naturwissenschaften so schlecht ab wie nie zuvor. Die Ergebnisse liegen sogar noch unter der ersten Studie von 2000, die auch als PISA-Schock bezeichnet wird. Im Bundestag startet gleich die Haushaltswoche. Finanzminister Klingbeil stellt seinen Entwurf für das nächste Jahr vor. Geplant ist eine deutlich höhere Neuverschuldung. Unter anderem soll mehr Geld in die Verteidigung gehen. Die deutschen Gasspeicher sind im Moment nur mäßig gefüllt. Und wenn es ein sehr kalter Winter werden sollte, könnten sie schon Anfang Februar vollständig leer sein. Davor warnt der Gasspeicherverband Ines. Am 6. September habe der Wert bei rund 54% gelegen, heißt es. Das seien etwa 19 Prozentpunkte weniger als vor einem Jahr. Wieder hat es gestern Abend einen Polizeieinsatz in der Nähe eines Kraftwerks gegeben, diesmal in Weißweiler, und wieder wurde dort ein Bekennerschreiben gefunden. Das hat die Kölner Polizei jetzt am Morgen bestätigt. Mehr wollte sie dazu aber nicht sagen. Bis in die Nacht hat die Polizei rund um das Kraftwerk nach einem 48-jährigen Mann aus Gevelsberg gesucht. Er soll hinter mehreren Sabotageangriffen auf das deutsche Stromnetz stecken. Auch bei dem Einsatz in Weißweiler waren Abschussvorrichtungen entdeckt worden. Sie mussten von Spezialisten des LKA entschärft werden. Der Tatverdächtige soll einige der Taten in Bekennerschreiben zugegeben haben. Darin soll er die Energieerzeugung mit fossilen Brennstoffen kritisiert haben.
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5: Mit Norbert Janowski, guten Morgen. Längere Stromausfälle sind auch bei uns im Hochstift denkbar. Deshalb hat die Kreisverwaltung Höxter einen Flyer mit Tipps herausgegeben. Er wird aktuell flächendeckend in allen Städten des Kreisgebietes verteilt. Das Faltblatt listet beispielsweise Anlaufstellen auf, die im Ernstfall Hilfe leisten könnten. Oder auch Wärmeräume mit Decken und warmen Getränken. Außerdem empfiehlt der Kreis Höxter den Bürgerinnen und Bürgern, im Ernstfall ein batteriebetriebenes Radio einzuschalten, um Informationen zu erhalten.
6: Im Radio-Hochstift-Wetter ist jetzt erstmal ein entspannter Sonne-Wolken-Mix ab mittags angesagt. Rauf geht's auf bis zu 25 Grad von Borchen bis Steinheim. Ab dem Abend ist dann wieder Regen möglich. Morgen sind ab und zu auch Schauer drin, vor allem morgens und nachmittags. Aber auch die Sonne lässt sich zwischendurch mal blicken und das dann bei bis zu 19 Grad. Besser ankommen mit dem Radio Hochstift Verkehrsservice. Auf der A44 Richtung Dortmund gibt es 3 Kilometer Stau zwischen Diemelstadt und Marsberg. Und geblitzt wird auf der B1 Höhe Abfahrt Paderborn-Wever, wenn ihr Richtung Salzkotten unterwegs seid, dabei 100. Gute Fahrt!
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6: Sie lieben Fisch, können spitze tauchen und sind immer gut angezogen. Richtig, Pinguine. Aber sie werden immer weniger. Humboldt-Pinguine stehen wie viele ihrer Artgenossen auf der roten Liste bedrohter Tiere. Wie eine kleine rote Jacke vielleicht helfen kann, das hört ihr gleich. Ich bin Christina Höhlweg, wünsche einen schönen guten Morgen mit uns.
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1: Ein Pinguin in einem roten Jäckchen mit weißem Rand. Nee, hat nichts mit Weihnachten zu tun und sie tragen auch keine kleinen Mützen dazu. Aber diese Jacke oder eher der Polunder, das soll kleine Pinguine wie zum Beispiel Humboldt-Pinguine schützen. Aber wovor, Radio Hochstift-Kollegin Julia Kleine-Kemper?
2: Wenn ein Pinguin sich verletzt, also sich in einem Fischernetz verfängt oder so, dann ist das nicht so prickelnd. Wenn er dann wieder taucht, dann kann sich die Wunde schnell entzünden.
1: Ja, und diese verletzten Pinguine landen oft im Humboldt Conservation Center an der Nordküste in Chile und werden da operiert. Da haben die Wissenschaftler die kleine Schutzjacke entwickelt und die hat es im wahrsten Sinne des Wortes in sich.
2: Und zwar kleine Kupfer- und Zinkpartikel. Die sind in den Stoff eingeflochten. Zink soll helfen, dass die Wunden schneller heilen und sich neue Blutgefäße bilden. Und in der Kombi mit Kupfer soll das Bakterien- und Pilzwachstum gestoppt werden. Durch die Jacke können Wunden und Nähte außerdem nicht mehr aufreißen und die Pinguine kommen auch nicht mal eben selbst dran. Pinguine sind ja so wendig, dass sie mit ihrem eigenen Schnabel an die Wunden kommen würden.
1: Der frisch operierte Pinguin bekommt also das Jäckchen an. Die Wunden sollen schneller verheilen, Infektionen sollen verhindert werden. Und dann geht's für ihn wieder gesund auf die nächste Tauchtour. Das ist mal Wissenschaft, die begeistert.

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5: 10:30, Norbert Janowski ist da, es kann also losgehen. Hier gibt's jetzt die Nachrichten für euch.
6: Guten Morgen.
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6: Im Kreis Paderborn ist ein alter Mann verschwunden. Der 76-Jährige lebt in Büren-Wewelsburg und war gestern Nachmittag bis etwa 14.30 Uhr beim Zahnarzt in Salzkotten-Niederntudorf. Danach wollte ihn sein Bruder dort abholen. Der Wewelsburger war aber schon weg. Seitdem fehlt von ihm jede Spur. Der Vermisste ist 1,65 groß und hager. Er hat einen grauen Haarkranz und relativ große Füße. Er trug gestern ein Käppi, ein Hemd, eine Jacke und eine Jeanshose. Die Polizei bittet um Mithilfe und Hinweise in diesem Fall. Was tun bei Stromausfall? Flyer mit dieser Überschrift landen zurzeit in allen Haushalten der 10 Städte im Kreis Höxter. Das Faltblatt nennt Verhaltenstipps, Anlaufstellen und eine Checkliste. Radio Hochstift-Reporterin Susanne Stork. Außerdem beschreibt es, wie die Bürgerinnen und Bürger vorsorgen können.
7: Für jede Stadt im Kreisgebiet gibt es jetzt einen eigenen Flyer, der inhaltlich mit den jeweiligen Kommunen abgestimmt ist. Im Fall von Niem sind beispielsweise die Feuerwehrgerätehäuser der Ortschaften als sogenannte Notfallpunkte aufgeführt. Bei einem Stromausfall gäbe es dort Hilfe und die Möglichkeit, einen Notruf zu wählen. In der katholischen Grundschule ist auch ein Wärmeraum mit Decken und warmen Getränken vorgesehen. Als Vorsorge für einen möglichen Stromausfall empfiehlt der Kreis Höxter den Bürgerinnen und Bürgern, für 3 Tage jeweils 2 Liter Wasser pro Person zu lagern. Dazu kämen Konserven, Brot und länger haltbare Lebensmittel. Auch Warn-Apps wie Katwarn und Nina seien sinnvoll.
6: Von übermorgen bis Sonntag wird der Paderborner Schützenplatz wieder zur Bühne für internationalen Reitsport. Mit einem neuen Konzept und einem neuen Namen geht das Turnier B-Reit an den Start. Antreten wird unter anderem der frisch gebackene Mannschaftsweltmeister Markus Ening. Auch für Amateure gibt es aber jede Menge Möglichkeiten, am Reitturnier teilzunehmen. Außerdem haben die Veranstalter in Paderborn ein großes Rahmenprogramm organisiert. Live-Musik, Shows und eine Autoausstellung sind nur einige Punkte. Der Eintritt auf dem Schützenplatz ist frei.
5: Es lockert noch ein bisschen auf im Radio Hochstiftwetter. Das versprechen die Vorhersagen. Die Sonne kommt also immer mal wieder auch durch und die Werte liegen nachher aber bis zu 25 Grad. Später zieht sich's aber dann wieder zu und abends ist auch Regen angesagt zwischen Bad Wünnenberg und Nieheim. Morgen kann's auch regnen zwischendurch. Die Höchstwerte liegen dann bei 19 Grad, aber auch die Sonne kommt ab und zu mal raus.
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5: Kommt besser und entspannter an mit dem Radio Hochstift Verkehrsservice. Auf der A33 Richtung Bielefeld zwischen Bielefeld-Senne und Bielefeld-Zentrum gibt es 1 Kilometer stockenden Verkehr. Auf der A44 2 Kilometer Stau zwischen Diemelstadt und Marsberg. Außerdem einen Blitzer, den ihr uns gemeldet habt, auf der B1 Höhe Abfahrt Paderborn-Wever in Richtung Salzkotten. Allen unterwegs eine gute Fahrt. Am Mikro für euch Christina Hüllweg. Ich wünsche einen schönen guten Morgen. Und was unsere Musikredaktion so Neues von Miley Cyrus bzw. Miley, wie sie sich jetzt nennt, entdeckt hat, darüber sprechen wir gegen 15:45.
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Sichere Ankommen mit dem Radio Hochstift Verkehrsservice. Achtung auf der Hövelhofer Straße. Wenn ihr von Delbrück Richtung Ostenland unterwegs seid mit dem Auto, da steht ein Wagen mit einem Warnblinker nach der Kreuzung auf der Hövelhofer Straße. Allerdings ist da keiner im Auto. Fahrt auf jeden Fall besonders vorsichtig ran. Haben wir gerade gemeldet bekommen, Hövelhofer Straße von Delbrück Richtung Ostenland. Auto mit Warnblinker mitten auf der Straße. Deswegen fahrt vorsichtig und kommt gut an.

Jetzt nennt sie sich einfach nur noch Miley. Kann sie sich aber auch leisten, bei diesem Vornamen weiß wirklich sofort jeder, wer gemeint ist. Passend zu dieser neuen Ära erscheint schon bald auch ein brandneues Album von ihr. Die erste Single daraus ist letzten Freitag rausgekommen, Best Pursuits, auf Deutsch in etwa der Bass überzeugt. Ein super spannender Song, vor allem, weil er musikalisch eine ganz andere Seite von Miley zeigt. Best Persuades, der Titel ist schon ein kleiner Zungenbrecher, aber definitiv Programm. Der Song hat ordentlich Wumms und der Bass überzeugt auf ganzer Linie. Auch die Machart des Tracks gibt so ein bisschen Lady Gaga-Vibes. Ein 80er-inspirierter Beat, elektrische Gitarren und tanzbarer Sound. Wir sind auf jeden Fall gespannt, wie der Rest des Albums klingen wird. Das erscheint am 18. September und hier ist erstmal Miley bei Radio Hochstift mit der neuen Single.

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1: Mit Danny Hoppe, guten Tag. Die neue PISA-Studie ist da und die Ergebnisse sind bitter. Wir erinnern uns noch, bei der ersten PISA-Studie im Jahr 2000 war die Rede vom PISA-Schock. Diesmal haben die Schülerinnen und Schüler in Deutschland noch schlechter abgeschnitten. Malte Albrecht aus dem News-Team, und zwar so schlecht wie noch nie.
2: Ja, die Ergebnisse sind tatsächlich historisch niedrig. Die getesteten 15-jährigen Schülerinnen und Schüler sacken in Lesen, Mathe und Naturwissenschaften komplett ab. Besonders alarmierend ist, dass etwa ein Drittel in Lesen und Mathematik nicht die grundlegenden Kompetenzen erreicht. In den Naturwissenschaften ist es etwa ein Viertel. Deutschland liegt damit nur noch etwa im Durchschnitt aller Länder, die verglichen wurden. In 14 Ländern sind die Ergebnisse klar besser ausgefallen, darunter Estland, Kanada, die Schweiz und Österreich. Die Studienmacher sagten zwar, Deutschland sei jetzt nicht dramatisch abgestürzt, aber dem eigenen Anspruch als Bildungsnation werde das Land so nicht gerecht.
1: Und woran liegt das und was müsste sich ändern?
2: Ja, da kommt wohl einiges zusammen. Größere soziale Unterschiede, schwierige Lernvoraussetzungen, Lehrkräftemangel und Defizite bei Digitalisierung und frühkindlicher Bildung. Dazu kommt, der Bildungserfolg hängt in Deutschland noch immer stark vom Elternhaus ab, stärker als in vielen anderen Ländern. Und diese Kluft wächst seit Jahren. Die Studienmacher fordern deshalb mehr frühe Förderung, einen klaren Schwerpunkt auf Lesen, Schreiben und Rechnen und mehr individuelle Unterstützung im Unterricht. Bildungsministerin Prien sagt, das Schulsystem stehe vor großen Herausforderungen und müsse sich darauf insgesamt besser einstellen.
1: Danke, Malte. Und jetzt weitere Meldungen im Überblick. Nach dem Sabotageversuch am Kraftwerk Weißweiler hat die Polizei ein weiteres Bekennerschreiben gefunden. Das hat die Polizei am Morgen bestätigt, ohne Details zu nennen. Auch in Weißweiler waren Abschussvorrichtungen gefunden worden. Gefahndet wird weiterhin nach einem 48-jährigen Mann aus Gevelsberg. Nach dem Wahlsieg der AfD in Sachsen-Anhalt fordert die Wirtschaftsweise Grimm, am geplanten Reformkurs festzuhalten. Man gewinne Wähler nur durch glaubwürdige Problemlösungen zurück. Das sagte sie der Augsburger Allgemeinen. Nach einer kurzen Feuerpause hat Russland neue Angriffe auf die ukrainische Hauptstadt Kiew durchgeführt. In der Nacht wurden dort mehrere Explosionen gemeldet. Der Zivilschutz spricht von 2 Toten und mehreren Verletzten. Unter anderem seien Wohnhäuser und eine Schule getroffen worden. Australien gilt als Vorreiter, was den Umgang mit sozialen Medien angeht. Als weltweit erstes Land hat es ein Social-Media-Verbot für unter 16-Jährige eingeführt. Das reicht der australischen Regierung aber noch nicht. Sie will die Regeln noch weiter verschärfen. Nutzer ab 16 sollen entscheiden können, ob sie Inhalte sehen wollen, die von Algorithmen zusammengestellt werden, oder nur Beiträge von Freunden und Menschen, denen sie selbst folgen. So steht es in einem Entwurf der Regierung. Dazu sollen die Plattformen stärker in die Pflicht genommen werden. Sie sollen dafür sorgen, dass unter 18-Jährige nicht mit Inhalten zu Essstörungen, frauenfeindlichen Einstellungen, Pornografie, Verbrechen und lebensgefährlichen Mutproben konfrontiert werden. Die neuen Regeln sind nicht nur für soziale Netzwerke geplant, sondern auch für Online-Spiele, Apps und KI-Chatbots.
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3: Mit Norbert Janowski, guten Morgen. Der Nachfolger der OWL-Challenge auf dem Paderborner Schützenplatz steht in den Startlöchern. Am Donnerstag startet das Turnier B-Reit. Das Reitturnier soll eine Veranstaltung für die ganze Familie sein und dauert bis Sonntag. Neben vielen heimischen Reitern treten auch Stars der Szene an, wie zum Beispiel der frisch gebackene Mannschaftsweltmeister Markus Ening. Zusätzlich gibt es ein Rahmenprogramm mit Partys, Ponyreiten und Spielen für Kinder sowie einem Showprogramm. Der Eintritt auf den Paderborner Schützenplatz ist beim Reitturnier frei.
4: Das Radio-Hochstift-Wetter soll auch noch ein paar Sonnenstunden bringen heute. Es sind aber auch einige Wolken dabei, bei höchstens 25 Grad. Regen ist ab dem Abend wieder ein größeres Thema. Morgen kann es auch nass werden zwischen Bad Lippspringe und Höxter, vor allem früh und nachmittags. Zwischendurch soll aber auch da Platz für die Sonne sein, bei Werten um die 19 Grad. Besser ankommen mit dem Radio Hochstift Verkehrsservice. A33 Richtung Bielefeld, zwischen Bielefeld-Senne und Bielefeld-Zentrum. Da gibt es 2 Kilometer stockenden Verkehr. Und auf der A44 ist es ein Stau zwischen Diemelstadt und Marsberg. 3 Kilometer ist er aktuell lang. Auf der B1 wird geblitzt. Höhe Abfahrt Paderborn-Wever in Richtung Salzkotten bei 100. Allen unterwegs, gute Fahrt.
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4: Rock Und Metal-Fans aus dem Hochstift haben sich Freitag und Samstag wahrscheinlich schon vorgemerkt. Dann steigt nämlich in Altenbergen bei Marienmünster wieder das Rock'n'Revel-Festival. Wir haben mal bei Ricky Mars vom Verein Altenbergen on Stage nachgehakt, wie es mit dem Vorverkauf denn so läuft.
5: Der läuft schon sehr, sehr gut, auch schon sehr lange sehr gut. Wir haben immer noch Karten, also ihr könnt auch immer noch Karten bestellen oder an der Abendkasse halt noch welche kaufen.
4: Was euch bei Rock'n'Revel erwartet und was die Tickets kosten, das hört ihr gleich. Ich bin Christina Hüllweg, wünsche einen schönen Vormittag.
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gleich 11:15. Radio Hochstift hier mit Christina Hüllweg. Was Wacken hinbekommt, das schaffen wir auch. Wenn auch ein paar Nummern kleiner. Das haben sich die alten Bergner gedacht. Und seitdem wird der 500-Einwohner-Ort bei Marienmünster einmal im Jahr zum Rock- und Heavy-Metal-Dorf. Am Freitag und Samstag spielen da beim Festival Rock'n'Revel unter anderem diese Bands.

0: Das waren zuerst The New Roses aus Wiesbaden, dann Phil Campbell's Bastard Sons aus Wales und Phil sollte eigentlich selbst auftreten, nachdem er 2019 schon beim Festival abgeräumt hatte. Im März starb der frühere Motorhead-Gitarrist dann aber. Stattdessen rocken die Bastard Sons und bestehend aus Phils Söhnen, jetzt Altenbergen, während ihr Papa von der Wolke aus zusieht. Ricky Mars vom Verein Altenbergen on Stage sagt:
1: Seine Söhne haben sich halt dazu entschlossen, dass sie zum Ehren von Phil Campbell halt die Tour auch weiter durchführen und auch ein paar Shows in seinem Gedenken halt veranstalten. Und deswegen steht auch unser Festival ganz in diesem Jahr an Phil Campbells Gedenken, weil wir haben Phil Campbell auch einiges zu verdanken. Ohne Phil Campbell wird es unser Festival in diesem Maße wahrscheinlich so auch nicht geben.
0: Weitere Top-Acts bei Rock'n'Ravel sind unter anderem League of Distortion, Velvet Rush und Notorious. Der Vorverkauf läuft richtig gut und unter anderem sind Fans garantiert unter den Fans auch wieder alte Bekannte.
1: Viele Leute, die sind von Anfang an mit dabei, die kommen teilweise aus der Schweiz, aus dem tiefsten Bayern, die kommen aus England mit rüber. Wir haben Leute, die kommen aus Holland, Belgien. Also es ist wirklich Multikulti mittlerweile geworden und für uns natürlich auch schön, die gleichen Gesichter jedes Jahr zu diesem Wochenende wiederzusehen.
0: Ein Ticket für den Freitag kostet 30, für den Samstag 35 Euro. Außerdem gibt es ein Kombi-Ticket für 50 Euro. Auch an der Abendkasse wird noch was zu holen sein. Wenn ihr bei Rock'n'Ravel auf Nummer sicher gehen wollt, auf Radio Hochstift findet ihr einen Link zum Vorverkauf mit Infos zu allen 12 Bands, die in dem Zelt am Sportplatz in Altenbergen dann auftreten.

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8: 11:30 ist es schon seit ein paar Sekunden, deswegen geht's direkt in die Nachrichten mit Norbert Janowski.
9: Guten Tag.
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9: Die Ernennungsurkunde zum Bundesgesundheitsminister hat Carsten Linnemann schon seit knapp 6 Wochen. Heute Vormittag hat er auch den noch fehlenden Amtseid geleistet. In der ersten Sitzung nach der Sommerpause sprach der Paderborner Bundespolitiker im Berliner Bundestag vorhin die im Grundgesetz vorgeschriebene Formel. Sie beginnt mit den Worten: Ich schwöre, dass ich meine Kraft dem Wohle des deutschen Volkes widmen werde. Den Amtseid nahm ihm Bundestagspräsidentin Julia Klöckner im Plenarsaal ab. Seit einem Zahnarztbesuch in Salzkotten-Niederntudorf fehlt von einem Senior jede Spur. Der 76-Jährige hat den Termin gestern Nachmittag bis gegen 14.30 Uhr gehabt. Danach wollte ihn sein Bruder dort abholen, der Rentner war aber verschwunden. Der Vermisste lebt in Büren-Wewelsburg, ist 1,65 Meter groß und hager. Er hat einen grauen Haarkranz, trägt aber oft ein Käppi. Bei seinem Arzttermin in Niederntudorf hatte er eine Jacke, ein Hemd und eine Jeans an. Ein Foto des vermissten Wewelsburgers steht auf radiohochstift.de. Hinweise bitte an die Polizei. Das Reitturnier auf dem Paderborner Schützenplatz hat in diesem Jahr ein neues Konzept. Von übermorgen bis Sonntag soll das B-Reit eine Veranstaltung für die ganze Familie sein. Der Eintritt ist an allen Tagen frei. Radio Hochstift-Reporterin Dania Tölle. Außerdem wird ein frisch gebackener Weltmeister am Start sein.
10: Markus Ehning, gerade in Aachen Mannschaftsweltmeister geworden, wird in Paderborn beim B-Reit-Turnier antreten. Allerdings werden nicht nur solche Hochkaräter bei dem Reitturnier dabei sein, sondern auch Reiter aus der Region. Es wird zum Beispiel ein Teamspringen der heimischen Reitvereine geben. Zusätzlich können sich die Besucherinnen und Besucher auf ein Rahmenprogramm freuen. So ist für den Freitagabend eine Party mit DJs geplant. Am Samstagabend wird es Live-Musik geben. Neben einem großen kulinarischen Angebot stehen außerdem unter anderem eine Autoausstellung und Angebote für Kinder auf dem Programm. Das B-Reit ist der Nachfolger der Challenge, die letztes Jahr schon ausgefallen war.
8: Im Radio Hochstift-Wetter ist es oft bewölkt heute. Die Wolken sollen ab und zu aber auch noch Platz machen für ein paar Sonnenstrahlen von Brakel bis Büren. 25 Grad sind es dann heute, morgen bis zu 19. Ab heute Abend ist auch wieder Regen angesagt, zieht sich auch in den Morgen. Es sollen morgen früh und morgen Nachmittag immer mal wieder Schauer runterkommen und morgen Mittag ein Sonne-Wolken-Mix dabei sein.
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8: besser ankommen mit dem Radio Hochstift Verkehrsservice. Auf der A33 Richtung Bielefeld zwischen Bielefeld-Senne und Bielefeld-Zentrum, da sind es 2 Kilometer stockender Verkehr. Und auf der A44 zwischen Diemelstadt und Marsberg, da sind es 3 Kilometer Stau. Geblitzt wird auf der B1, und zwar wenn ihr Richtung Salzkotten unterwegs seid, in Höhe der Abfahrt Paderborn-Weber. Kommt gut und sicher ans Ziel. Die Bundesliga ist ja längst wieder zurück, aber jetzt startet auch die Champions League wieder. Was uns heute erwartet, das ist unser Thema gleich. Ich bin Christina Hüllweg. Hallo zusammen.
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1: In der Fußball-Bundesliga rollt jetzt schon seit gut anderthalb Wochen wieder der Ball. Heute Abend geht's auch wieder mit der Königsklasse los. Die Champions League startet in die neue Saison. Und als erstes deutsches Team darf der BVB ran. Die Dortmunder empfangen zu Hause Villarreal. Radio Hochstift-Reporter Danny Hoppe, das ist machbar.
2: Auf jeden Fall. Die Dortmunder sind ja top in die Saison gestartet mit 2 Siegen. Dadurch steht man zur Abwechslung mal vor den Bayern, was Torwart Gregor Kobel mega geil findet, wie er sagt. Und die Aufholjagd beim 3:2-Sieg in Hoffenheim war auch nochmal gut für die Moral, sah auch Trainer Niko Kovac bei Sky so.
3: Eine tolle Energieleistung und das zeigt letzten Endes, wozu die Mannschaft imstande ist. Das freut mich.
2: In der Champions League wäre es aber natürlich gut, wenn sein Team von Anfang an wach wäre. Gegner Villarreal ist deutlich schlechter als der BVB in die neue Saison gestartet und steht nach 4 Spieltagen ohne Sieg unten drin. Also da ist der BVB heute Favorit.
1: Dann schauen wir noch auf die anderen deutschen Vereine. Die haben auch dankbare Aufgaben zum Start.
2: Ja, Stuttgart spielt morgen zu Hause gegen Stavanger aus Norwegen. Die Bayern empfangen dann am Donnerstag zum Auftakt Bodø/Glimt, auch aus Norwegen. Und Leipzig muss nach Italien und spielt in Como. Für die Italiener ist es die erste Teilnahme der Vereinsgeschichte in der Champions League. Also das ist jetzt alles machbar aus deutscher Sicht. Spannend dürfte auch sein, wie sich Titelverteidiger Paris Saint-Germain morgen so schlägt, denn in der heimischen Liga sind die Franzosen zurzeit völlig von der Rolle und noch ohne Sieg, aber auch PSG hat zum Auftakt eine dankbare Aufgabe mit einem Heimspiel gegen Bratislava. Vielleicht findet der Titelverteidiger da ja wieder in die Spur zurück.
1: Die UEFA lässt sich vor jeder neuen Saison ja gerne auch mal was Neues einfallen. Das hält sich diesmal aber in Grenzen. Wer zum ersten Mal Champions League spielt, bekommt ein Debüt-Patch, also einen kleinen Aufnäher am Ärmel. Ansonsten sind wieder 36 Teams dabei, alles beim Alten. Das Finale findet dieses Mal im Heimstadion von Atletico Madrid statt. Heute Abend geht's los. Zum Auftakt empfängt der BVB den spanischen Vertreter Villarreal.

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1: Mit Danny Hoppe. Guten Tag. Es gibt den nächsten PISA-Schock. Denn die Leistungen von 15-jährigen Schülerinnen und Schülern in Deutschland haben sich weiter verschlechtert. Das zeigt die neue PISA-Studie, die in Berlin vorgestellt wurde. Die Ergebnisse in Lesen, Mathe und Naturwissenschaften sind so schlecht ausgefallen wie noch nie. Malte Albrecht aus dem News-Team, das ist schon bitter.
2: Ja, und wie ein Drittel der deutschen Schülerinnen und Schüler kann die Kernaussage von Texten nicht verstehen. Genauso viele haben in Mathe kein Grundverständnis. In Naturwissenschaften ist es etwa jeder vierte Jugendliche. Im internationalen Vergleich liegt Deutschland damit im Mittelfeld, so wie die Niederlande und Frankreich. Deutlich besser schneiden zum Beispiel Estland, Kanada, die Schweiz und Österreich ab. Bildungsministerin Prien sagt, das sind besorgniserregende Ergebnisse. Das Schulsystem müsse sich insgesamt besser aufstellen.
1: Ja, stellt sich natürlich die Frage, was muss sich jetzt ändern?
2: Also nach dem ersten PISA-Schock im Jahr 2000 hatte die Politik schon Reformen angestoßen. Es wurde dann auch besser, aber offenbar hat man sich zu lange auf den Erfolgen ausgeruht. Seit etwa 10 Jahren werden die Ergebnisse wieder schlechter. Die Schülerschaft habe sich seitdem verändert, sagen die Studienmacher. Es gebe stärkere soziale Unterschiede und wie weit ein Kind in der Schule kommt, hänge immer noch stark vom Einkommen der Eltern ab. Die Studienmacher fordern deshalb einen noch stärkeren Fokus auf die frühkindliche Bildung und auf die Basiskompetenzen Lesen, Schreiben und Rechnen. Die Präsidentin der Bildungsministerkonferenz Stolz betonte, wichtige Maßnahmen seien schon auf den Weg gebracht worden, aber eine echte Trendumkehr brauche Zeit.
1: Danke, Malte. Und jetzt weitere Meldungen im Überblick. Mehr als 2,7 Milliarden Menschen leiden weltweit unter Passivrauchen. Das zeigt eine neue Studie, die im britischen Fachmagazin The Lancet veröffentlicht wurde. Demnach starben allein im Jahr 2023 fast 1,7 Millionen Nichtraucher, weil sie Tabakqualm eingeatmet haben. 6 Wochen nach ihrer Ernennung sind Carsten Linnemann und Steffen Bilger im Bundestag vereidigt worden. Linnemann hatte im Zuge der Kabinettsumbildung das Gesundheitsministerium übernommen, Bilger das Verkehrsressort. Der BVB startet am Abend in die neue Champions-League-Saison. Zum Auftakt geht es zu Hause gegen den FC Villarreal. Die Partie gab es schon in der vergangenen Saison. Damals gewannen die Dortmunder mit 4:0. Gestern war es nochmal richtig schön warm und sommerlich. Ans Thema Heizen dürften deshalb zurzeit die wenigsten von uns schon denken. Aber sollte der Winter sehr kalt werden, wären die Gasspeicher wohl schneller leer, als uns lieb ist. Nämlich schon Anfang Februar. Davor warnt der Gasspeicherverband Ines. Denn die Gasspeicher sind momentan nur mäßig gefüllt. Am 6. September habe der Wert bei rund 54% gelegen, heißt es. Das seien etwa 19 Prozentpunkte weniger als vor einem Jahr. Das liegt auch am Iran-Krieg und den hohen Gaspreisen. Dadurch lohnt sich das alte Geschäftsmodell der Firmen, im Sommer billig kaufen und im Winter teuer verkaufen, nicht mehr. Das Bundeswirtschaftsministerium bleibt aber gelassen und verweist auf eigene Flüssiggasterminals. Allerdings wird befürchtet, dass die Preise im Winter dann deutlich steigen.
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3: Mit Holger Winkelmann, guten Tag. Das Paderborner Heinz-Nixdorf-Museumsforum ist heute Austragungsort für eine der größten IT-Sicherheitsveranstaltungen im Hochstift und der Region. Auf Einladung des Paderborner Unternehmens Neam IT treffen sich mehr als 400 Fachleute, um über die Themen IT-Security und KI zu diskutieren. Die Veranstalter betonen, dass es auf der Konferenz konkrete Tipps von Praktikern geben soll. Auf eine Verkaufsshow wollen sie verzichten. Hackerangriff auf Unternehmen, Behörden und Privatpersonen sind auch im Hochstift mittlerweile Alltag.
4: Im Radio Hochstift-Wetter ist jetzt erstmal ein entspannter Sonne-Wolken-Mix angesagt. Rauf geht's noch auf bis zu 25 Grad von Borchen bis Steinheim. Ab dem Abend ist dann wieder Regen möglich. Morgen sind ab und zu auch Schauer drin, vor allem morgens und nachmittags. Aber auch die Sonne lässt sich zwischendurch mal blicken und das dann bei 19 Grad. Besser ankommen mit dem Radio Hochstift Verkehrsservice. Auf der A44 Richtung Dortmund gibt es 2 Kilometer Stau zwischen Diemelstadt und Marsberg. Und es gibt eine aktuelle Sperrung. Die Kreuzung Drenkerkreuz in Beberungen ist gesperrt. Da hat es einen Unfall gegeben an der Kreuzung der L890 mit der L837. Also das Drenkerkreuz in Beberungen ist aktuell gesperrt. Wie lange das Ganze dauert, wissen wir noch nicht. Wenn wir da neue Infos haben, dann hört ihr es natürlich bei uns. Gute Fahrt.
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4: Mein Obstsalat heute Morgen hatte Banane drin. Aber wenn, dann bitte auch leicht grün und nicht diese schon angedötschten. Dann hilft ehrlich gesagt nur noch ab in die Bananenmilch bei mir. Aber Bananen haben noch eine Besonderheit, außer braune Flecken zu bekommen. Und welche, hört ihr gleich in ein paar Minuten. Ich bin Christina Hüllweg, wünsche einen schönen Mittag.
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sichere Ankommen mit dem Radio Hochstift Verkehrsservice. Es hat noch einen Unfall gegeben und zwar an der B239 zwischen Höxter Fürstenau und Löwendorf. Da kommt es aktuell auch laut Polizei zu Behinderungen. Also Unfall an der B239 zwischen Höxter Fürstenau und Löwendorf. Kommt gut und sicher an euer Ziel.

0: Besser ankommen mit dem Radio Hochstift Verkehrsservice. Es hat ja eben einen Unfall auf der B239 zwischen Fürstenau und Löwendorf gegeben. Da gibt's jetzt auch eine kurzzeitige Sperrung. Also die B239 ist aktuell gesperrt zwischen Fürstenau und Löwendorf. Wie lange genau, das wissen wir nicht. Wir sagen euch aber Bescheid, wenn es da wieder weitergeht. Gute Fahrt.
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0: 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Mittlerweile sind wir bei Folge 138 und da kommt ein anderes Lebensmittel und eine Besonderheit unter die Lupe. Bananen sind radioaktiv. 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
1: Bananen enthalten sehr viel Kalium, das ist kein Geheimnis. Ein kleiner Teil davon ist Kalium-40 und das ist ein natürlich vorkommendes, schwach radioaktives Isotop. Es hat eine Halbwertszeit von über 1 Milliarde Jahre und deswegen ist es immer noch in unserer Umwelt vorhanden. In einer Banane sind ungefähr 0,00004 Gramm davon enthalten. Wenn man eine Banane isst, nimmt man so eine Strahlendosis von 0,1 Mikrosievert zu sich. Das ist nicht gefährlich, denn der Körper regelt seinen Kaliumhaushalt sehr gut, sodass bei einem normalen Verzehr das radioaktive Material einfach wieder ausgeschieden wird. Wie viel ist denn ungefähr 0,1 Mikrosievert? Das können sich die meisten Leute sehr schwer vorstellen. Deshalb wurde irgendwann die Maßeinheit BED erfunden. Es ist die englische Abkürzung für den Begriff Bananenäquivalentdosis und beschreibt eben die Menge Radioaktivität, die man aufnimmt, wenn man eine handelsübliche Banane isst. Damit wollen Wissenschaftlerinnen und Wissenschaftler anschaulicher machen, welcher Strahlenmenge wir üblicherweise ausgesetzt sind. Ein Flug von Frankfurt nach New York entspricht zum Beispiel rund 520 BED. Ihr bekommt laut dem Bundesamt für Strahlenschutz also durchschnittlich ungefähr so viel Strahlung ab durch diesen Flug wie durch das Essen von 520 Bananen. Für eine tödliche radioaktive Belastung müsstet ihr 35 Millionen Bananen essen. Und ich glaube, dann habt ihr andere Probleme als nur die Radioaktivität.
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8: Und bei Radio Hochstift klingt's in ein paar Minuten so. Baby Goodbye von Alle Farben. Wir spielen die Hits und halten euch natürlich auf dem Laufenden. 12:30 ist es. Hier sind die Nachrichten mit Holger Winkelmann.
9: Ich wünsche einen schönen guten Tag.
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9: Der Paderborner Bundesgesundheitsminister Carsten Linnemann hat am Vormittag im Bundestag seinen Amtseid abgelegt. Linnemann nutzte die im Grundgesetz festgelegten Worte. Er beendete den Eid mit dem Zusatz, so wahr mir Gott helfe. Anschließend erhielt der Paderborner Glückwünsche von anderen Abgeordneten. Ende Juli hatte Linnemann bereits seine Ernennungsurkunde von Bundespräsident Frank-Walter Steinmeier erhalten. Unter dem Motto IT-Security, KI und Resilienz findet im Paderborner Heinz-Nixdorf-Museumsforum heute eine große Fachkonferenz statt. Nach 250 Anmeldungen im vergangenen Jahr erwartet das ausrichtende Unternehmen NEAM IT heute mehr als 400 Gäste. Geschäftsführer Kai Wittenburg erklärt, die Konferenz setzt auf Inhalte und nicht auf die große Marketing-Show.
10: Dass die Teilnehmerinnen und Teilnehmer dann auch erkennen können, was mache ich eigentlich morgen mit der Information. Also ich habe jetzt heute hier den Tag verbracht und nehme jetzt Erkenntnisse mit und gucke mal, ja, morgen früh, wie geht's weiter? Was sind so die Aufgaben? Und sich da so aus dieser Veranstaltung ganz konkrete Dinge mitnehmen, die von Praktikern kommen.
9: Hackerangriffe gibt es auch im Hochstift fortlaufend. Alleine in diesem Jahr waren beispielsweise schon die Stadt Paderborn, ein Paderborner Fotodienstleister und die Bonifatius GmbH betroffen. Im Kreis Paderborn ist ein Mann verschwunden. Der 76-Jährige lebt in Büren-Wewelsburg und war gestern Nachmittag bis 2:30 beim Zahnarzt in Salzgotten-Niederntudorf. Danach wollte ihn sein Bruder dort abholen. Der Wewelsburger war da aber schon weg. Seitdem fehlt von ihm jede Spur. Der Vermisste ist 1,65 Meter groß und hager. Er trug gestern eine Käppi, ein Hemd, eine Jacke und eine Jeanshose. Die Polizei bittet um Mithilfe bei der Suche und um Hinweise in diesem Fall. Ein Foto steht auf radiohochstift.de.
8: Es lockert immer mal auf im Radiohochstift-Wetter. Die Sonne kommt also nochmal durch und die Werte liegen nachher bei bis zu 25 Grad. Später zieht es sich aber wieder zu und am späten Abend ist dann auch nochmal Regen angesagt zwischen Bad Wünnenberg und Nieheim. Morgen kann es auch regnen zwischendurch, aber Stand jetzt erst ab dem Nachmittag. Bis dahin kommt auch die Sonne raus. Die Höchstwerte liegen dann bei 19 Grad.
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8: Besser ankommen mit dem Radio Hochstift Verkehrsservice. Auf der A44 Richtung Dortmund gibt es weiter einen 2 Kilometer langen Stau zwischen Diemelstadt und Marsberg. Außerdem gibt es 2 Sperrungen auf der B239 zwischen Marienmünster-Löwendorf und Höxter-Fürstenau. Da ist kurzzeitig gesperrt, weil es einen Unfall gegeben hat. Und einen Unfall hat es auch auf der Kreuzung Drenkerkreuz in Beverungen gegeben. Deswegen ist auch da aktuell gesperrt. Das ist die Kreuzung L890 mit der L837. Drenkerkreuz in Beverungen also aktuell auch dicht. Wir halten euch auf dem Laufenden, wie es da weitergeht. Gute Fahrt! I Einen schönen Dienstag, Christina Hülwig hier mit einem wertvollen und unbezahlbaren Tipp. Ich würde in den nächsten Minuten vielleicht ganz gut zuhören. Möglicherweise ist da was versteckt, was euch direkt zu den Toten Hosen bringen kann. In so rund 10 Minuten. Wer weiß.
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2: Laune der Natur ist so ein Spaßsong, den wir in der Zeit geschrieben haben, als auch das gleichnamige Album erschien. Es geht einfach so um so eine, mehr um eine Attitüde, große Schnauze von wegen, wir sind hier die Chefs im Laden und wenn wir kommen, dann geht die Party los und ohne uns kann man das alles eh vergessen. Das ist auch so mit Augenzwinkern und sehr spaßig gemeint und einfach nur eine Partyhymne.
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0: unsere Nachrichten nach nur einem Spot.
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2: Mit Thorsten Adolfs. Guten Tag. Sie rutschen leistungsmäßig immer weiter ab, die Schülerinnen und Schüler in Deutschland. Das ist das Ergebnis der aktuellen PISA-Studie, die in Paris vorgestellt wurde. Die Ergebnisse der 15-Jährigen in Mathe, Lesekompetenz und Naturwissenschaften sind demnach so schlecht wie noch nie. Im internationalen Vergleich ist Deutschland nur noch Mittelmaß. Vorn liegen Singapur und Regionen in China. Dena Bauer aus der Nachrichtenredaktion. Damit verstärkt sich bei uns der Negativtrend.
3: Ja, die PISA-Ergebnisse aus Deutschland sind im vergangenen Jahrzehnt immer weiter abgerutscht, besonders stark in den Bereichen Lesen und Mathematik, so die Studienautoren. Und die soziale Schere sei größer geworden. So bleiben laut Studie die Leistungen von gesellschaftlich privilegierteren Kindern eher stabil. Bei gesellschaftlich benachteiligten Kindern seien die Leistungen dagegen abgesackt. In Deutschland lassen sich demnach 19% der Leistungsunterschiede mit dem sozialen Hintergrund erklären. Im OECD-Schnitt sind es nur 12%.
2: Zu den Ergebnissen gibt es auch schon erste Reaktionen. Wie fallen die aus?
3: Bundesbildungsministerin Prien nennt die Ergebnisse besorgniserregend. Der Drogenbeauftragte Streeck fordert mit Blick auf die Ergebnisse erneut Einschränkungen bei der Nutzung sozialer Medien zum Schutz vor ungeeigneten Inhalten und problematischer Nutzung. Studien würden zeigen, dass früher und problematischer Social-Media-Konsum die schulischen Leistungen beeinträchtigt. Auch aus der Wirtschaft kommen Forderungen nach Konsequenzen. Der Arbeitgeberpräsident sagte, jedes Kind müsse die Schule mit dem Rüstzeug für Ausbildung, Studium und Beruf verlassen.
2: Dankeschön, Lena. Und jetzt weitere Meldungen im Überblick. Die Polizei hat den Mann aus Gevelsberg, der Umspannwerke in Deutschland attackiert haben soll, festgenommen. Er wurde nach Medienberichten in der Nähe von Weißweiler gefasst. Daniel V. sei zu Fuß und allein unterwegs gewesen, heißt es. Der 48-Jährige habe kurz vor der Festnahme versucht, an einer Verkehrsabsperrung vorbeizukommen. Deutschland hat realistische Chancen auf mehr Wachstum und zwar dauerhaft. Zu diesem Ergebnis kommt eine Studie der Kreditanstalt für Wiederaufbau. Voraussetzung für einen nachhaltigen Umschwung sei, dass Deutschland gezielt die drei zentralen Wachstumskräfte Arbeit, Kapital und Produktivität stärke, heißt es. Der Schlüssel dafür liege im Einsatz von KI und in der Digitalisierung. Die Schulden in NRW könnten in Zukunft weiter steigen, davor warnt der Landesrechnungshof. Ziel müsse aber ein resilienter und nachhaltiger Haushalt mit genügend finanziellen Spielräumen für künftige Krisen und Herausforderungen sein, heißt es aus Düsseldorf. Im laufenden Jahr werde der Gesamtschuldenstand möglicherweise von knapp 161 auf fast 174 Milliarden Euro steigen. Australien macht den Anbietern von Social-Media-Plattformen weiter Druck und will, dass die Bürger mehr Kontrolle darüber bekommen, was ihnen dort angezeigt wird. Unter dem Motto Mein Feed, meine Wahl sollen Nutzer selbst entscheiden, ob sie automatisch generierte Vorschläge sehen möchten oder nur Beiträge von Leuten, denen sie folgen. Außerdem sollen bestimmte Inhalte wie Anleitungen für lebensgefährliche Mutproben, Infos zu Essstörungen oder pornografische Darstellungen für Minderjährige konsequent unterbunden werden. Bei Verstößen drohen den Firmen sehr hohe Geldstrafen.
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4: Mit Holger Winkelmann. Guten Tag. Nach wie vor ist unklar, wann die Sanierungsarbeiten am Bahnhof Salzgitter-Scharmbeck starten. Er befindet sich in einem schlechten Zustand. Der barrierefreie Umbau ist seit dem Jahr 2017 angekündigt. Passiert ist noch nichts. Auf Radio Hochstift Nachfrage wird die Deutsche Bahn auch nicht konkreter. Sie sei dabei, Sperrzeiten abzustimmen. Das ist die Phase, in der in dem Bereich keine Züge fahren, um dann arbeiten zu können. Diese Abstimmung dauere demnach Jahre und laufe aktuell.
5: Das radiohochste Wetter bringt uns noch ein paar Wolken, aber auch Sonnenstunden bei höchstens 25 Grad heute. Regen ist ab dem späten Abend wieder ein größeres Thema. Morgen kann es dann auch nass werden zwischen Paderborn und Höxter, vor allem ab nachmittags. Zwischendurch soll aber auch da Platz für die Sonne sein bei Werten um die 19 Grad. besser ankommen mit dem Radio Hochstift Verkehrsservice. Der Blick auf die Autobahn A44 Richtung Dortmund. 3 Kilometer Stau sind zwischen Diemelstadt und Marsberg. Und 2 Sperrungen beschäftigen uns weiterhin. Einmal ist auf der B239 die Strecke zwischen Marienmünster-Löwendorf und Höxter-Fürstenau nach einem Unfall gesperrt. Und die Kreuzung Drenkerkreuz in Beverungen ist ebenfalls nach einem Unfall dicht. Ansonsten wünsche ich da, wo es geht, eine gute Fahrt. Ich bin Christina Höhweg, wünsche einen schönen Mittag mit Radio Hochstift im Ohr.
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0: Viertel nach eins. Radio Hochstift hier. Das deutsche Schulsystem hat heute ein wichtiges Zeugnis bekommen. Die neue PISA-Studie wurde veröffentlicht. Die Note mal wieder mangelhaft. Also so schlecht wie dieses Mal haben deutsche Schülerinnen und Schüler noch nie abgeschnitten. In Deutschland wurden 6.700 Jugendliche getestet im Alter von 15 Jahren in rund 250 Schulen. Und zwar im Lesen, in Mathe und in den Naturwissenschaften. Radio Hochstift-Reporter Thomas Bremser, bring uns mal auf Stand. Wie genau haben die abgeschnitten?
1: Ja, dramatisch schlecht. Jedem dritten Teenager fehlt das Grundverständnis beim Lesen und in Mathe. In den Naturwissenschaften fehlt es jedem vierten. Und Jugendliche, die richtig gut sind in diesen drei Bereichen, gibt es kaum noch. Das sei ernüchternd, sagen die Studienmacher. Selbst bei der Premiere der PISA-Studie im Jahr 2000 waren die deutschen Schülerinnen und Schüler besser. Und damals sprach man ja sogar vom PISA-Schock, weil die Ergebnisse überraschend schlecht waren.
0: Ja, fragt man sich, woran hattet ihr liegen? Woran liegt das Ganze? Was sind die Gründe?
1: Ja, dramatisch. Ja, nach dem PISA-Schock vor 25 Jahren hat die Politik Reformen angestoßen im Schulsystem. Es wurde dann auch besser. Aber mittlerweile ruht man sich offenbar darauf aus. Seit 10 Jahren werden die Ergebnisse nämlich wieder schlechter. Die Schülerschaft habe sich seitdem verändert, sagen die Studienmacher. Es gebe stärkere soziale Unterschiede und der schulische Erfolg hängt nach wie vor stark von den Eltern ab. Und zwar geht es nicht darum, ob sie zugewandert sind, sondern wie viel Geld sie haben. Die Schulen schaffen nicht, das auszugleichen, auch weil zu wenig Lehrer gibt und wir bei der Digitalisierung schwächeln.
0: Welche Rolle könnten denn soziale Medien und KI spielen, dass die Jugendlichen in Deutschland schlechter abschneiden? Gibt es da irgendwie Zusammenhänge?
1: Ja, das hat die PISA-Studie jetzt nicht untersucht, aber es gibt andere Studien. In einer wurden auch 15-Jährige verglichen, wie bei PISA. Ergebnis: Deutsche Jugendliche verbringen im internationalen Vergleich besonders viel Zeit mit TikTok oder Computerspielen. Die meisten an einem Schultag mehr als 2 Stunden.
0: Und das kann natürlich auch weniger Platz zum Lernen lassen. Eine andere Studie hat gezeigt, dass viele Jugendliche ihre Hausaufgaben von der KI machen lassen. Als Hilfe ja ganz nett, denken wir aber natürlich auch noch nützlich. Die PISA-Studie zeigt, deutsche Schülerinnen und Schüler schneiden so schlecht ab wie nie. Und das in den Feldern Lesen, Mathe und Naturwissenschaften.

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2: In der nächsten halben Stunde sind wirklich gute Songs dabei. Einer davon ist er hier. Good Old Days von Chris Sarandi. Jetzt um 13.30 Uhr gibt es aber erstmal alles, was wichtig ist, von Holger Winkelmann.
3: Schönen guten Tag.
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5: Dass er modernisiert wird, das steht fest. Wann der barrierefreie Umbau des Bahnhofs in Salzgrotten-Scharmede startet, ist aber nach wie vor unklar. Radio Hochstift-Reporter Norbert Janowski. Aktuell ist der Bahnhof in einem ziemlich desolaten Zustand.
6: Und das ärgert viele Scharmeder. Vor allem, weil der barrierefreie Umbau seit dem Jahr 2017 angekündigt wird. Passiert ist bislang aber nichts. Auf Radio Hochstift-Nachfrage bleibt die Deutsche Bahn nach wie vor vage. Unter anderem müssten sogenannte Sperrzeiten abgestimmt werden. Das sind Zeiten, in denen auf der Strecke rund um Salzgrotten-Scharmede keine Züge fahren dürfen, um dann die Bauarbeiten durchführen zu können. Diese Abstimmung dauere demnach Jahre und laufe aktuell. Geplant sind im Bahnhof Scharmede unter anderem eine barrierefreie Unterführung und höhere Bahnsteige, damit auch Rollstuhlfahrer besser in die Züge kommen können.
5: Der Paderborner Bundesgesundheitsminister Carsten Lindemann hat am Vormittag im Bundestag seinen Amtseid abgelegt. Lindemann nutzte die im Grundgesetz festgelegten Worte. Er beendete den Eid mit dem Zusatz: So wahr mir Gott helfe. Anschließend erhielt der Paderborner Glückwünsche von anderen Abgeordneten. Ende Juli hatte Lindemann schon seine Ernennungsurkunde von Bundespräsident Frank-Walter Steinmeier erhalten. Mindestens 1000 Parkplätze, das ist die Voraussetzung für eine Parkfläche für das geplante City-Outlet in Bad Tippspringe. Im Bauausschuss wurden jetzt nochmal die verschiedenen Optionen präsentiert. Entweder soll es ein Parkhaus am Sandweg geben oder einen Zentralparkplatz im Gewerbegebiet am Vorderflöß mit Shuttlebussen. Teuer wird es in beiden Fällen, entweder jährlich durch die Shuttlebusse und städtische Zuschüsse für die Tickets oder eben durch den Bau des Parkhauses.
2: Im Radio Hochstift-Wetter ist es oft bewölkt heute. Die Wolken machen ab und zu aber auch Platz für ein paar Sonnenstrahlen von Bad Driburg bis Salzgrotten. 25 Grad sind höchstens drin heute. Morgen dann bis zu 19. Ab heute Abend kann auch wieder Regen runterkommen. Morgen ist erstmal ein Sonne-Wolken-Mix drin und ab nachmittags möglicherweise auch Regen.
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2: Besser ankommen mit dem Radio Hochstift Verkehrsservice. Da beschäftigen uns weiter zwei Sperrungen im Hochstift, und zwar B239, die ist aktuell zwischen Marienmünster-Löwendorf und Höxter-Fürstenau nach einem Unfall gesperrt, genau wie das Drenkerkreuz in Bebrung. Da gab es nämlich einen Unfall an der Kreuzung L890 mit der L837. Also betroffen ist das Drenkerkreuz in Bebrung und auch das ist aktuell dicht. Da, wo es geht, eine gute Fahrt und kommt sicher an euer Ziel.
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2: Radio Hochstift hier mit Christina Hülweh. Kommt gut durch den Dienstag und zu den Toten Hosen. Wer gut zuhört bei uns im Programm, kann sich ja Karten für ein exklusives Konzert sichern. Wer das schon geschafft hat, das hört ihr gleich.
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2: Damals schon habt ihr ja schon mal ein Konzert gemacht, glaube ich. 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

Euer Dienstag mit Radio Hochstift im Ohr und ich sag schon mal Tschüss. Christina Hüllweg, mein Name, ich verabschiede mich in den Feierabend. Lea Wirz übernimmt ab 2 und bringt euch ganz sicher gut durch den Nachmittag.

0: Besser ankommen mit dem Radio Hochstift Verkehrsservice. Da muss ich euch doch gerade noch eine gute Nachricht durchgeben. Drenkerkreuz in Beverung, das ist wieder frei nach einem Unfall, genau wie die B239 zwischen Löwendorf und Fürstenau. Kommt gut und sicher an euer Ziel.
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0: Unsere Nachrichten nach nur einem Spot.
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2: Mit Thorsten Adolfs. Guten Tag. Die Polizei hat den mutmaßlichen Stromsaboteur gefasst. Der Mann wurde in der Nähe des Kraftwerks Weißweiler festgenommen. Er soll dort nach Medienberichten versucht haben, einer Verkehrskontrolle zu entkommen. Es heißt, bei ihm sei auch Material für weitere Sprengungen gefunden worden. Die Ermittler hatten tagelang nach dem Mann aus Gevelsberg gesucht. Lena Bauer aus dem News-Team hat mehr Infos dazu, was ihm vorgeworfen wird.
3: Der Mann steht unter Verdacht, in NRW, Brandenburg und Sachsen Anschläge auf das Stromnetz verübt oder vorbereitet zu haben. Es geht zum Beispiel darum, dass er mit selbstgebauten Raketen einen dünnen Draht über Hochspannungsleitungen geschossen haben soll, um Kurzschlüsse auszulösen. In Bergheim, westlich von Köln, soll so ein Kurzschluss mehrere Kraftwerksblöcke für einige Tage lahmgelegt haben. Auch in Brandenburg gab es Kurzschlüsse, Stromausfälle oder Engpässe gab es deswegen aber wohl nicht.
2: Und warum spielt Weißweiler dabei so eine große Rolle?
3: Rund um das Kraftwerk Weißweiler hatten Ermittler gestern wieder mehrere Abschussvorrichtungen an einer Hochspannungsleitung gefunden. Außerdem entdeckten sie einen weiteren Bekennerbrief, in dem soll der Mann die Angriffe mit dem Kampf gegen fossile Energien begründet haben. Und dort haben Einsatzkräfte laut Polizei auch ein Zelt im Unterholz gefunden, das wohl mit Sprengsätzen versehen war. Das und weitere Gegenstände werden derzeit durch einen Entschärfer des Landeskriminalamts begutachtet, so die Polizei.
2: Danke Lena und jetzt weitere Meldungen im Überblick. Die Ergebnisse der neuen PISA-Tests sind besorgniserregend. So hat Bundesbildungsministerin Prien darauf reagiert. Der Kompetenzrückgang gehe im Trend nach unten und die soziale Schere gehe weiter auf, sagte die CDU-Ministerin. Die Ergebnisse in Lesen, Mathe und den Naturwissenschaften sind noch schlechter als bei der ersten PISA-Studie vor 26 Jahren. Die Polizei hat bei Razzien in Köln und Wuppertal 165 halbautomatische Waffen sichergestellt. Es handelt sich um Fälschungen, die aber schussfähig seien, sagen die Ermittler. Vier Männer wurden vorläufig festgenommen. Gegen zwei von ihnen wurden im aktuellen Fall Haftbefehle erlassen. Deutschlands Elektro- und Digitalindustrie freut sich über gute Geschäfte. Es gibt rund ein Drittel mehr Aufträge als noch vor einem Jahr. Deshalb würden die Unternehmen der Branche gerade ihre Produktions- und Stellenpläne erweitern, heißt es vom Branchenverband ZVEI. An den Folgen des Passivrauchens sind allein im Jahr 2023 weltweit fast 1,7 Millionen Menschen gestorben. Das ist das Ergebnis einer Studie, die im Fachmagazin The Lancet veröffentlicht wurde. Dafür wurden Daten aus mehr als 200 Ländern ausgewertet. Obwohl der Anteil der Raucher seit 1990 weltweit rückläufig ist, ist die Zahl der Menschen, die dem Tabakrauch ausgesetzt sind, stabil geblieben. Als Grund wird in der Studie das Bevölkerungswachstum genannt. In Ländern in Afrika und im Nahen Osten stieg die Zahl der Betroffenen in den vergangenen Jahren an. Besonders tückisch ist dabei der Rauch, der direkt von der glimmenden Zigarette in die Luft geht, also vorbei am Filter. Dieser Rauch sei extrem giftig und trage maßgeblich zu Herzproblemen und schweren Atemwegsinfektionen bei, sagen die Forscher.
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4: Mit Holger Winkelmann, guten Tag. Das Paderborner Heinz-Nixdorf-Museumsforum ist heute Austragungsort für eine der größten IT-Sicherheitsveranstaltungen im Hochstift und der Region. Auf Einladung des Paderborner Unternehmens NEAM IT treffen sich mehr als 400 Fachleute, um über die Themen IT-Security und KI zu diskutieren. Die Veranstalter betonen, dass es auf der Konferenz konkrete Tipps von Praktikern geben soll. Auf eine Verkaufsshow wollen sie verzichten. Hackerangriff auf Unternehmen, Behörden und Privatpersonen sind auch im Hochstift mittlerweile Alltag.
5: Heute Nachmittag sind nochmal bis 25 Grad im Radio-Hochstift-Wetter angesagt. Das ist damit aber wohl wirklich das Spätsommerfinale. Von Nieheim bis Borchen sind heute Sonne und Wolken am Himmel. Regen ist erst ab dem späteren Abend drin. Morgen gibt es nur noch maximal 19 Grad und eine Mischung aus blauem Himmel, Wolken und Schauern. Ihr kommt günstiger an mit dem Radio-Hochstift-Verkehrsservice. Da gibt es nur den einen Blitzer, und zwar den Blitzer-Anhänger. Der steht in Höxter-Albachsen auf der Korbeierstraße und kontrolliert euer Tempo bei 50. Wenn es noch mehr gibt, dann ruft uns gerne kostenlos an. Das geht unter 0800 399 3399. Gute Fahrt!
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5: Ich bin Lea Wirz und wir starten jetzt gemeinsam rein in den Dienstagnachmittag.
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0: Die Regale sind schon wieder voll und das nicht erst seit gestern. In den Supermärkten gibt's wieder Lebkuchen, Spekulatius, Marzipankartoffeln und so weiter. Ich sag schon mal, frohe Weihnachten. Seid ihr Team Och nö oder Team Endlich? Her damit.
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2: Na, jetzt sind Sterne schon eingedeckt? Immerhin ist schon September, ne? Bald gibt's ja nichts mehr. Ja, ich weiß, viele regen sich schon auf. Ey, wieso gibt's die ganzen Weihnachtssüßkram schon zu kaufen? Viel zu früh. Aber ich frage euch, wer legt eigentlich fest, dass man das nur an Weihnachten essen darf? Wir essen doch auch Eis im Winter. Na, wieso dann nicht Spekulatius im Juli oder Marzipankartoffeln an Pfingsten? Oder Lebkuchen im September? Da leben wir doch auch. Gut, der Schoko-Nikolaus, der passt nicht so richtig so mit Mantel im Spätsommer, ne? Aber mit Sonnenbrille, Hand über der Schulter und hey, Badehose gibt's auch in Rot. Ich verstehe auch gar nicht, warum manche da direkt so eine Weihnachtskrawatte kriegen. Das Jahr geht ja nicht schneller um, nur weil das Zeug im Regal steht und das Wetter wird deswegen auch nicht schlechter. Also immer dran denken, esst was ihr wollt, knallt euch den Stollen rein, bis die Jingle bellt.
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0: 14.30 Uhr, ihr kommt besser informiert durch den Nachmittag. Jetzt bei Radio Hochstift mit den Nachrichten von Holger Winkelmann.
1: Hat sich gerade mal das Mikro höher geschoben. Ich hatte Knieschmerzen. So, schönen guten Tag.
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0: Der Bahnhof in Salzgitter-Scharmede ist in einem desolaten Zustand und das wird sich wohl auch in absehbarer Zeit erstmal nicht ändern. Die Deutsche Bahn kann auch auf Radio Hochschiff Nachfrage keinen Termin für den Start der geplanten Sanierung nennen. Dass der Bahnhof saniert wird, das steht seit 2017 fest. Die Bahn ist dabei, Sperrzeiten abzustimmen, in denen können die Bauarbeiten stattfinden. Diese Abstimmung dauert demnach Jahre, laufe aber aktuell. Unter dem Motto IT, Security, KI und Resilienz findet im Paderborner Heinz-Nixdorf-Museumsforum heute eine große Fachkonferenz statt. Nach 250 Anmeldungen im vergangenen Jahr erwartet das ausrichtende Unternehmen näher am IT heute mehr als 400 Gäste. Geschäftsführer Kai Wittenburg erklärt, die Konferenz, sie setzt auf Inhalte und nicht auf die große Marketing-Show.
1: Dass die Teilnehmerinnen und Teilnehmer dann auch erkennen können, was mache ich eigentlich morgen mit der Information. Also ich habe jetzt heute hier den Tag verbracht und nehme jetzt Erkenntnisse mit und gucke mal, ja, morgen früh, wie geht's weiter? Was sind so die Aufgaben? Und sich da so aus dieser Veranstaltung ganz konkrete Dinge mitnehmen, die von Praktikern kommen.
0: Hackerangriffe gibt es auch im Hochstift fortlaufend. Alleine in diesem Jahr waren beispielsweise schon die Stadt Paderborn, ein Paderborner Fotodienstleister und die Bonifatius GmbH betroffen. Fans von Open-Air-Konzerten im Hochstift haben im kommenden Jahr eine weitere Möglichkeit vor der Haustür. Am 15. Juli 2027 kommt Bosse nach Paderborn. Der Popmusiker wird dann unter anderem die Lieder aus seinem aktuellen Album Stabile Poesie präsentieren. Das Konzert findet im Neuhäuser Schlosspark statt. Tickets gibt es ab sofort im Vorverkauf. Sie kosten 60 Euro. In den vergangenen Jahren hat Bosse immer wieder im Hochstift gespielt, zum Beispiel 2024 an der Dreckburg in Salzgitter.
2: Der Dienstag ist auf sonnig, aber auch mal wieder bewölkt, von Büren bis Beverungen bei Temperaturen bis 25 Grad. Regen ist am Nachmittag nicht vorhergesagt im Radio Hochstiftwetter. Da soll es heute Abend wieder runterkommen. Morgen sind dann auch tagsüber öfter mal Schauer drin, aber auch Sonne ist möglich. Dann kommen wir noch auf höchstens 19 Grad. Günstiger ankommen mit dem Radio Hochstift Verkehrsservice. Da gibt es einen neuen Blitzer, der steht auf der B1 Richtung Salzgitter, wenn ihr aus Paderborn kommt, kurz hinter der Abfahrt Paderborn-Weber. Da wird euer Tempo kontrolliert. Gibt's noch mehr, dann könnt ihr uns zum Beispiel schreiben per WhatsApp an die 05251 17370. Gute Fahrt.
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2: Ich bin Lea Wirz und ich gebe zu, früher habe ich immer gedacht, boah, voll unseriös, wenn auf einer Speisekarte so richtig schlecht beleuchtete Fotos von den Gerichten abgedruckt waren. Mittlerweile bin ich froh, wenn Flyer und Speisekarten echte Fotos haben und nicht mit KI gemacht sind. Gehen euch die ChatGPT-Flyer auch so auf den Keks? Wir sprechen gleich drüber.
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0: Ihr hört Radio Hochstift am Dienstagnachmittag. Ich weiß ja nicht, wie es euch geht, aber mir hängt es schon ein bisschen zum Hals raus. In letzter Zeit sehe ich auf Insta und online und auch so in echt und auf irgendwelchen Flyern nur noch KI-Plakate, Speisekarten etc. Und ich bin ehrlich, sobald ich das sehe, dass die KI da am Werk war, landet es bei mir meistens direkt im Papierkorb, entweder mental oder in echt. Die sehen alle gleich aus, gleicher Aufbau, gleiche Schriftart, das kann nicht nur mir so gehen, glaube ich. Wir haben euch gefragt, wie ihr diese KI-Designs eigentlich so findet.
1: Nicht gut. Also man kann das schon mit KI machen, aber man sollte sich vielleicht Mühe geben, dass das nicht aussieht wie jedes andere Werbeblatt, das man überall jetzt sieht.
2: Vor allem ist ja nicht so, als wenn es komplette Berufszweige geben würde, die genau das gelernt haben, denen jetzt da die komplette Butter vom Brot genommen wird.
3: Weil KI ist das, finde ich, eigentlich immer, wenn man jetzt ChatGPT benutzt, dann ist das ja meistens ziemlich gleich.
4: Ich meine, man muss mit der Zeit gehen und alles wird mit ChatGPT gemacht, KI gemacht. Und ich kann die nicht dafür blamen, dass sie das mit KI machen.
0: Also geht nicht nur ganz um mir so, aber es gibt auch positive Stimmen. Kollege Stefan Rejek ist da. Warum sind denn die KI-Designs so unbeliebt oft?
5: Also man kann das gar nicht so sehr verallgemeinern, zum Beispiel bei eher trockenen Inhalten wie Anleitungen oder Produkttexten. Da stört es uns tatsächlich gar nicht mal so sehr, wenn es mit KI erstellt worden ist. Aber sobald es um subjektive Bereiche wie Kunst oder eben Essen geht, dann legen wir immer noch sehr, sehr viel Wert darauf, dass das Ganze authentisch und von Menschenhand gemacht ist. Und sobald wir erkennen, dass die KI am Werk war, dann nehmen wir das Ganze eben schon nicht mehr als authentisch wahr, weil, jetzt mal ehrlich, was will uns so eine KI schon über den Geschmack von zum Beispiel einem Burger erzählen? Da lassen wir uns platt gesagt nicht von einem KI-Essensbild verarschen.
0: Und ganz ehrlich, gerade bei Speisekarten, die ja noch alle gleich aussehen, ich kann mir nicht mehr merken, bei welchem Laden es nochmal was gibt. Ihr hört Radio Hochstift, es ist 14.45 Uhr. Schön, dass ihr zuhört. Hier gibt's jetzt Beyoncé.

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1: Mit Thorsten Adolfs. Guten Tag. Die neue PISA-Studie sorgt für Alarmstimmung in der Bildungspolitik. Schülerinnen und Schüler in Deutschland schneiden so schwach ab wie nie zuvor. NRW-Schulministerin Feller spricht von erschreckend schwachen Ergebnissen. Die Ergebnisse sind sogar noch niedriger als bei der ersten PISA-Studie im Jahr 2000. Damals war vom PISA-Schock die Rede. Einzelheiten aus dem Landtagsstudio hat José Nasiandi.
2: NRW-Schulministerin Feller nennt die PISA-Ergebnisse ein Warnsignal, aber sie seien auch keine Überraschung. Schon andere Untersuchungen hätten ähnliche Tendenzen gezeigt. Besonders alarmierend findet sie, Kinder aus sozial benachteiligten Familien hätten in Deutschland kaum Chancen auf gute Schulleistungen. Diese Kluft ist seit Jahren nicht kleiner geworden. Feller sagt, NRW habe schon vorher Maßnahmen ergriffen, mit dem sogenannten Schulkompass NRW 2030. Der Fokus liegt dabei auf den Basiskompetenzen. Konkret heißt das für dieses Schuljahr eine verbindliche Lesezeit in der Grundschule, eine zusätzliche Stunde Deutsch und Mathe. Hinzu kommt jetzt ein neuer Schwerpunkt, das Schreiben, und zwar ausdrücklich mit der Hand. Viele Lehrkräfte würden zurückmelden, dass Kinder zwar gut mit dem Tablet umgehen, aber kaum richtig mit der Hand schreiben könnten. Zusätzlich unterstützt das Land besonders belastete Schulen gezielt und es gibt neue Vorschulklassen, sogenannte ABC-Klassen, für Kinder, die das brauchen. Bis diese Maßnahmen wirken, dürfte es aber noch dauern.
1: Und jetzt weitere Nachrichten im Überblick. Die Polizei hat den Mann aus Gevelsberg gefasst, der hinter Anschlägen auf das deutsche Stromnetz stecken soll. Der Mann leistete bei seiner Festnahme in der Nähe des Kraftwerks Weißweiler keinen Widerstand. In der Nähe fanden die Beamten ein Zelt, in dem weitere Abschussvorrichtungen lagen. Gegen den 48-Jährigen liegt ein Haftbefehl vor. Altkanzlerin Merkel hat der Wahlsieg der AfD in Sachsen-Anhalt schockiert. Bei einer Veranstaltung in Köln sagte sie, als CDU-Mitglied blute ihr das Herz. Das sei ein wirklicher Einschnitt in der Geschichte der Bundesrepublik. Merkel sagte außerdem, es sei bedenklich, dass Fakten bei vielen Bürgern keinen so hohen Stellenwert mehr hätten und es stattdessen zu sehr um Gefühle gehe. Die Opposition im Bundestag wirft der Regierung vor, das Land in eine Schuldenfalle zu führen, in dem immer neue Kredite aufgenommen würden. Der grünen Haushaltsexperte Schäfer kritisierte zum Auftakt der Haushaltsdebatte außerdem geplante Kürzungen bei Familien, Alleinerziehenden und beim Wohngeld. Deutschland habe einen besseren Haushalt und eine bessere Regierung verdient, sagte er. Eine neue Studie zeigt, dass mehr Kita-Plätze direkt zu einem höheren Verdienst von Müttern führen. Der Ausbau der Betreuung hilft Frauen demnach dabei, langfristig finanziell auf eigenen Beinen zu stehen. Die Studienmacher des Instituts für Arbeitsmarkt- und Berufsforschung sagen, wer sein Kind früh betreuen lassen kann, finde viel schneller zurück in den Job und arbeite später auch seltener in Minijobs. Das sorge dafür, dass Frauen langfristig deutlich mehr verdienen, selbst wenn die Kita-Zeit längst vorbei sei. Laut der Studie fehlen in Deutschland im Moment rund 300.000 Plätze für unter Dreijährige. Wenn konsequent weiter ausgebaut werde, helfe das nicht nur den Familien, sondern sorge im Job auch für mehr Gerechtigkeit zwischen Männern und Frauen, heißt es.
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3: Mit Holger Winkelmann, guten Tag. In Villabadessen-Beckelsheim hat gerade eben ein Gasalarm für viel Aufregung gesorgt. Weil ein Passant einen eigenartigen Geruch wahrgenommen hatte, rückte die Feuerwehr aus und ließ den Edeka-Markt und den angrenzenden Getränkemarkt evakuieren. Kurz danach gab es aber bereits eine Warnung. Es stellte sich heraus, dass in den beiden Geschäften kein Gas ausströmte. Offenbar entstand der Geruch durch Bauarbeiten in der Nähe. Möglicherweise wurde dabei eine Leitung beschädigt, durch die Kraftstoff austrat.
4: Heute Nachmittag sind nochmal bis 25 Grad im Radio Hochstiftwetter möglich. Das ist damit aber wohl wirklich das Spätsommerfinale. Von Nieheim bis Borch sind heute Sonne und Wolken am Himmel. Morgen ist erst ab dem späten Abend drin, wollte ich sagen. Morgen gibt es nämlich nur noch maximal 19 Grad und eine Mischung aus blauem Himmel, Wolken und ab und zu auch Schauern. Ihr kommt besser an mit dem Radio Hochstift Verkehrsservice. Da gibt's wir einmal auf die A44 blicken. A44 Richtung Kassel nämlich. Zwischen Diemelstadt und Warburg, da besteht Gefahr durch einen 10-Liter Kanister auf der Fahrbahn. Fahrt da bitte vorsichtig. Und geblitzt wird auf der B1 von Paderborn Richtung Salzkotten. Kurz hinter der Abfahrt Paderborn-Wever wird euer Tempo kontrolliert, genauso wie in Höxter-Albachsen. Da steht der Blitzeranhänger auf der Chorweier Straße und kontrolliert bei 50. Gute Fahrt!
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4: Ich bin Lea Wirz und wir gucken gleich mal ein bisschen auf die Politik, auf die letzten Meter. Ist Bundeskanzler Friedrich Merz ja in Sachsen-Anhalt noch in den Wahlkampf eingestiegen vor der Landtagswahl. Jetzt wissen wir, geholfen hat das nicht. Die CDU hat historisch schlechte Werte erreicht. Oder hat der Kanzler da vielleicht sogar geschadet, statt zu helfen? Jetzt dreht sich der Spieß möglicherweise ein bisschen um und die Wahlergebnisse aus Sachsen-Anhalt fallen zurück auf Friedrich Merz. Wie sehr haben ihm die Ereignisse im Osten geschadet? Sprechen wir gleich drüber.
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0: Entspannter ankommen mit dem Radio Hochstift Verkehrsservice. In Paderborn gibt es eine Sperrung, und zwar der Dahler Weg ist gesperrt wegen eines Feuerwehreinsatzes in der Straße im Lichtenfelde. Deswegen kommt ihr vom Dahler Weg gerade nicht auf den Ludwigsfelder Ring, und vom Ludwigsfelder Ring könnt ihr auch nicht auf den Dahler Weg abbiegen. Deswegen, wenn ihr da lang wollt, müsst ihr Umwege in Kauf nehmen und vor allem auch Geduld mitbringen. Gute Fahrt. Es ist ein bisschen wie nach einer Naturkatastrophe. Nach der Landtagswahl in Sachsen-Anhalt wird erst allmählich das Ausmaß der Ereignisse sichtbar. Fassen wir zusammen, wir haben ein Bundesland, in dem wohl zum ersten Mal seit dem Zweiten Weltkrieg eine gesichert rechtsextreme Partei regieren wird und eine Kanzlerpartei, CDU, die völlig ramponiert ist. In Berlin reden deshalb wieder viele darüber, wie lange Kanzler und CDU-Chef Merz wohl noch Kanzler bleiben wird. Radio Hochstift Kollege Hussein Asyandi, wie beschädigt ist Kanzler Merz nach dieser Wahl wirklich?
1: Er ist schon ziemlich angeschlagen, das sieht man und das werdet ihr auch alle hören gleich. Die CDU hat in Sachsen-Anhalt fast 20 Prozentpunkte verloren und Merz weiß, dass seine Bundespolitik dabei eine große Rolle gespielt hat. Es ist bemerkenswert, wie selbstkritisch er gestern am Tag nach der Wahl aufgetreten ist. Er sagte sinngemäß, er habe noch nicht das erreicht, was er versprochen habe.
2: Ein stetiges Wirtschaftswachstum mit einer zusätzlichen und besseren sozialen Absicherung in Deutschland haben wir nicht erreicht. So, und an dieser Stelle gilt es, verloren gegangenes Vertrauen der Bevölkerung unserer Wählerinnen und Wähler zurückzugewinnen.
1: Und das ist für einen Kanzler, finde ich, jetzt schon eine ziemlich deutliche Selbstkritik.
0: Ja, heißt es denn dabei auch, dass Merz um sein Amt kämpfen muss? Wie schätzt du das ein?
1: Noch ist das nicht so, aber die Betonung liegt auf noch. Politisch steht Merz so sehr unter Druck wie bisher noch nie. Das hört man an dieser Stelle hier sehr gut.
2: Ich denke intensiv darüber nach, wie wir zurückfinden können zu einem gemeinsamen politischen Erfolg. Aufgeben ist für mich keine Option. Und es ist nicht nur eine Frage von rationalem Politikverständnis, sondern es ist auch eine Frage der Zuwendung, der Empathie, der Emotionen.
1: Entscheidend werden jetzt die nächsten zwei Wochen. Dann wird in Berlin und auch in Mecklenburg-Vorpommern gewählt, und sollten dort wieder schwere Niederlagen für die CDU folgen, dann wird es für ihn sehr eng.
0: Und wenn Merz tatsächlich so unter Druck geraten sollte, dass er selbst sieht, mit mir funktioniert das nicht, dann könnte der Blick schnell auf NRW-Ministerpräsident Hendrik Wüst fallen, ebenfalls von der CDU. Er ist einer der beliebtesten Politiker in Deutschland. Das wäre natürlich ziemlich heikel für die NRW-CDU. In 7 Monaten steht auch hier Landtagswahl auf dem Zettel. Hendrik Wüst ist Top-Kandidat und einen guten Ersatz gibt es nach aktuellem Stand nicht. So oder so wäre das so kurz vor Wahlen und richtigem Wahlkampf auch ein denkbar schlechter Zeitpunkt.
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0: Dienstagnachmittag, 15.30 Uhr, Nachrichten mit Holger Winkelmann.
1: Herzlich willkommen.
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1: Ein Gasalarm in Willebadissen-Peckelsheim hat bis gerade eben für viel Aufregung und einen großen Feuerwehreinsatz gesorgt. Betroffen waren der örtliche Edeka und der angrenzende Getränkemarkt. Radio Hochstift-Reporter Dick Benfeld aus unserem Studio in Höxter. Die beiden Geschäfte sind evakuiert worden.
3: Vorher hatte ein Passant einen eigenartigen Geruch wahrgenommen und deshalb die Feuerwehr gerufen. Erste Messungen schienen zu bestätigen, dass dort möglicherweise ein Gas ausströmte. Deshalb wurde die Ortsdurchfahrt von Willebadissen-Peckelsheim vorsorglich gesperrt. Auch ein Kindergarten in der Nähe sollte zunächst geräumt werden. Das war dann aber doch nicht nötig, denn es stellte sich heraus, dass mit den Leitungen im Edeka-Markt alles in Ordnung

0: Ordnung war. Offenbar kam der Geruch von einer Baustelle in der Nähe. Möglicherweise wurde dort eine Kraftstoffleitung von einem Bagger beschädigt. Mittlerweile sind alle Sperrungen aufgehoben und in den Geschäften kann wieder eingekauft werden.
1: Der Bahnhof in Salzgitter-Schamede ist in einem ziemlich schlechten Zustand und das wird sich wohl auch in absehbarer Zeit erstmal nicht ändern. Die Deutsche Bahn, die kann auch auf Radio Hochstift Nachfrage keinen Termin für den Start der geplanten Sanierung nennen. Dass der Bahnhof saniert wird, das steht seit 2017 fest. Die Bahn ist dabei, Sperrzeiten abzustimmen. In denen können die Bauarbeiten stattfinden. Diese Abstimmung dauert demnach aber Jahre, laufe aktuell. Was sind die aktuellsten Entwicklungen im Bereich der IT-Sicherheit? Wie müssen Angestellte vor Hackerangriffen mit Unterstützung von künstlicher Intelligenz sensibilisiert werden? Unter anderem um diese Fragen geht es heute den ganzen Tag im Paderborner Heinz-Nixdorf-Museumsforum. Das Paderborner Unternehmen Neam IT veranstaltet dort erneut einen sogenannten Security Day. 400 Fachleute haben sich angemeldet. Überwiegend kommen sie von Unternehmen und Behörden aus dem Hochstift und der Region.
2: Der Dienstag ist oft sonnig, aber auch immer wieder bewölkt von Büren bis Beverung bei Temperaturen bis 25 Grad. Regen ist am Nachmittag nicht vorhergesagt im Radio-Hochstift-Wetter. Der soll erst heute Abend wieder runterkommen. Morgen sind auch tagsüber öfter Schauer drin, aber auch Sonne ist weiter möglich. Dann kommen wir noch höchstens auf 19 Grad.
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2: Ihr kommt besser an mit dem Radio-Hochstift-Verkehrsservice. Da gibt es die Sperrung auf dem Dahlerweg in Paderborn wegen eines Feuerwehreinsatzes. Ihr kommt vom Dahlerweg nicht auf den Ludwigsfelder Ring und auch vom Ludwigsfelder Ring nicht auf den Dahlerweg. Also in beide Richtungen geht es da nicht weiter. Fahrt deswegen am besten weiträumig drumherum. Und geblitzt wird auf der B1 von Paderborn Richtung Salzkotten, hinter der Abfahrt Paderborn-Wever und auf der Chorweier Straße in Höxter-Albachsen. Da steht der Blitzeranhänger seit gestern und kontrolliert bei 50. Gibt es mehr? Dann tragt es gerne ein in die kostenlose Radio Hochstift App. Gute Fahrt! Rock- und Metal-Fans aus dem Hochstift haben sich den Freitag und Samstag schon lange vorgemerkt. Dann steigt nämlich in Marienmünster-Altenbergen wieder das Rock'n'Rebel-Festival. Wir haben mal bei Ricky Maas vom Verein Altenbergen und Stage nachgehakt, wie es mit dem Vorverkauf läuft.
4: Der läuft schon sehr, sehr gut, auch schon sehr lange sehr gut. Wir haben immer noch Karten, also ihr könnt auch immer noch Karten bestellen oder an der Abendkasse halt noch welche kaufen.
2: Was euch bei Rock'n'Rebel alles so erwartet und was Tickets überhaupt kosten, das hört ihr gleich hier bei Radio Hochstift. Ich bin Lea Wirz. Schön, dass ihr zuhört.
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Ihr hört Radio Hochstift am Dienstagnachmittag und was Wacken hinkriegt, das schaffen wir auch. Wenn auch ein paar Nummern kleiner. Das haben sich die alten Bergener gedacht und seitdem wird der 500-Einwohner-Ortsteil von Marienmünster einmal im Jahr zum Rock- und Heavy-Metal-Dorf. Am Freitag und Samstag spielen da beim Festival Rock'n'Revel unter anderem diese Bands.

0: Das waren zuerst The New Roses aus Wiesbaden und dann Phil Campbell's Bastard Sons aus Wales. Phil sollte eigentlich selbst auftreten, nachdem er 2019 schon beim Rock and Revel abgeräumt hatte. Im März starb der frühere Motorhead-Gitarrist dann aber. Stattdessen rocken die Bastard Sons, bestehend aus Phils Söhnen, jetzt Altenbergen. Ricky Maas vom Verein Altenbergen on Stage.
1: Seine Söhne haben sich halt dazu entschlossen, dass sie zum Ehren von Phil Campbell halt die Tour auch weiter durchführen und auch ein paar Shows in seinem Gedenken halt veranstalten. Und deswegen steht auch unser Festival ganz in diesem Jahr an Phil Campbells Gedenken, weil wir haben Phil Campbell auch einiges zu verdanken. Ohne Phil Campbell wird es unser Festival in diesem Maße wahrscheinlich so auch nicht geben.
0: Der Vorverkauf läuft super und unter den Fans sind garantiert wieder viele alte Bekannte.
1: Viele Leute, die sind von Anfang an mit dabei, die kommen teilweise aus der Schweiz, aus dem tiefsten Bayern, die kommen aus England mit rüber. Wir haben Leute, die kommen aus Holland, Belgien, also es ist wirklich Multikulti mittlerweile geworden und für uns natürlich auch schön, die gleichen Gesichter jedes Jahr zu diesem Wochenende wiederzusehen.
0: Ein Ticket für den Freitag kostet 30 und für den Samstag 35 Euro. Außerdem gibt es ein Kombi-Ticket für 50 Euro. Auch an der Abendkasse wird es noch was zu haben geben, wenn ihr bei Rock and Revel auf Nummer sicher gehen wollt. Auf radiohochstift.de, da findet ihr einen Link zum Vorverkauf mit Infos zu allen 12 Bands, die in dem Zelt am Sportplatz in Marienmünster-Altenbergen auftreten.
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2: Mit Thorsten Adolfs. Guten Tag. Nach den Sabotageangriffen auf das Stromnetz ist der gesuchte Verdächtige festgenommen worden. Die Polizei fand den 48-Jährigen im Umfeld des Kraftwerks Weißweiler bei Aachen. Das haben Staatsanwaltschaft und Polizei bestätigt. Er soll Anschläge in NRW, Brandenburg und Sachsen verübt oder vorbereitet haben. Laut Polizei hatte der Mann bei der Festnahme Sprengmittel bei sich. Lena Bauer aus dem Newsteam. Was steckt hinter dem Fall?
3: Den Ermittlungen zufolge soll der Mann Abschussvorrichtungen aufgebaut und mit selbstgebauten Raketen einen dünnen Draht über Hochspannungsleitungen geschossen haben. So sollten Kurzschlüsse ausgelöst werden. Mindestens zweimal hat das offenbar funktioniert, in Bergheim bei Köln und in Brandenburg. Einzelne Kraftwerksblöcke waren dadurch lahmgelegt. Stromausfälle wurden nach bisherigen Angaben aber nicht gemeldet.
2: Und warum war jetzt ausgerechnet Weißweiler so wichtig?
3: Das Kraftwerk war Polizeiangaben nach offenbar schon in einem Bekennerbrief erwähnt worden, der von dem 48-Jährigen stammen soll. Am Montag fanden Ermittler demnach dort weitere Abschussvorrichtungen und einen dritten Bekennerbrief. Danach suchten mehrere Hundertschaften das Gelände ab. In der Nähe des Festnahmeorts entdeckten Einsatzkräfte außerdem ein Zelt im Unterholz, laut Polizei mit weiteren Sprengladungen. Die Hintergründe sind noch nicht abschließend geklärt. Sachsens Innenminister Schuster warnt vor Spekulationen über das genaue Motiv.
2: Danke Lena und jetzt weitere Nachrichten in der Zusammenfassung. Das Abschneiden deutscher Schüler in der neuen PISA-Studie ist desaströs. Das hat die Präsidentin der Bildungsministerkonferenz Stolz gesagt. Laut der Studie fehlt jedem dritten Jugendlichen die grundlegende Kompetenz in Lesen und Mathematik und jedem vierten in Naturwissenschaften. Gut, jeder fünfte habe in keinem der drei Felder ausreichende Basiskompetenzen, heißt es. NRW-Ministerpräsident Wüst fordert eine Arbeitsgruppe von Bund und Ländern. Darin soll über den verfassungsrechtlichen Umgang mit der AfD und möglichen Folgen gesprochen werden. Die Prüfung in der Gruppe dürfe nicht automatisch zu einem Verbotsverfahren führen, sagte er. Er warne bei dem Thema vor Schnellschüssen. Israels Ministerpräsident Netanyahu soll kurz vor dem Terrorüberfall vor 3 Jahren Warnungen aus den Vereinigten Arabischen Emiraten ignoriert haben. Nach Medienberichten sei ihm damals mitgeteilt worden, dass die Hamas eine groß angelegte Offensive gegen Israel plane. Netanyahus Büro bestreitet das. Dort ist von einer absoluten Lüge die Rede. Wer morgen eine Reise in die Niederlande plant oder von dort zurückkommt, muss möglicherweise umplanen. Wegen eines landesweiten Streiks steht dann der Bahnverkehr so gut wie still. Mit der Aktion protestieren die Gewerkschaften gegen geplante Kürzungen im Sozialsystem. Von dem Streik sind internationale Fernzüge betroffen und die Regionalbahnen. Alle Verbindungen, zum Beispiel die von Aachen nach Lüttich, von Hamm nach Venlo, von Düsseldorf nach Arnheim oder von Münster nach Enschede, enden morgen an den deutschen Grenzbahnhöfen. Von dort aus werden Ersatzbusse zu den Zielorten eingesetzt. Die Bahn rät vor der Abreise in der App nachzuschauen, ob und wie die Züge fahren.
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4: Mit Holger Winkelmann. Guten Tag. Nach wie vor ist unklar, wann die Sanierungsarbeiten am Bahnhof Salzgitter-Scharmbeck starten. Er befindet sich in einem schlechten Zustand. Der barrierefreie Umbau ist seit dem Jahr 2017 angekündigt. Passiert ist noch nichts. Auf Radio Hochstift Nachfrage wird die Deutsche Bahn auch nicht konkreter. Sie sei dabei, Sperrzeiten abzustimmen. Das ist die Phase, in der in dem Bereich keine Züge fahren, um dann arbeiten zu können. Diese Abstimmung dauere demnach Jahre und laufe aktuell.
5: Im Radio Hochstift Wetter steht Regen voraussichtlich erst wieder am späten Abend an. Heute Nachmittag bleibt es bei Sonne und Wolken und bis 25 Grad von Steinheim bis Hövelhof. Morgen mischen sich wieder Sonne und Wolken, dann aber auch tagsüber Schauer und kühler wird es mit noch höchstens 19 Grad. Ihr kommt besser und entspannter an mit dem Radio Hochstift Verkehrsservice. A44 Richtung Dortmund zwischen Kassel, Bad Wilhelmshöhe und Warburg. 5 Kilometer Stau. Ihr braucht da mindestens eine Viertelstunde länger als normalerweise. Gute Nachrichten gibt's von dem Dahler Weg in Paderborn. Der war gesperrt wegen eines Feuerwehreinsatzes an der Kreuzung mit dem Ludwigsfelder Ring. Da ist jetzt aber wieder frei. Der Feuerwehreinsatz ist beendet. Ihr solltet da wieder normal langkommen. Und geblitzt wird nach wie vor auf der B1 von Paderborn Richtung Salzkotten. Kurz hinter der Abfahrt Paderborn-Wever. mehr gibt für unseren Verkehrsservice, was wir wissen sollten, dann ruft uns doch einfach kostenlos an unter 0800 399 3399. Gute Fahrt.
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5: Mensch, es ist doch wieder schön. Die zweite Fußball-Bundesliga läuft wieder, die erste Liga auch. Und ab heute geht auch die Königsklasse wieder los. Welche Chancen die deutschen Teams in der UEFA Champions League haben, das ist gleich Thema bei uns. Ich bin Lea Wirz. Hi.
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0: Ihr hört Radio Hochstift, 4:15 am Bass. Mit dem Start der Ligaphase beginnt heute die neue Champions League-Saison. Aus der Bundesliga sind der FC Bayern München, Borussia Dortmund, RB Leipzig und der VfB Stuttgart dabei. Bis Ende Januar sind 8 Spieltage angesetzt. Dann geht's in die K.O.-Phase. Radio Hochstift, Kollege Thomas Bremser. In welcher Form sind denn die internationalen Top-Teams jetzt zum Start?
1: Ja, vor allem der Titelverteidiger schwächelt gerade so richtig. Paris Saint-Germain, noch kein Sieg in den ersten 3 Ligaspielen. Eine Niederlage gab es am Wochenende auch für das Star-Ensemble von Real Madrid. Besser drauf ist der FC Barcelona von Trainer Hansi Flick. Die feierten jetzt den 4. Sieg in Serie. Auch in Form sind Manchester City mit Erling Haaland und der englische Meister FC Arsenal. Das sind so die großen Favoriten. Natürlich mit dem FC Bayern. Die mussten am Wochenende ja ein 0:0 verkraften auf Schalke.
0: Gegen wen starten denn die deutschen Teams?
1: Den Anfang macht der BVB zu Hause gegen Villarreal. Die Dortmunder haben letzte Saison enttäuscht und sind jetzt heiß, sagt Abwehrmann Waldemar Anton.
2: Die Vorfreude ist riesig. Für jeden Spieler, der bei Borussia Dortmund spielt, ist so ein Heimspiel in der Champions League was sehr, sehr Besonderes. Die Ziele von letzter Saison, klar, haben wir uns ein bisschen anders vorgestellt, aber nichtsdestotrotz abgehakt.
1: Die anderen starten gegen auf dem Papier leichtere Gegner. Die Stuttgarter gegen den Champions League-Neuling FC Viking aus Norwegen, die Bayern zu Hause gegen Bodo Glimt, auch aus Norwegen, und RB Leipzig spielt bei Como 1907 in Italien.
0: Im Free-TV gibt es die Spiele der Champions League wie immer nicht zu sehen. Die Partie BVB gegen Villarreal läuft heute auf Prime, der Rest dann bei DAZN. 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

0: 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Hier sind die Nachrichten mit Holger Winkelmann.
1: Schönen guten Tag.
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1: In Villabellissen-Pickelsheim hat am frühen Nachmittag ein Gasalarm für viel Aufregung gesorgt. Weil ein Passant einen eigenartigen Geruch wahrgenommen hatte, rückte die Feuerwehr aus und ließ erstmal den Edeka-Markt und den angrenzenden Getränkemarkt evakuieren. Kurz danach gab es aber bereits Entwarnungen, denn offenbar entstand der Geruch durch Bauarbeiten in der Nähe. Möglicherweise wurde dabei eine Leitung beschädigt, durch die Kraftstoff austrat. Dass er modernisiert wird, das steht fest. Wann der barrierefreie Umbau des Bahnhofs in Salzkotten-Schamede startet, ist aber nach wie vor unklar. Radio Hochstift-Reporter Norbert Janowski, aktuell ist der Bahnhof in einem ziemlich desolaten Zustand.
3: Und das ärgert viele Schameder. Vor allem, weil der barrierefreie Umbau seit dem Jahr 2017 angekündigt wird. Passiert ist bislang aber nichts. Auf Radio Hochstift-Nachfrage bleibt die Deutsche Bahn nach wie vor vage. Unter anderem müssten sogenannte Sperrzeiten abgestimmt werden. Das sind Zeiten, in denen auf der Strecke rund um Salzkotten-Schamede keine Züge fahren dürfen, um dann die Bauarbeiten durchführen zu können. Diese Abstimmung dauere demnach Jahre und laufe aktuell. Geplant sind im Bahnhof Schamede unter anderem eine barrierefreie Unterführung und höhere Bahnsteige, damit auch Rollstuhlfahrer besser in die Züge kommen können.
1: In Paderborn-Schloss Neuhaus wird es auch im kommenden Jahr große

0: mehr Konzerte geben. Ab sofort hat der Vorverkauf für ein Konzert von Bosse begonnen. Der Popmusiker kommt Mitte Juli kommenden Jahres in den Neuhäuser Schlosspark. Die Tickets kosten 60 Euro. Das Hochstift kennt Bosse mittlerweile gut. Neben Auftritten auf dem Aster Sommerfestival in Paderborn gab er vor 2 Jahren unter anderem auch ein Konzert an der Dreckburg in Salzkotten.
1: Mit bis zu 25 Grad ist der Nachmittag im Radio Hochstift Wetter heute nochmal warm. Ab morgen fallen die Temperaturen wieder stärker. Maximal 19 Grad sind dann von Salzkotten bis Marienmünster möglich. Immerhin, dabei gibt es dann Wolken, Sonne und ein bisschen Regen. Mehr Regen gibt es heute Abend schon, aber erst in den späteren Abendstunden.
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1: Ihr kommt besser an mit dem Radio Hochstift Verkehrsservice. Da haben wir aktuell nur noch den Blitzeranhänger auf der Korweier Straße in Höxter Albachsen. Der kontrolliert bei 50. Wenn ihr sonst noch mehr habt, was ihr uns gerne melden möchtet, dann ruft uns zum Beispiel an, kostenlos unter 0800 399 3399 oder tragt es einfach ein in die Radio Hochstift App. Gute Fahrt! Ich bin Lea Wirz und wünsche euch einen schönen Nachmittag mit uns.
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1: Mit Thorsten Adolfs. Guten Tag. Leistungsmäßig rutschen die Schülerinnen und Schüler in Deutschland weiter ab. In Paris wurde heute die neue PISA-Studie vorgestellt und Deutschland erreicht dabei einen neuen Tiefststand. Jetzt gibt es Forderungen nach Konsequenzen und einem Bildungsgipfel. Die SPD-Bundestagsfraktion fordert, dass Bund, Länder und Kommunen gemeinsam Konsequenzen ziehen. Lena Bauer aus der Nachrichtenredaktion. Das größte Problem liegt bei der Chancengerechtigkeit.
2: Ja, laut den Studienergebnissen hängt der Schulerfolg in Deutschland weiter stark vom Elternhaus ab. Seit 2015 ist diese Kluft demnach sogar wieder größer geworden. Bundesbildungsministerin Prien sagt, das sei nicht hinnehmbar. Sie fordert mehr frühe Förderung und will Geld gezielter an Schulen geben, die besonders große Probleme haben. Auch Grüne, Linke, Lehrerverbände und das Kinderhilfswerk verlangen mehr Einsatz gegen Bildungsungleichheit.
1: Das Ergebnis der PISA-Studie fällt für die Schülerinnen und Schüler in Deutschland insgesamt so schlecht aus wie noch nie. Wie schneiden sie denn im internationalen Vergleich ab?
2: Deutschland liegt international nur noch nahe am Durchschnitt. Teilgenommen haben 15-Jährige in rund 90 Ländern und Volkswirtschaften. Vorn liegen wieder Singapur und 4 chinesische Regionen. Auffällig ist der Abstand beim Lesen. In Deutschland erreichen nur knapp 70% der Schülerinnen und Schüler das Mindestniveau. Zum Vergleich, in China sind es über 90.
1: Dankeschön, Lena. Und jetzt weitere Meldungen in der Zusammenfassung. Die SPD im Düsseldorfer Landtag fordert nach den Sabotageaktionen auf das Stromnetz eine Taskforce für die kritische Infrastruktur. Eine solche Spezialeinheit könne Gefährdungen besser identifizieren, Schutzmaßnahmen koordinieren und für verbindliche Sicherheitsstandards sorgen, sagte Fraktionschef Ott. Er warnt davor, den Schutz der kritischen Infrastruktur privat zu organisieren. Das BSW schlägt für Sachsen-Anhalt einen überparteilichen Ministerpräsidenten vor. Ein unabhängiger Kandidat sei der letzte Strohhalm, wenn man sowohl eine faschistische Regierung als auch eine Blockade im Land verhindern wolle, heißt es. Von den Grünen dort heißt es, man sei offen für diesen Vorschlag. Nach dem Feuer mit 11 Verletzten in einem Mehrfamilienhaus in Moers wird gegen einen 55 Jahre alten Bewohner wegen versuchten Mordes ermittelt. Der Mann soll den Brand in seiner Wohnung im 5. Stock vorsätzlich gelegt haben. Die Feuerwehr musste in der Nacht auf Montag 77 Bewohner retten. Wer seinen Stromverbrauch geschickt plant, könnte bald deutlich weniger bezahlen. Experten sagen, dass wir in Deutschland Milliarden einsparen könnten, wenn wir bei der Technik endlich aufholen würden. In den meisten Haushalten hängen immer noch die alten analogen Zähler. Um sparen zu können, wenn der Strom billig ist, braucht man aber sogenannte Smart Meter, also digitale Stromzähler. Nach Angaben des Energiekonzerns E.ON hinken wir beim Einbau der modernen Geräte im EU-Vergleich aber hinterher. Gespart werden kann über Smart Meter, wenn Geräte wie Waschmaschinen oder Geschirrspüler dann eingeschaltet werden, wenn Strom gerade günstig ist, also zum Beispiel mittags oder nachts. Die Politik hat den Austausch mittlerweile zur Pflicht gemacht. Der Umbau soll bis 2030 größtenteils erledigt sein.
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3: Mit Holger Winkelmann, guten Abend. In Wille bei Dessen-Pickelsheim hat am Nachmittag ein Gasalarm für kurze Aufregung gesorgt. Weil ein Passant einen eigenartigen Geruch wahrgenommen hatte, rückte die Feuerwehr aus und ließ den Edeka-Markt und den angrenzenden Getränkemarkt evakuieren. Kurz danach gab es aber schon wieder Entwarnung. Offenbar entstand der Geruch durch Bauarbeiten in der Nähe. Möglicherweise wurde dabei nämlich eine Leitung beschädigt, durch die Kraftstoff austrat.
4: Im Radio Hochstift Wetter steht Regen voraussichtlich erst wieder am späteren Abend an. Heute Nachmittag bleibt es bei Sonne und Wolken und bis 25 Grad von Steinheim bis Hövelhof. Morgen mischen sich wieder Sonne und Wolken, dann aber auch tagsüber mit Schauern und kühler wird's mit noch höchstens 19 Grad. Ihr kommt besser an mit dem Radio Hochstift Verkehrsservice und der Kollegin Daniel Tölle, die eine Sperrung mitgebracht hat.
5: Genau, und zwar ist die B68 in Warburg-Scherfede aktuell voll gesperrt und zwar im Bereich des Ortsausgangs Richtung Lichtenau-Kleinenberg raus. Da hat es einen Unfall gegeben, es gibt auch ein großes Splitterfeld laut Polizei und deswegen wird das noch ein bisschen länger dauern an der Stelle. Zumindest ist das die Einschätzung der Polizei jetzt gerade ganz aktuell. Also Vollsperrung B68 in Warburg-Scherfede am Ortsausgang Richtung Kleinenberg.
4: Danke für die Infos und euch eine gute Fahrt.
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4: Ja, ich verstehe schon, es ist so schön einfach und ja, es kostet fast nichts. Aber auch ja, wenn ich das sehe, dann will ich meistens schon gar nicht mehr hingehen. Flyer, Plakate und Speisekarten, die mit offensichtlich ChatGPT erstellt wurden, sind mittlerweile an jeder Ecke und auf jedem Insta-Account und von allen möglichen Leuten zu sehen. Die einen finden es toll, was alles möglich ist, die anderen haben die Schnauze voll von der immer gleich aussehenden Werbung. Wie steht ihr zu KI-Flyern? Wir sprechen gleich drüber. Ich bin Lea Wirz. Hi.
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0: Ihr hört Radio Hochstift mit Lea Wirz um 5:15 und ich weiß ja nicht, wie es euch geht, aber mir hängt es ehrlicherweise schon zum Hals raus. In letzter Zeit sehe ich auf Insta und online oder auf irgendwelchen Handzetteln nur noch KI-Plakate, KI-Flyer, KI-Speisekarten etc. Und ich bin ehrlich, sobald ich sehe, dass das mit ChatGPT gemacht ist, landet es bei mir direkt im Papierkorb oder ich lösche das Foto, was ich geschickt gekriegt habe oder was auch immer. Die sehen alle gleich aus, gleicher Aufbau, gleiche Schriftart. Das kann nicht nur mir so gehen, glaube ich. Wir haben euch gefragt, wie ihr diese KI-Designs denn so findet.
1: Nicht gut. Also man kann das schon mit KI machen, aber man sollte sich vielleicht Mühe geben, dass das nicht aussieht wie jedes andere Werbeblatt, das man überall jetzt sieht.
2: Vor allem ist ja nicht so, als wenn es komplette Berufszweige geben würde, die genau das gelernt haben, denen jetzt da die komplette Butter vom Brot genommen wird.
3: Weil KI ist das, finde ich, eigentlich immer, wenn man jetzt ChatGPT benutzt, dann ist das ja meistens ziemlich gleich.
4: Ich meine, man muss mit der Zeit gehen und alles wird mit ChatGPT gemacht, KI gemacht. Und ich kann die nicht dafür blamen, dass sie das mit KI machen.
0: Radio Hochstift-Kollege Stefan Rejek, die KI-Designs sind mittlerweile ziemlich unbeliebt. Es ist aber nicht wirklich authentisch.
5: Nee, überhaupt nicht authentisch. Aber man muss ja auch zugeben, dass die Essensbilder auf den Speisekarten sehr, sehr realistisch aussehen. Fast schon fotorealistisch. Das macht die KI schon nicht schlecht. Aber genau das ist das Problem. Denn auf den zweiten Blick erkennen wir, dass die Bilder eben von der KI erstellt wurden. Und dann fühlen wir uns so ein bisschen veräppelt und reagieren eher mit Ablehnung.
0: Also wenn ihr jetzt zufällig einen Imbiss aufmachen wollt, dann benutzt lieber direkt echte Essensbilder oder gar keine. Gleiches gilt irgendwie auch für Flyer für Veranstaltungen oder sonst was. Ist einfach ein bisschen schöner, wenn es dann doch nicht die KI-Speisekarte oder der KI-Flyer ist, finde ich.

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0: Ihr kommt besser informiert Richtung Feierabend mit den Radio-Stift-Nachrichten. Die gibt's jetzt um 17.30 Uhr von Holger Winkelmann.
1: Guten Abend. 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Ein Gasalarm hat in Villabales in Peckelsheim vorhin für viel Aufregung und einen großen Feuerwehreinsatz gesorgt. Betroffen waren am frühen Nachmittag der örtliche Edeka und der angrenzende Getränkemarkt. Radio Hochstift-Reporter Dick Benfeld aus unserem Studio in Höxter. Die beiden Geschäfte wurden evakuiert.
2: Vorher hatte ein Passant einen eigenartigen Geruch wahrgenommen und deshalb die Feuerwehr gerufen. Erste Messungen schienen zu bestätigen, dass dort möglicherweise ein Gas ausströmte. Deshalb wurde die Ortsdurchfahrt von Villabales Peckelsheim vorsorglich gesperrt. Auch ein Kindergarten in der Nähe sollte zunächst geräumt werden. Das war dann aber doch nicht nötig, denn es stellte sich heraus, dass mit den Leitungen im Edeka-Markt alles in Ordnung war. Offenbar kam der Geruch von einer Baustelle in der Nähe. Möglicherweise wurde dort eine Kraftstoffleitung von einem Bagger beschädigt. Mittlerweile sind alle Sperrungen aufgehoben und in den Geschäften kann wieder eingekauft werden.
1: Der Bahnhof in Salzkotten-Scharmede, der ist seit Jahren in einem ziemlich schlechten Zustand und das wird sich in absehbarer Zeit auch nicht ändern. Die Deutsche Bahn kann auch auf Radio Hochschiff nachfragen, nämlich keinen Termin für den Start der geplanten Sanierung nennen. Dass der Bahnhof saniert wird, das steht schon seit 2017 fest. Die Bahn ist demnach dabei, Sperrzeiten abzustimmen, in denen können die Bauarbeiten dann stattfinden. Diese Abstimmung dauert aber demnach Jahre, laufe aber aktuell. Was sind die aktuellen Entwicklungen im Bereich der IT-Sicherheit? Wie müssen Angestellte vor Hackerangriffen mit Unterstützung von künstlicher Intelligenz sensibilisiert werden? Unter anderem um diese Fragen ging es heute den ganzen Tag im Paderborner Heinz-Nixdorf Museumsforum. Das Paderborner Unternehmen Neam IT veranstaltete dort erneut einen sogenannten Security Day. 400 Fachleute waren angemeldet. Sie kamen vor allem aus Unternehmen und Behörden aus dem Hochstift und der Region.
0: Mit 25 Grad ist der späte Nachmittag im Radio Hochstift heute nochmal warm. Ab morgen fallen die Temperaturen wieder. Maximal 19 Grad sind dann von Salzkotten bis

0: Marienmünster möglich, immerhin. Dabei gibt's Wolken, Sonne und ein bisschen Regen. Der ist übrigens auch schon für heute Abend angesagt.
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0: Besser ankommen mit dem Radio Hochstift Verkehrsservice. Da gibt es eine Sperrung. Die B68 ist in Warburg-Scherfede gesperrt am Ortsausgang Richtung Kleinenberg raus. Da geht's in beide Richtungen nach dem Unfall nicht weiter. Bitte fahrt großräumig drumherum, wenn ihr könnt, damit ihr da nicht im Stau steht und nachher noch frustriert Richtung Feierabend kommt. Sonst haben wir aktuell keine Meldungen. Gute Fahrt. Ich bin Lea Wirz. Seit dem Jahr 2000 gibt es die vergleichende PISA-Studie und seitdem gibt es auch den Begriff PISA-Schock. Deutschland war damals nicht davon ausgegangen, dass seine Schülerinnen und Schüler im Vergleich zu denen in anderen Ländern doch gar nicht mal so gut abschneiden würden. Und jetzt herzlichen Glückwunsch, wir dürfen uns wieder über einen PISA-Schock freuen. Die Ergebnisse der neuen Studie sind heute rausgekommen und Deutschland erreicht historische Tiefstwerte. Wir sprechen gleich ausführlich über die Ergebnisse.
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0: Ihr hört Radio Hochstift am Dienstagnachmittag und wir hatten es schon befürchtet. Deutschlands Schülerinnen und Schüler sind wieder durchgefallen bei der neuen PISA-Studie. Jedem Dritten fehlt das Grundverständnis und auch in Mathe und in Naturwissenschaften sind die Ergebnisse leider nicht gut. Claudia Löhr aus der Radio Hochstift-Redaktion, warum werden unsere Kinder jedes Jahr schlechter? Woran liegt das?
1: Naja, Bildungsministerin Karin Prien hat gesagt, die Schülerschaft habe sich verändert. Das ist natürlich ein bisschen schwammig. Die Art und Weise, wie die Kinder erzogen werden, das ist heutzutage anders. Und es gibt im Vergleich zu früher viel mehr Bildschirmzeiten, Social Media. Müssen wir nicht viel drum rumreden. Wir sehen ja, wie die Kids vor ihren Handys hocken. Insgesamt bleibt also mehr an den Schulen hängen. Darauf muss man sich einstellen.
0: Mehr Digitalisierung an den Schulen ist ja eine Forderung, die immer wieder kommt. Aber macht das wirklich Sinn? Viele Lehrerinnen und Lehrer klagen ja, dass Kinder im Grundschulalter wischen und tippen können. Aber dafür wissen sie nicht, wie man einen Stift hält.
1: Genau, das ist das Problem. Es gibt Studien, die belegen, was Kinder mit der Hand aufschreiben. Das prägt sich besser ein. Schreiben ist einfach eine komplexe Aufgabe. Das Hirn muss dabei mehr leisten. Dadurch entstehen dann neue Verknüpfungen. Und deswegen wird beim Schreiben einfach mehr gelernt als beim Tippen.
0: Der Neurologe Manfred Spitzer sagt, Deutschland gibt Milliarden für die Digitalisierung aus, aber die Schülerinnen und Schüler können immer schlechter lesen, rechnen und schreiben. Er meint also, die Schulen setzen auf die falschen Mittel.
1: Ja, jetzt Anfang September ist der Digitalpakt 2.0 gestartet. Insgesamt stehen jetzt für die Digitalisierung in den Schulen 5 Millionen Euro zur Verfügung in den nächsten 5 Jahren. Aber Nordrhein-Westfalen will ein bisschen dagegen steuern. Das hat NRW-Bildungsministerin Feller letzte Woche angekündigt. Sie will an den Grundschulen die Basiskompetenz wieder verbessern, heißt also mehr mit der Hand schreiben und es soll auch verbindliche Lesezeiten geben zum Beispiel.
0: In Berlin ist heute die aktuelle PISA-Studie vorgestellt worden. Die Ergebnisse sind bitter. Die Leistungen von 15-jährigen Schülerinnen und Schülern in Deutschland sind so schlecht ausgefallen wie noch nie.

Ihr hört Radio Hochstift um 17.49 Uhr. Gleich übernimmt hier die Kollegin Marlene Sokol mit der Spätschicht. Ich bin Lea Wirz und mache Feierabend. Ich hoffe, da könnt ihr auch gleich hin. Ich schicke euch jetzt auf jeden Fall dahin mit Whitney Houston, I Wanna Dance With Somebody. Wir hören uns morgen wieder. Ciao.

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1: Mit Thorsten Adolfs. Guten Tag. Rauchen ist ungesund und birgt ein großes Gesundheitsrisiko. Das ist nicht neu. Aber auch das Passivrauchen ist schädlich und die Folgen können gravierend sein. Das steht in einer aktuellen Studie, die in der Fachzeitschrift The Lancet veröffentlicht wurde. Das Passivrauchen hat demnach allein 2023 weltweit zu fast 1,7 Millionen Todesfällen unter Nichtrauchern geführt. Besonders betroffen sind demnach Kinder. Lena Bauer aus der Nachrichtenredaktion. Wie groß ist das Problem?
2: Über 2,7 Milliarden Menschen weltweit waren laut Studie 2023 Passivrauch ausgesetzt. Mehr als jede vierte betroffene Person war ein Kind. Bei Kindern trug die Belastung durch Passivrauch außerdem laut Studie zu rund 5,2 Millionen Atemwegsinfektionen bei. Rechnet man die Menschen, die aktiv rauchen, dazu, kommen die Studienautoren auf insgesamt geschätzt 8 Millionen Menschen, die weltweit an den Folgen von Tabakrauch gestorben sind.
1: Das sind die Zahlen. Was zeigt die Studie darüber hinaus noch?
2: Die Studie macht deutlich, eine sichere Dosis beim Einatmen von Passivrauch gibt es nicht. Frauen sind außerdem überproportional betroffen, besonders in Regionen, in denen nur wenige Frauen selbst rauchen. Die Studienautoren fordern deswegen weltweit mehr Nichtraucherschutzgesetze und insgesamt bessere Schutzmaßnahmen. Und das nicht nur in der Öffentlichkeit, sondern auch in privaten Räumen.
1: Danke, Lena. Und jetzt weitere Meldungen im Überblick. Nach der Festnahme des Tatverdächtigen im Zusammenhang mit den Angriffen auf die Stromversorgung gehen die Ermittlungen weiter. Die Polizei will ausschließen, dass es noch mehr Täter gibt. Der 48-Jährige, der in der Nähe des Umspannwerks in Weißweiler gefasst wurde, hatte bei seiner Festnahme nach Angaben der Ermittler Sprengmittel bei sich. 25 Jahre nach dem ersten PISA-Schock sind Schülerinnen und Schüler laut der aktuellen PISA-Studie noch schlechter als damals. Die SPD-Bundestagsfraktion fordert deshalb ein Krisentreffen auf Bundesebene. Bei einem solchen Treffen müssten konkrete gemeinsame Konsequenzen aus den Ergebnissen gezogen werden. Die Tatsache, dass die Länder für die Bildungspolitik zuständig sind, dürfe keine Ausrede für Stillstand sein, sagte Fraktionsvize Schmidt. Kreml-Chef Putin hat mit US-Präsident Trump telefoniert. Er habe Trump zugesichert, dass Russland keine aggressiven Pläne in Bezug auf Europa habe. Das hat Putins außenpolitischer Berater Uschakow gesagt. Russland hatte die Ukraine vor gut 4,5 Jahren attackiert. Nennenswerte Fortschritte in Richtung einer Friedenslösung gibt es seitdem nicht. Die Preise an den Tankstellen könnten noch weiter steigen, denn der Ölpreis nähert sich wieder der 100-Dollar-Marke. Das liegt daran, dass die Spannungen im Nahen Osten weiter zunehmen. Besonders kritisch ist, dass wichtige Transportwege betroffen sind und durch Angriffe der Houthi-Milizen im Jemen Brände in Ölanlagen ausgebrochen sind. Das befeuert die Sorge, dass die Versorgung schwieriger wird. Beim Erdgas sieht die Preisentwicklung nicht besser aus. Es bleibt also erst einmal ungemütlich, was die Kosten für Energie angeht, weil der Markt extrem nervös auf jede neue Nachricht aus der Region reagiert. Soweit die Meldungen mit Thorsten Adolfs.
3: Das Wetter hält diese Woche einen angenehmen, aber bewölkten Mix für uns parat. Die Temperaturen bewegen sich immer um die 20 Grad und ein paar kurze Schauer gibt es auch, vor allem zum Ende der Woche hin. Morgen geht es aber erst trocken rein in den Tag. Der Regen kommt dann erst gegen Nachmittag, Abend dazu.
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3: Jetzt besser ankommen mit dem Radio Hochstift Verkehrsservice. Da habe ich nur noch einen Blitzer für euch in Höxter Alwachsen an der Korweier Straße. Alle Updates von den Straßen findet ihr wie immer aber auch bei uns auf radiohochstift.de oder in unserer kostenlosen Radio Hochstift App. Gute und sichere Fahrt wünsche ich euch. Das ist euer Dienstagabend hier in der Spätschicht. Ich darf euch heute Abend begleiten. Marlene Sokol bin ich. Bin bis 21 Uhr für euch am Start. Heißt, wir machen nicht nur zusammen Feierabend, sondern gehen danach noch zum Sport, kochen was Leckeres, gehen eine Runde einkaufen, was bei euch so ansteht. Wir machen uns hier eine gute Zeit zusammen. Ich freue mich sehr darauf.

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1: Mit Holger Winkelmann, guten Abend. In Villabadessen-Peckelsheim hat am Nachmittag ein Gasalarm für viel Aufregung gesorgt. Weil ein Passant einen eigenartigen Geruch wahrgenommen hatte, rückte die Feuerwehr aus und ließ den Edeka-Markt und den angrenzenden Getränkemarkt evakuieren. Kurz danach gab es aber schon Entwarnung. Offenbar entstand der Geruch durch Bauarbeiten in der Nähe. Möglicherweise wurde dabei eine Leitung beschädigt, durch die Kraftstoff austrat. Nach wie vor ist unklar, wann die Sanierungsarbeiten am Bahnhof Salzgitter-Scharmede starten. Er befindet sich in einem schlechten Zustand. Der barrierefreie Umbau, der ist seit dem Jahr 2017 angekündigt, passiert ist aber noch nichts. Auf Radio Hochschiff Nachfrage wird die Deutsche Bahn auch nicht viel konkreter. Sie sei dabei, Sperrzeiten abzustimmen. Das ist die Phase, in der in dem Bereich keine Züge fahren, um dann arbeiten zu können. Diese Abstimmung dauere demnach Jahre und laufe. Fans von Open-Air-Konzerten im Hochstift haben im kommenden Jahr eine weitere Möglichkeit vor der Haustür. Am 15. Juli 2027 kommt Bosse nach Paderborn. Der Popmusiker wird dann unter anderem die Lieder aus seinem aktuellen Album Stabile Poesie präsentieren. Das Konzert findet im Neuhäuser Schlosspark statt. Tickets gibt's ab sofort im Vorverkauf. Das Radio-Hochstift-Wetter, nur noch 19 Grad schaffen wir morgen zwischen Marienmünster und Delbrück. Dazu gibt es dann auch ab und zu mal Sonne, aber auch mal Regen.
2: Jetzt besser ankommen mit dem Radio-Hochstift-Verkehrsservice. Da habe ich nur noch einen Blitzer für euch in Höxter-Alwachsen an der Korweier Straße. Alle Updates von den Straßen findet ihr wie immer aber auch bei uns auf radiohochstift.de oder in unserer kostenlosen Radio-Hochstift-App. Gute und sichere Fahrt wünsche ich euch. Kommt gut durch den Dienstagabend. Marlene bin ich mit dabei. Die Hits hier in der Spätschicht. Schön, dass ihr auch mit am Start seid.
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0: Kurzer Blick auf das Thermometer. Diese Woche knacken wir nur noch ganz knapp die 20-Grad-Marke. Heißt für viele Freibäder bei uns ab in die Winterpause. Bevor da aber die letzte Freibad-Pommes über den Tisch geht, gibt es in einigen Batzen bei uns das jährliche Hundeschwimmen. Die Freibadsaison endet und die Vierbeiner haben nochmal die Chance, ins Wasser zu springen und ein paar Bahnen zu ziehen. In einigen Freibädern bei uns in der Ecke war es jetzt am Wochenende schon soweit. Ja, und die Stimmung war mega.
1: Die Hunde haben Spaß, mein Sohn hat Spaß, die tollen rum, das Wetter ist noch super. Besser geht's doch gar nicht, oder?
2: Ja, mein Hund hat ein bisschen Hüftprobleme und da ist Schwimmen eigentlich immer gut. Und gerade bei der Größe an Land ist er sehr träge, aber im Wasser der schnellste.
3: So viele Hunde auf einen Haufen, ne? Das ist natürlich toll.
4: Und wir können halt auch mitschwimmen. Das ist eben das Tolle dabei, ne? Und viele Hunde und es ist was los, es ist einfach schön.
0: Also wenn ihr euch und dem Hund den Spaß auch gönnen wollt, dann haltet unsere Freibäder in der Ecke mal im Blick. Einige Freibäder sind schon in der Winterpause, viele haben aber auch noch diese Woche geöffnet. Und sonst lohnt sich auch immer wieder ein Blick in unseren Veranstaltungskalender. Da haben wir solche und noch viele weitere Veranstaltungen bei uns in der Region für euch rausgesucht.

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1: Mit Thorsten Adolfs. Guten Abend. Die Polizei hat in der Nähe von Aachen den mutmaßlichen Stromnetzsaboteur gefasst. NRW-Innenminister Reul sagte, dass der Mann seine gefährlichen Anschläge fortsetzen wollte. Er sei bei einem Großeinsatz von einer aufmerksamen Polizistin gestoppt worden. Mehr zum Thema von Lena Bauer.
2: Der Mann soll Stromleitungen in der Nähe von Kohlekraftwerken in NRW, Brandenburg und Sachsen sabotiert haben. Der 48-Jährige wurde bei Weißweiler festgenommen, als er sich in der Nähe des dortigen Kraftwerks aufhielt. Laut Landesinnenminister Reul sind Spekulationen über psychische Probleme oder eine mögliche Bezahlung durch Dritte zum jetzigen Zeitpunkt reine Kaffeesatzleserei. Bei seiner Festnahme leistete der Tatverdächtige keinen Widerstand. In einem Zelt, das sich im Unterholz in der Nähe des Kraftwerks befand, entdeckten die Beamten noch mehr gefährliche Sprengladungen. Im Moment wird geprüft, ob es weitere Tatverdächtige gibt. Man gehe zurzeit aber von einem Einzeltäter aus, heißt es aus Ermittlerkreisen. Zu den Hintergründen und zum möglichen Motiv wurden noch keine Angaben gemacht. Das alles soll in den anstehenden Vernehmungen geklärt werden.
1: Und jetzt weitere Nachrichten im Überblick. Fachleute haben die PISA-Testergebnisse als Schock bezeichnet. Hintergrund ist die neue PISA-Studie der OECD. Demnach haben 15-jährige Schüler aus Deutschland bei der Untersuchung im vergangenen Jahr so schlecht abgeschnitten wie noch nie. Untersucht wurden Leistungen in Lesen, Mathe und in den Naturwissenschaften. Durch eine technische Störung gibt es gerade an einigen britischen Flughäfen massive Probleme. Nach Angaben des Flugdatenportals Flightradar24 fielen bis zum frühen Abend rund 300 Verbindungen aus. Auch an deutschen Airports machten sich die Probleme bemerkbar. Es wurden unter anderem Flüge von Frankfurt und Düsseldorf nach London gestrichen. Das BSW schlägt für Sachsen-Anhalt einen überparteilichen Ministerpräsidenten vor. Das sei der letzte Strohhalm, wenn man sowohl eine faschistische Regierung als auch eine Blockade im Land verhindern wolle. Von den Grünen dort heißt es, man sei offen für diesen Vorschlag. In der Fußball-Bundesliga rollt schon seit anderthalb Wochen wieder der Ball. Heute Abend geht es dann auch wieder in der Champions League los. Von den vier deutschen Teams muss heute nur der BVB ran. Die Dortmunder empfangen zum Auftakt Villarreal. Danny Hoppe hat den Ausblick.
3: Die letzte Champions-League-Saison möchte man in Dortmund ganz schnell abhaken und vergessen. Da hatte man es nicht mal ins Achtelfinale geschafft und sich dadurch viele eingeplante Millionen durch die Lappen gehen lassen. Jetzt also der neue Anlauf. Der Start in die neue Bundesliga-Saison lief gut aus Dortmunder Sicht. Mit 2 Siegen aus 2 Spielen steht man ganz ungewohnt mal wieder vor den Bayern. Dazu hat man auch die erste DFB-Pokalrunde überstanden. Jetzt will man natürlich auch gegen Villarreal mit einem Erfolg in die Königsklasse starten. Und die Chancen stehen gut. Bei den Spaniern läuft es bisher noch gar nicht. Dazu gab es das Duell schon in der letzten Champions-League-Saison. Das gewann der BVB mit 4:0.
1: Soweit die Meldungen mit Thorsten Adolfs.
4: Der Tag morgen hält leichtes Regenjackenwetter für uns bereit, geht erst mit einigen Sonnenstrahlen los. Gegen Nachmittag und Abend zieht es sich dann aber immer weiter zu, da dann auch vereinzelte Schauer. Genauso machen wir auch am Donnerstag weiter und für den Rest der Woche gibt es dann aber auch immer wieder sonnige Momente, Regen dann erst wieder vermehrt Richtung Wochenende.
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4: Jetzt besser ankommen mit dem Radio Hochstift Verkehrsservice. Da habe ich nur noch einen Blitzer für euch in Höxter-Alwachsen an der Korweier Straße. Alle Updates von den Straßen findet ihr wie immer aber auch bei uns auf radiohochstift.de oder in unserer kostenlosen Radio Hochstift App. Gute und sichere Fahrt wünsche ich euch. Willkommen im Dienstagabend. Vielleicht steht bei euch jetzt schon Abschalten auf dem Plan. Vielleicht geht's bei euch aber auch noch los zum Handballtraining, zum Fußballtraining. 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
1: Mit Holger Winkelmann, guten Abend. In Villabadessen-Peckelsheim hat am Nachmittag ein Gasalarm für viel Aufregung gesorgt. Weil ein Passant einen eigenartigen Geruch wahrgenommen hatte, rückte die Feuerwehr aus und ließ den Edeka-Markt und den angrenzenden Getränkemarkt evakuieren. Kurz danach gab es aber schon Entwarnung. Offenbar entstand der Geruch durch Bauarbeiten in der Nähe. Möglicherweise wurde dabei eine Leitung beschädigt, durch die Kraftstoff austrat. Nach wie vor ist unklar, wann die Sanierungsarbeiten am Bahnhof Salzkotten-Scharmede starten. Er befindet sich in einem schlechten Zustand. Der barrierefreie Umbau, der ist seit dem Jahr 2017 angekündigt, passiert ist aber noch nichts. Auf Radio Hochschiff Nachfrage wird die Deutsche Bahn auch nicht viel konkreter. Sie sei dabei, Sperrzeiten abzustimmen. Das ist die Phase, in der in dem Bereich keine Züge fahren, um dann arbeiten zu können. Diese Abstimmung dauere demnach Jahre und laufe. Fans von Open-Air-Konzerten im Hochstift haben im kommenden Jahr eine weitere Möglichkeit vor der Haustür. Am 15. Juli 2027 kommt Bosse nach Paderborn. Der Popmusiker wird dann unter anderem die Lieder aus seinem aktuellen Album Stabile Poesie präsentieren. Das Konzert findet im Neuhäuser Schlosspark statt. Tickets gibt's ab sofort im Vorverkauf. Das Radio Hochstift Wetter, nur noch 19 Grad schaffen wir morgen zwischen Marienmünster und Delbrück. Dazu gibt's dann auch ab und zu mal Sonne, aber auch mal Regen.
2: Jetzt besser ankommen mit dem Radio Hochstift Verkehrsservice. Da habe ich nur noch einen Blitzer für euch in Höxter-Alwachsen an der Korweier Straße. Alle Updates von den Straßen findet ihr wie immer aber auch bei uns auf radiohochstift.de oder in unserer kostenlosen Radio Hochstift App. Gute und sichere Fahrt wünsche ich euch. Das ist euer Dienstagabend hier in der Spätschicht. Ich darf euch heute Abend begleiten. Marlene Sokol bin ich. Bin bis 21 Uhr für euch am Start. Heißt, wir machen nicht nur zusammen Feierabend, sondern gehen danach noch zum Sport, kochen was Leckeres, gehen eine Runde einkaufen, was bei euch so ansteht. Wir machen uns hier eine gute Zeit zusammen. Ich freue mich sehr darauf.

0: So Leute, jetzt noch eine knappe Stunde, dann wird es ernst für unsere deutschen Basketballfrauen in der WM 2026. Die zweite Heim-WM für die deutschen Basketballfrauen. Und heute Abend wird es richtig ernst. Es geht in die erste K.O.-Runde und um den Einzug ins Viertelfinale. Aber die Mädels gehen auf jeden Fall mit ganz viel Rückenwind rein ins Spiel. In der Quali-Phase war das Team schon sehr stark. Das nehmen sie heute Abend hoffentlich mit ins Spiel gegen Südkorea. 20.45 Uhr geht es da los. Zu streamen gibt es das Spiel übrigens auf Join Magenta TV oder heute Abend auf Pro7. Und wenn er jetzt sagt, Basketball nicht so mein Thema, ist auch kein Problem, dann klickt euch doch gerne mal durch unseren Streaming-Tipp auf der Homepage. Da findet ihr immer die besten aktuellen Serien und Filme und natürlich auch, wo es was zu schauen gibt. Also macht euch einen gemütlichen Dienstagabend.
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1: Ich bin Tine Klimach. In der neuen Bildungsstudie PISA schneiden Schüler in Deutschland so schlecht ab wie noch nie. In Lesen, Mathe und Naturwissenschaften wurden bei den getesteten 15-Jährigen die niedrigsten Kompetenzwerte seit Beginn der PISA-Erhebung erzielt, sagte Studienleiter Samuel Greif in Berlin. Man sehe aber auch ermutigende Entwicklungen.
2: 3 von 4 Schülerinnen und Schülern sagen, dass sie sich in ihrer Schule wohlfühlen, und das ist im Übrigen auch besser als im internationalen Durchschnitt. Auch das Interesse an Naturwissenschaften hat deutlich zugenommen. Viele Jugendliche sehen die Bedeutung naturwissenschaftlicher Themen für ihre persönliche und auch die gesellschaftliche Zukunft. Das heißt, wir verfügen über Potenziale im deutschen Bildungssystem, an die wir anknüpfen können.
1: Trotzdem zeigt die Studie, Bildungserfolg in Deutschland hängt vom sozialen Status ab. Finanzminister Lars Klingbeil hat im Bundestag seine Haushaltspläne für das kommende Jahr verteidigt. Die Koalition habe schmerzhafte Kompromisse machen und bei Finanzhilfen und Subventionen kürzen müssen, sagte er im Bundestag. Jede Veränderung müsse dabei gerecht sein. Es werde deshalb bei denen entlastet, die das am dringendsten brauchten, Familien und Menschen mit niedrigen und mittleren Einkommen. Rauchen schadet der Gesundheit, das steht inzwischen in großen Buchstaben auf jeder Packung Zigaretten. Laut Weltgesundheitsorganisation verursacht Tabakkonsum aber nicht nur Krebs, sondern kann die Chance auf eine Schwangerschaft schmälern.
3: Was viele vielleicht gar nicht wissen, Raucher haben häufiger Erektionsstörungen als Nichtraucher. Zudem kann auch ihre Spermienqualität beeinträchtigt sein. Das kann es für Raucher schwieriger machen, eine Familie zu gründen. Auch Raucherinnen haben ein höheres Risiko auf Unfruchtbarkeit als Nichtraucherinnen, berichtet die WHO. Und rauchende Frauen, die sich einer Fruchtbarkeitsbehandlung unterziehen, die erleben weniger oft eine gewünschte Schwangerschaft als nichtrauchende Frauen. Aus Genf, Christiane Ulrich.
1: Rund 9000 Menschen haben nach Polizeiangaben in Köln unter dem Motto Stopp den Rechtsextremismus in Sachsen-Anhalt und überall demonstriert. Das Bündnis Köln stellt sich quer, hatte nach dem Wahlsieg der AfD in Sachsen-Anhalt dazu aufgerufen. Es wolle den Menschen Raum geben für erste Reaktionen, Protest und Analysen, teilte das Bündnis mit. Man demonstriere für eine stabile Brandmauer gegen die AfD, sowohl in Landesparlamenten als auch in der Zivilgesellschaft.
4: Das waren die Nachrichten mit Tine Klimach.
5: Geht mit ein bisschen Stippeln jetzt durch den Dienstagabend. In der Nacht Tiefsttemperaturen um die 12 Grad. Morgen geht's dann wieder hoch auf bis 20 Grad. Die Sonne sehen wir vereinzelt am Vormittag. Regen kommt dann abends dazu. Und der begleitet uns dann auch noch so ein bisschen mit durch die Woche.
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5: Jetzt besser ankommen mit dem Radio Hochstift Verkehrsservice. Da habe ich nur noch einen Blitzer für euch in Höxter-Alwachsen an der Korweier Straße. Alle Updates von den Straßen findet ihr wie immer aber auch bei uns auf radiohochstift.de oder in unserer kostenlosen Radio Hochstift App. Gute und sichere Fahrt wünsche ich euch. Kommt gut durch den Dienstagabend. Marlene bin ich mit dabei. Die Hits hier in der Spätschicht. Schön, dass ihr auch mit am Start seid.

0: Es gibt ja so Gerichte, die muss man nur hören und schon läuft einem die Spucke im Mund zusammen. Bei mir ist es definitiv das Wort Nutella-Brot. Gut, ist jetzt keine vollwertige Mahlzeit, klar, aber jetzt so ein schönes getoastetes Brot, noch warm und dann läuft da so geschmolzene Nutella lang. Oh, geil. Ich glaube, ich muss mir jetzt sofort zum Brot schmieren gehen, egal was Atze sagt, wie ungesund das ist.
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2: Ja, nee, ist klar. Hier, eine herrliche Schlagzeile in der Bild. Nutella schmiert ab. Ja, das haben vergangene Woche die Mütter auch gedacht, als sie die Schulranzen ihrer Kinder nach den Ferien wieder fit gemacht haben. Es gibt doch nichts Schöneres, als wenn du da noch eine Brotdose findest, in der 6 Wochen lang die Stulle mit dem Nutella eine völlig neue Verbindung eingegangen ist. Aber das ist gar nicht gemeint. Außerdem, die Knifte kann Fatih nur essen. Merkt er doch gar nicht. Aber hier, die Stiftung Warentest hat letztens zum Abteilungsfrühstück eingeladen und festgestellt, dass es einige Haselnusscremes gibt, die besser sind als unsere geliebte Gesundheitscreme von Ferrero. Bäm. Und wir haben jahrelang der deutschen Nationalmannschaft vertraut. Damals in der Nutella-Werbung. Manuel Neuer, Mesut Özil, Mats Hummels, die DFB-Nutella-Boys. Da hast du doch auch gedacht, wenn ich nur jeden Tag 3 Gläser davon esse, ruft spätestens nächste Woche Real Madrid an. Oder wenigstens der SV Meppen. Und jetzt stellt sich heraus, selbst die Nuskati-Billig-Variante von Aldi schneidet besser ab im Test. Ja, da braucht sich doch keiner wundern, dass sich Jogi Löw nie gemeldet hat. Wenn sich unsere Jungs den Aldi-Kleister aufs Brötchen geschmiert hätten, dann hätten wir wenigstens um Platz 3 gespielt in den USA. Ist klar.
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1: Mit Holger Winkelmann, guten Abend. In Villabadessen-Beckelsheim hat am Nachmittag ein Gasalarm für viel Aufregung gesorgt. Weil ein Passant einen eigenartigen Geruch wahrgenommen hatte, rückte die Feuerwehr aus und ließ den Edeka-Markt und den angrenzenden Getränkemarkt evakuieren. Kurz danach gab es aber schon Entwarnung. Offenbar entstand der Geruch durch Bauarbeiten in der Nähe. Möglicherweise wurde dabei eine Leitung beschädigt, durch die Kraftstoff austrat. Nach wie vor ist unklar, wann die Sanierungsarbeiten am Bahnhof Salzkotten-Schamede starten. Er befindet sich in einem schlechten Zustand. Der barrierefreie Umbau, der ist seit dem Jahr 2017 angekündigt, passiert ist aber noch nichts. Auf Radio Hochschiff Nachfrage wird die Deutsche Bahn auch nicht viel konkreter. Sie sei dabei, Sperrzeiten abzustimmen. Das ist die Phase, in der in dem Bereich keine Züge fahren, um dann arbeiten zu können. Diese Abstimmung dauere demnach Jahre und laufe. Fans von Open-Air-Konzerten im Hochstift haben im kommenden Jahr eine weitere Möglichkeit vor der Haustür. Am 15. Juli 2027 kommt Bosse nach Paderborn. Der Popmusiker wird dann unter anderem die Lieder aus seinem aktuellen Album Stabile Poesie präsentieren. Das Konzert findet im Neuhäuser Schlosspark statt. Tickets gibt ab sofort im Vorverkauf. Das Radio-Hochstift-Wetter, nur noch 19 Grad schaffen wir morgen zwischen Marienmünster und Delbrück. Dazu gibt es dann auch ab und zu mal Sonne, aber auch mal Regen.
2: Jetzt besser ankommen mit dem Radio-Hochstift-Verkehrsservice. Da habe ich nur noch einen Blitzer für euch in Höxter-Albachsen an der Korweier Straße. Alle Updates von den Straßen findet ihr wie immer aber auch bei uns auf radiohochstift.de oder in unserer kostenlosen Radio-Hochstift-App. Gute und sichere Fahrt wünsche ich euch. Willkommen im Dienstagabend. Vielleicht steht bei euch jetzt schon Abschalten auf dem Plan. Vielleicht geht's bei euch aber auch noch los zum Handballtraining, zum Fußballtraining. 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
1: Ich bin Tine Klimach. Nach einer Serie von Sabotageangriffen auf das deutsche Stromnetz ist der flüchtige Mann festgenommen worden. Der 48-Jährige hat bei seiner Festnahme Sprengmittel bei sich gehabt, teilte die Polizei Köln mit. Außerdem hätten Einsatzkräfte im Unterholz ein Zelt gefunden, das mit weiteren Sprengladungen versehen gewesen sei. Der Mann habe bei seiner Festnahme in der Nähe des Kraftwerks Weißweiler bei Aachen keinen Widerstand geleistet. Sein Motiv ist noch unklar. Bundesbildungsministerin Prien hat die schlechten Ergebnisse der jüngsten PISA-Studie als besorgniserregend bezeichnet. Die Ergebnisse lägen im Trend anderer Bildungsstudien und überraschten nicht, sagte sie. Im neuen PISA-Vergleich schneidet Deutschland so schlecht ab wie noch nie.
2: Im Lesen, in Mathe und den Naturwissenschaften fehlt bei vielen der 15-Jährigen, die getestet wurden, das Grundverständnis. Und Jugendliche aus sozial schwachen Familien schneiden deutlich schlechter ab. Auch das besorgt die Bildungsministerin. Dass die soziale Schere immer weiter aufgehe, sei nicht hinnehmbar. Der Suchtbeauftragte Streeck vermutet, dass soziale Medien eine große Rolle spielen. Ein früher und problematischer Social-Media-Konsum würde die schulische Leistung messbar beeinträchtigen. Thomas Bremser, Redaktion.
1: Der Herbst steht vor der Tür, bald beginnt die Heizsaison. Seit Wochen wird darüber diskutiert, ob das Gas für den Winter reichen wird. Der Gasspeicherverband Ines schätzt, dass die Gasspeicher im schlimmsten Fall schon im Februar leer sein könnten.
3: Der Verband hat verschiedene Szenarien durchgespielt. Wenn die Speicher zum 1. November zu knapp 80% gefüllt sind, reicht das Gas locker aus, allerdings nur, wenn das Wetter mitspielt. Sollte es ein richtig kalter Winter werden, wird's eng und die Speicher wären spätestens Anfang Februar leer. Sollten die Lieferungen über die Flüssiggasterminals oder Pipelines etwa aus Norwegen nicht ausreichen, müssten Extrakapazitäten eingekauft werden. Und das dürfte teuer werden. Diana Kramer, Nachrichtenredaktion.
1: Viele Mütter arbeiten nach der Geburt ihres ersten Kindes weniger. Dadurch verdienen sie auch langfristig weniger. Eine Studie des Nürnberger Instituts für Arbeitsmarktforschung zeigt, was Kinderbetreuung bewirkt. Demnach trägt der Ausbau erheblich dazu bei, dass Frauen nach der Geburt mehr arbeiten und langfristig mehr verdienen. Das könnte das Ungleichgewicht auf dem Arbeitsmarkt mindern. Allerdings fehlen in Deutschland aktuell 300.000 Kita-Plätze für unter Dreijährige.
4: Das waren die Nachrichten mit Tine Klimach.
5: Das Wetter.
6: Wir tragen den Sommer zu Grabe, eingewickelt in ein schwitziges Leichentuch. Das war es jetzt wirklich. Ab morgen deutlich kühler, da dann nur noch 21 Grad und es bleibt die restliche Woche durch ähnlich. Dazu morgen auch mal eine Ecke wolkiger und Regen und auch Gewitter möglich. Kann jetzt stellenweise auch über den Abend und die Nacht schon mal nass werden, je nachdem wo ihr seid. Und da dann später auch Tiefstwerte um 10 Grad.
5: NRW Verkehr.
6: Die Staus ab 3 Minuten A4 Aachen Richtung Köln zwischen Kreuz-Köln-West und Köln-Eiffeltor 1 Kilometer 4 Minuten. A4 Köln Richtung Aachen zwischen Köln-Klettenberg und Kreuz-Köln-West 1 Kilometer, da steht ihr am längsten über 22 Minuten. A42 Dortmund-Kamp-Lindfort zwischen Oberhausen-Zentrum und Oberhausen-Buschhausen 1 Kilometer 5 Minuten. Und dann haben wir noch A46 Hemer Richtung Hagen zwischen Iserlohn-Letmathe und Hagen-Hohen-Limburg. Dichter Verkehr 3 Minuten. Kommt gut an. Hallo, Sebastian Pulli hier und gleich Musik von Davina Michelle. Klingt ein bisschen, als kämen gleich noch ihre Brüder Justin Marcel und Rambo Ramon Reino um die Ecke. Aber Davina Michelle stammt nicht aus einer RTL-Großfamilie, sondern aus den Niederlanden und macht richtig schön bunten, gürigen Pop. Hört ihr gleich Baby Girl. Aber erstmal Alvaro Soler, euch einen schönen Abend.
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0: jetzt Ace of Base, All That She Wants. Ja, was will sie denn eigentlich?
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0: All That She Wants is another baby. Ach, nur ein Baby will sie, das ist ja eine Kleinigkeit. Das Baby natürlich in dem Fall Baby im Sinne von Lover für eine Nacht mal ebenso und sich dann nie wiedersehen. Es ist im Prinzip ein Song über sexuelle Befreiung. Die Frau, um die es da geht im Text, die wacht morgens auf, denkt, ach, hab ich Bock drauf? Und dann geht sie praktisch auf die Jagd, so ist es im Text formuliert, und macht einfach mal. Das ist fürs Jahr 1992, wo das Lied rauskam, leider schon sehr fortschrittlich und dreht da klassische Geschlechterrollen dieser Zeit um, beziehungsweise vielleicht auch der aktuellen Zeit, wo ja doch vornehmlich wieder, so zumindest unser Eindruck hier, Jungs auf Bumble und Co. so unterwegs sind und sich nicht binden wollen. Also deshalb bitte umso mehr, you go girl, all that she wants. Schönen Abend.

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Sebastian Pulli hier. Das englische Wort für Religion ist wahnsinnig schwer auszusprechen, ohne dabei betrunken zu... Sebastian Pulli hier. Das

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0: Da haucht er immer mitten im Satz sein Leben aus. Artemas hier bei uns.
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0: Also da können 40 Grad und Sonne sein. Ein guter Dominostein, ne? Den kann man zur Not auch trinken. Provokante These: Weihnachtssüßigkeiten sollten keine Jahreszeit kennen.
2: Daily Hannes mit Hannes Höfer.
3: Na, jetzt sind Sterne schon eingedeckt. Immerhin ist schon September, ne? Bald gibt's ja nichts mehr. Ja, ich weiß, viele regen sich schon auf.
4: Ey, wieso gibt's die ganzen Weihnachtssüßkram schon zu kaufen? Viel zu früh.
3: Aber ich frage euch, wer legt eigentlich fest, dass man das nur an Weihnachten essen darf? Wir essen doch auch Eis im Winter. Na, wieso dann nicht Spekulatius im Juli oder Marzipankartoffeln an Pfingsten? Oder Lebkuchen im September? Da leben wir doch auch. Gut, der Schoko-Nikolaus, der passt nicht so richtig so mit Mantel im Spätsommer, ne? Aber mit Sonnenbrille, Hand über der Schulter und hey, Badehose gibt's auch in Rot. Ich verstehe auch gar nicht, warum manche direkt so eine Weihnachtskrawatte kriegen. Das Jahr geht ja nicht schneller um, nur weil das Zeug im Regal steht und das Wetter wird deswegen auch nicht schlechter. Also immer dran denken, esst was ihr wollt, knallt euch den Stollen rein, bis die Jingle bellt.
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1: Ich bin Katrin Müller. Nach den Angriffen auf Stromleitungen in drei Bundesländern ist der mutmaßliche Täter gefasst. Polizisten entdeckten den 48-Jährigen nahe dem Kraftwerk Weißweiler bei Aachen. Laut NRW-Innenminister Reul wollte der Mann wohl weitermachen.
2: Bei seiner Festnahme hatte der Mann Sprengmittel dabei. Weitere fanden die Ermittler in einem Zelt ganz in der Nähe. Reul geht derzeit von einem Einzeltäter aus. Die Ermittler wollen weitere Täter aber nicht ausschließen. In mehreren Bekennerbriefen schreibt der 48-Jährige vom Kampf gegen fossile Energie. Mit selbstgebauten Raketen soll er Drähte auf Hochspannungsleitungen geschossen und so Kurzschlüsse ausgelöst haben. In Brandenburg und Nordrhein-Westfalen fielen dadurch zeitweise einzelne Kraftwerksblöcke aus. Zoe Tassovali, Nachrichtenredaktion.
1: Die EU erlaubt der Ukraine die Nutzung neuer Finanzhilfen für den Kauf von amerikanischen Patriot-Flugabwehrraketen. Wie EU-Kommissionspräsidentin von der Leyen ankündigte, haben die Mitgliedstaaten einer entsprechenden Ausnahmeregelung zugestimmt. Eigentlich sollen mit EU-Rüstungshilfen bevorzugt europäische Rüstungsgüter gekauft werden. Wie es heißt, sollen der Ukraine nun möglichst schnell weitere 3,2 Milliarden Euro ausgezahlt werden. Rauchen schadet der Gesundheit. Das steht inzwischen in großen Buchstaben auf jeder Packung Zigaretten. Laut der Weltgesundheitsorganisation verursacht Tabakkonsum aber nicht nur Krebs, sondern kann die Chance auf eine Schwangerschaft schmälern.
3: Was viele vielleicht gar nicht wissen, Raucher haben häufiger Erektionsstörungen als Nichtraucher. Zudem kann auch ihre Spermienqualität beeinträchtigt sein. Das kann es für Raucher schwieriger machen, eine Familie zu gründen. Auch Raucherinnen haben ein höheres Risiko auf Unfruchtbarkeit als Nichtraucherinnen, berichtet die WHO. Und rauchende Frauen, die sich einer Fruchtbarkeitsbehandlung unterziehen, die erleben weniger oft eine gewünschte Schwangerschaft als nichtrauchende Frauen. Aus Genf, Christiane Ulrich.
1: Eine technische Störung bei der Flugsicherung hat an etlichen britischen Flughäfen für Chaos gesorgt. Berichten zufolge konnten viele Maschinen nicht wie geplant starten. Betroffen waren demnach unter anderem die Londoner Flughäfen Heathrow, Gatwick und Stansted, aber auch die Airports in Manchester und Birmingham. Hunderte Flüge fielen bis zum Abend aus. Und das waren die Nachrichten mit Katrin Müller.
4: Sebastian Bulli hier, jetzt eine Band, deren Name ist einfach überschrieben worden im Laufe der Zeit. Denn seit eine kleine Serie rausgekommen ist in den 90ern mit dem Titel Sex and the City, hat bei Mr. Big niemand mehr zuerst an die Band gedacht, nur noch an die Figur. Wir helfen ein bisschen, jetzt Mr. Big, die Band mit Wild World. Einen schönen Abend.
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0: sprechen wir übers Scheitern. Ist ja auch manchmal ein bisschen schön, ne?
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0: Vor allem beim Thema Versprecher. Hier beim Radio mein absoluter Favorit in Sachen Versprecher, der eines Kollegen der Stadt Tote Hosen mal Tote Hoden gesagt hat. Er hier, er hat die seiner Frau gesammelt. Also Versprecher, nicht Hoden.
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4: Also die Sprache meiner Frau, als sie nach Deutschland kam, sie spricht sehr gut Deutsch, aber sie hadert immer noch manchmal mit ein paar deutschen Begriffen und sie produziert Versprecher, die sind zum Wegschreien. Zum Beispiel hat sie mir letztens völlig überzeugend erzählt, ich bin immer so durcheinander, ich kann mich überhaupt nicht konzentrieren. Ich glaube, ich habe ADAC. Ich sage, Schatz, das wäre aber gut, dann wäre mir wenigstens abgeholt im Notfall. Oder sie hat mir völlig überzeugt erzählt, dass ihre Freunde, als sie Kolumbien verlassen hat, damals alle für sie eine große Abschiebungsparty gegeben haben. Ich habe gesagt, wenn das in Deutschland politisch so weitergeht, kriegst du noch eine.
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Sebastian Pulli hier und jetzt der Song mit diesem ganz wunderbar eigenen kratzigen Sound. Als hätte das ganze Lied zu viele Zigaretten geraucht. Schön angedreckt, allein das Schlagzeug, viel Wumms und obenrum aber spitz und splitterig. Self-aware ist das. Tempo City jetzt. Einen schönen Abend.

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1: Ich bin Katrin Müller. Die SPD-Bundestagsfraktion fordert nach dem weiteren Abrutschen deutscher Schüler beim PISA-Test ein Krisentreffen auf Bundesebene. Deutschland brauche jetzt einen Bildungsgipfel von Bund, Ländern und Kommunen, sagte die stellvertretende Fraktionschefin Dagmar Schmidt der Deutschen Presseagentur.
2: Lesen, Mathe, Naturwissenschaften. Die getesteten 15-Jährigen waren so schlecht wie noch nie. Die Testergebnisse zeigten klar, die Trennlinie laufe zwischen Jugendlichen aus sozial privilegierten und sozial benachteiligten Familien, so die Studienmacher. Deren Vorschläge, schon im Vorschulalter sollten mögliche Lernprobleme entdeckt und angegangen werden. Häufige Tests, nicht für Noten, sondern für ein individualisiertes Gegensteuern, um nicht Rückstände auflaufen zu lassen. Und schlicht mehr Geld, vor allem für Schulen mit vielen Kindern in schwierigen Lebenslagen. Tine Klimach, Nachrichtenredaktion.
1: Der mutmaßliche Saboteur hinter den Angriffen auf Stromleitungen in drei Bundesländern wollte offenbar weitermachen. NRW-Innenminister Reul sagte, im Moment spreche alles für einen Einzeltäter. Festgenommen wurde der 48-Jährige bei Aachen.
3: Als die Polizei den Mann schnappte, hatte er weitere Sprengmittel dabei. Auch in einem Zelt im Unterholz fanden die Beamten Sprengladungen. NRW-Innenminister Reul sagt deshalb ziemlich deutlich, der war immer noch unterwegs und wollte weitermachen. Dieses Spiel ist beendet worden. Die Ermittler prüfen trotzdem weiter, ob noch jemand beteiligt war. In Sachsen zeigt sich inzwischen, was hätte passieren können. Innenminister Schuster sagt, im schlimmsten Fall hätte in der Region der Strom ausfallen können. Dazu kam es aber nicht. Zoe Tassovali, Nachrichtenredaktion.
1: Nach dem Wahlsieg der AfD in Sachsen-Anhalt plädiert der noch amtierende Ministerpräsident Schulze dafür, auf den turnusgemäßen Vorsitz der Ministerpräsidentenkonferenz ab Oktober zu verzichten. Einen entsprechenden Vorschlag habe er seinen Kollegen in einem Brief gemacht, so Schulze. Die Situation in Sachsen-Anhalt sei aktuell nicht ganz einfach, sagte er. In Köln haben nach Polizeiangaben rund 9000 Menschen unter dem Motto Stopp den Rechtsextremismus in Sachsen-Anhalt und überall Demokratie stärken demonstriert. Das Bündnis Köln stellt sich quer, hatte nach dem AfD-Wahlsieg dazu aufgerufen. Es wolle den Menschen Raum geben für erste Reaktionen, Protest und Analysen, teilte das Bündnis mit. Und das waren die Nachrichten mit Katrin Müller.
4: Sebastian Pulli hier. Nach Moving to the Sun gibt's gleich Oasis Don't Look Back in Anger. Und wer sich da schon freut, der darf sich noch mehr freuen auf den gleichnamigen Konzertfilm Don't Look Back in Anger zur Reunion-Tour, ja, wo sich die beiden Prügelbrüder wieder zusammengerauft gerauft haben nach Jahren. Soll richtig, richtig gut sein und kommt in die Kinos übermorgen.
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0: jetzt Mensch mit Migrationshintergrund oder Linker in Sachsen-Anhalt sein, sicher ein richtig, richtig gutes Gefühl.
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0: Auch natürlich außerhalb des Bundeslandes ein massiv beunruhigendes Signal. Kollege José Nasjandi aus dem Landtagsstudio. NRW-Ministerpräsident Hendrik Wüst hat jetzt reagiert auf die Wahlergebnisse.
2: Ja, der Ministerpräsident will, dass eine Arbeitsgruppe eingesetzt wird, die sich ganz konkret mit der AfD beschäftigt. Und zwar nicht mit dem Ziel, am Ende unbedingt ein Verbot zu fordern, sondern um zu prüfen, ist die Partei verfassungswidrig und welche rechtlichen Konsequenzen wären möglich. Wüst sagt, diese Prüfung müsse sauber und gründlich sein. Kurz vorher hatte er auf einem Wahlkampftermin in Berlin das hier gesagt.
3: Wir dürfen jetzt nicht naiv sein und glauben, die AfD würde sich schon irgendwie von selbst entzaubern. Die haben einen Plan und es ist kein guter Plan.
2: Wüst macht auch deutlich, wenn diese Prüfung der AfD am Ende ergeben sollte, dass die AfD tatsächlich verboten werden kann, dann müsse daraus auch ein Verbotsverfahren folgen.
0: Kommen wir mal zurück zu den Leuten, die eben wirklich Angst haben. An die hat er sich ja auch gewandt.
2: Ja, er hat sich ausdrücklich an die besorgten Menschen gerichtet und er hat versucht, Mut zu machen.
3: Menschen mit Migrationshintergrund, queere Menschen, Menschen jüdischen Glaubens, Menschen mit Behinderung, die jetzt Angst haben sollen, wissen, der Bund und auch die Länder werden sie nicht aus dem Auge verlieren, werden Acht geben darauf, was in Sachsen-Anhalt vorangeht, was dort jetzt passiert. Auch in Sachsen-Anhalt gilt weiterhin das Grundgesetz und nicht das völkische Programm der AfD.
2: Und er hat sich auch zu einem möglichen Kanzlertausch geäußert. Darüber wird ja im Moment sehr viel diskutiert und seine Person ist da ja auch im Gespräch. Sein Kommentar dazu, ein Kanzlertausch wäre nur eine Scheinlösung.
0: Fast 44% eines deutschen Bundeslandes wählen gesichert rechtsextrem. Immer noch unfassbar. Was sagt das aus über uns? Aber NRW wird Gott sei Dank aktiv. Hendrik Wüst, aber auch etliche Leute aktuell auf Demos, ja.
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Gleich Klassiker Rick Astley, Never Gonna Give You Up. So, und wer den Song gehört hat, bevor er das Video gesehen hat, wird möglicherweise überrascht gewesen sein. Denn man hört ja diese raumfüllende, richtig tiefe Stimme, wo so eine große Lebenserfahrung mitschwingt. Und dann sieht man das Video und darin einen schmalen Knaben, einen Buben, der aussieht, als wäre er gestern erst ins Leben gefallen. Ich bin Sebastian Pulli, bei mir ist umgekehrt. Ich klinge wie 16, bin aber schon 104. Schönen Abend.

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0: Gerade mal 13 Jahre alt war sie, als sie das Lied aufgenommen hat. Jojo mit Leaf hat entsprechend damals die Schulhöfe dominiert.
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0: Gibt es da noch wen unter euch, dem es so geht? Es ist mir sehr unangenehm. Ich werde wahrscheinlich verurteilt von vielen von euch. Aber ich möchte in einer Gesellschaft leben, wo wir uns für unsere Perversionen nicht schämen müssen. Deshalb mache ich den ersten Schritt. Es hat eine Zeit gegeben in meinem Leben, da fand ich Nusspli leckerer als Nutella. Und stellt sich raus, vielleicht lag ich da gar nicht so falsch.
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3: Ja, nee, ist klar.
4: Hier, eine herrliche Schlagzeile in der Bild. Nutella schmiert ab. Ja, das haben vergangene Woche die Mütter auch gedacht, als sie die Schulranzen ihrer Kinder nach den Ferien wieder fit gemacht haben. Es gibt doch nichts Schöneres, als wenn du da noch eine Brotdose findest, in der 6 Wochen lang die Stulle mit dem Nutella eine völlig neue Verbindung eingegangen ist. Aber das ist gar nicht gemeint. Außerdem, die Knifte kann Fatih noch essen. Merkt er doch gar nicht. Aber hier, die Stiftung Warentest hat letztens zum Abteilungsfrühstück eingeladen und festgestellt, dass es einige Haselnusscremes gibt, die besser sind als unsere geliebte Gesundheitscreme von Ferrero. Bäm. Und wir haben jahrelang der deutschen Nationalmannschaft vertraut. Damals in der Nutella-Werbung. Manuel Neuer, Mesut Özil, Mats Hummels, die DFB-Nutella-Boys. Da hast du doch auch gedacht, wenn ich nur jeden Tag 3 Gläser davon esse, ruft spätestens nächste Woche Real Madrid an. Oder wenigstens der SV Meppen. Und jetzt stellt sich raus, selbst die Nuskati-Billig-Variante von Aldi schneidet besser ab im Test. Ja, da braucht sich doch keiner wundern, dass sich Jogi Löw nie gemeldet hat. Wenn sich unsere Jungs den Aldi-Kleister aufs Brötchen geschmiert hätten, dann hätten wir wenigstens um Platz 3 gespielt in den USA. Ist klar.
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1: Ich bin Katrin Müller. Nach den Angriffen auf Stromleitungen in drei Bundesländern ist der mutmaßliche Täter gefasst. Polizisten entdeckten den 48-Jährigen nahe dem Kraftwerk Weißweiler bei Aachen. Laut NRW-Innenminister Reul wollte der Mann wohl weitermachen.
2: Bei seiner Festnahme hatte der Mann Sprengmittel dabei. Weitere fanden die Ermittler in einem Zelt ganz in der Nähe. Reul geht derzeit von einem Einzeltäter aus. Die Ermittler wollen weitere Täter aber nicht ausschließen. In mehreren Bekennerbriefen schreibt der 48-Jährige vom Kampf gegen fossile Energie. Mit selbstgebauten Raketen soll er Drähte auf Hochspannungsleitungen geschossen und so Kurzschlüsse ausgelöst haben. In Brandenburg und Nordrhein-Westfalen fielen dadurch zeitweise einzelne Kraftwerksblöcke aus. Zoe Tassovali, Nachrichtenredaktion.
1: Rauchen schadet der Gesundheit. Das steht inzwischen in großen Buchstaben auf jeder Packung Zigaretten. Laut der Weltgesundheitsorganisation verursacht Tabakkonsum aber nicht nur Krebs, sondern kann die Chance auf eine Schwangerschaft schmälern.
3: Was viele vielleicht gar nicht wissen, Raucher haben häufiger Erektionsstörungen als Nichtraucher. Zudem kann auch ihre Spermienqualität beeinträchtigt sein. Das kann es für Raucher schwieriger machen, eine Familie zu gründen. Auch Raucherinnen haben ein höheres Risiko auf Unfruchtbarkeit als Nichtraucherinnen, berichtet die WHO. Aus Genf, Christiane Ulrich.
1: Die SPD-Bundestagsfraktion fordert nach dem weiteren Abrutschen deutscher Schülerinnen und Schüler beim PISA-Test ein Krisentreffen auf Bundesebene. Nach diesen Ergebnissen könne man nicht einfach zur Tagesordnung übergehen, sagte die stellvertretende Fraktionschefin Dagmar Schmidt der dpa. Sie fordert einen Bildungsgipfel von Bund, Ländern und Kommunen. Zum Sport. Borussia Dortmund hat zum Auftakt der Ligaphase der Fußball Champions League mit viel Mühe gewonnen. Im Duell mit dem spanischen Erstligisten FC Villarreal siegte der BVB mit 3:2. Überschattet wurde die Partie von der Auswechslung des Neuzugangs Konstantinos Karezas, der in der ersten Hälfte nach Kreislaufproblemen mit einer Trage vom Feld und ins Krankenhaus gebracht werden musste. Und Deutschlands Basketballerinnen haben erstmals in ihrer Geschichte das Viertelfinale bei der WM erreicht. Das Team besiegte Außenseiter Südkorea bei dem Heimturnier in Berlin ungefährdet mit 94:56 und trifft am Donnerstag auf Europameister Belgien.
4: Inzwischen guckst du dir ja so ein Video online an und denkst dir direkt, okay, ist das jetzt echt oder ist das KI? Kannst du ja kaum noch unterscheiden, ne? Wo du es noch richtig schön sehen kannst, ob jemand mit dem KI-Baukasten gespielt hat, ist zum Beispiel bei so LinkedIn-Posts. Ich finde, da siehst du es sofort. Oder auch hier bei so Speisekarten von Restaurants oder so Flyern von Restaurants, die wir alle im Briefkasten haben. Die werden ja jetzt gefühlt alle mit KI generiert. Und das ist unser Thema, gleich hier.
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4: Und ich habe jetzt die Imagine Dragons für euch. On top of the world. Hört ihr jetzt? Eine schöne Nacht mit uns.

0: Sie sind bunt, oft überladen, mit so ganz vielen Effekten. Kriegt ihr auch in letzter Zeit immer häufiger so Flyer in den Briefkasten geworfen von so Restaurants in der Nähe und du siehst direkt KI generiert. Siehst du auch immer häufiger bei Speisekarten in Restaurants oder bei so Plakaten von Events. Die sehen alle irgendwie gleich aus. Gleicher Aufbau, gleiche Schriftart. Ich finde das urschlimm. Wo sind die guten alten Poster, die Uwe unten im Keller mit Paint gestaltet hat? Das war noch Klassiker. Stören euch diese KI-generierten Sachen denn eigentlich auch so oder bin ich da alleine?
1: Nicht gut. Also man kann das schon mit KI machen, aber man sollte sich vielleicht Mühe geben, dass das nicht aussieht wie jedes andere Werbeblatt, das man überall jetzt sieht.
2: Vor allem ist ja nicht so, als wenn es komplette Berufszweige geben würde, die genau das gelernt haben, denen jetzt da die komplette Butter vom Brot genommen wird.
3: Bei KI ist das, finde ich, eigentlich immer, wenn man jetzt ChatGPT benutzt, dann ist das ja meistens ziemlich gleich.
4: Ich meine, man muss mit der Zeit gehen und alles wird mit ChatGPT gemacht, KI gemacht. Und ich kann die nicht dafür blamen, dass sie das mit KI machen.
0: Also Meinungen geteilt. Kollege Stefan Rehek ist da. Hallo.
5: Moin.
0: Aber erzähl mal, warum sind denn so KI-Designs bei manchen Leuten so unbeliebt?
5: Ja, das sind sie nicht überall, muss man sagen. Also bei eher trockenen Inhalten wie Anleitungen oder Produkttexten, da stört es uns tatsächlich gar nicht mal so sehr, wenn es KI ist. Mhm. Aber sobald es um subjektive Bereiche wie Kunst oder eben Essen geht, dann legen wir immer noch sehr viel Wert darauf, dass das Ganze authentisch und von Menschenhand gemacht ist. Okay. Und sobald wir erkennen, dass die KI am Werk war, dann nehmen wir das automatisch schon nicht mehr als authentisch wahr, weil, jetzt mal ehrlich, was will uns so eine KI schon über den Geschmack von zum Beispiel einem Burger erzählen? Da lassen wir uns, platt gesagt, nicht von einem KI-Essensbild verarschen.
0: Ja, vor allem auch diese Speisekarten, die auch noch alle gleich aussehen, das ist ja nicht wirklich authentisch, ne?
5: Nee, überhaupt nicht authentisch. Aber man muss ja auch zugeben, dass die Essensbilder auf den Speisekarten fast fotorealistisch aussehen. Das macht die KI schon nicht schlecht. Trotzdem, viele von uns wollen es dann doch lieber authentisch.
0: Wobei ja so Essensbilder vor KI. Also es KI noch nicht gab oder noch nicht so oft benutzt wurde, da wurden die ja auch oft mit so besonderen Licht und Deko und schön drapiert, wurde das Essen da auch fotografiert. Also früher war es ja auch nicht so, als hätte man da so eine angeschlotzte Pommes auf dem Fliesentisch fotografiert. Aber ich sehe den Punkt und fühle das auch. Danke, Stefan.
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Jetzt, wo es so langsam kühler und nasser wird, krabbeln ja auch immer mehr Spinnen in unsere Häuser, ne, und Wohnungen. Was ich mich ja frage, wenn ihr die Spinne dann liebevoll und gewaltfrei aus eurem Zimmer entfernt habt, was macht ihr dann mit dem Flammenwerfer? Schönen frühen guten Morgen wünsche ich euch. Ich habe jetzt Musik für euch von Atomic Kitten, The Tide is High.

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0: Habe ich letztens schon jemanden an der Supermarktkasse gesehen. Mit zwei Packungen Spekulatius auf dem Band. Leute, es ist wieder soweit.
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2: Na, jetzt sind Sterne schon eingedeckt? Immerhin ist schon September, ne? Bald gibt's ja nichts mehr. Ja, ich weiß, viele regen sich schon auf. Ey, wieso gibt's die ganzen Weihnachtssüßkram schon zu kaufen? Viel zu früh. Aber ich frage euch, wer legt eigentlich fest, dass man das nur an Weihnachten essen darf? Wir essen doch auch Eis im Winter. Na, wieso dann nicht Spekulatius im Juli oder Marzipankartoffeln an Pfingsten? Oder Lebkuchen im September? Da leben wir doch auch. Gut, der Schoko-Nikolaus, der passt nicht so richtig so mit Mantel im Spätsommer, ne? Aber mit Sonnenbrille, Hand über der Schulter und hey, Badehose gibt's auch in Rot. Ich verstehe auch gar nicht, warum manche direkt so eine Weihnachtskrawatte kriegen. Das Jahr geht ja nicht schneller um, nur weil das Zeug im Regal steht und das Wetter wird deswegen auch nicht schlechter. Also immer dran denken, esst was ihr wollt, knallt euch den Stollen rein, bis die Jingle bellt.
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1: Ich bin Katrin Müller. Die SPD-Bundestagsfraktion fordert nach dem weiteren Abrutschen deutscher Schüler beim PISA-Test ein Krisentreffen auf Bundesebene. Deutschland brauche jetzt einen Bildungsgipfel von Bund, Ländern und Kommunen, sagte die stellvertretende Fraktionschefin Dagmar Schmidt der Deutschen Presseagentur.
2: Lesen, Mathe, Naturwissenschaften. Die getesteten 15-Jährigen waren so schlecht wie noch nie. Die Testergebnisse zeigten klar, die Trennlinie laufe zwischen Jugendlichen aus sozial privilegierten und sozial benachteiligten Familien, so die Studienmacher. Deren Vorschläge? Schon im Vorschulalter sollten mögliche Lernprobleme entdeckt und angegangen werden. Häufige Tests, nicht für Noten, sondern für ein individualisiertes Gegensteuern, um nicht Rückstände auflaufen zu lassen. Und schlicht mehr Geld, vor allem für Schulen mit vielen Kindern in schwierigen Lebenslagen. Tine Klimach, Nachrichtenredaktion.
1: Der mutmaßliche Saboteur hinter den Angriffen auf Stromleitungen in 3 Bundesländern wollte offenbar weitermachen. NRW-Innenminister Reul sagte, im Moment spreche alles für einen Einzeltäter. Festgenommen wurde der 48-Jährige bei Aachen.
3: Als die Polizei den Mann schnappte, hatte er weitere Sprengmittel dabei. Auch in einem Zelt im Unterholz fanden die Beamten Sprengladungen. NRW-Innenminister Reul sagt deshalb ziemlich deutlich, der war immer noch unterwegs und wollte weitermachen. Dieses Spiel ist beendet worden. Die Ermittler prüfen trotzdem weiter, ob noch jemand beteiligt war. In Sachsen zeigt sich inzwischen, was hätte passieren können. Innenminister Schuster sagt, im schlimmsten Fall hätte in der Region der Strom ausfallen können. Zoe Tassovali, Nachrichtenredaktion.
1: In Köln haben nach Polizeiangaben rund 9000 Menschen unter dem Motto Stopp den Rechtsextremismus in Sachsen-Anhalt und überall Demokratie stärken demonstriert. Das Bündnis Köln stellt sich quer, hatte nach dem AfD-Wahlsieg dazu aufgerufen. Es wolle den Menschen Raum geben für erste Reaktionen, Protest und Analysen, teilte das Bündnis mit. Zum Sport. Borussia Dortmund hat zum Auftakt der Ligaphase der Fußball Champions League mit viel Mühe gewonnen. Im Duell mit dem spanischen Erstligisten FC Villarreal siegte der BVB mit 3:2. Überschattet wurde die Partie von der Auswechslung des Neuzugangs Konstantinos Karezas, der in der ersten Hälfte nach Kreislaufproblemen mit einer Trage vom Feld und ins Krankenhaus gebracht werden musste.
4: Das ist mega herzig. In Sydney geht gerade ein Video steil, auf dem 2 Vögel zu sehen sind. Die fahren Bahn. Und das Video ist auch tatsächlich echt. Eine Zugbegleiterin hat bestätigt, ja, die 2 Vögel, also ne, die Tiere, ja, die fahren häufiger mit dem Zug mit. Die sitzen dann an einer Sitzstange ganz entspannt und steigen dann nach ein paar Stationen aus. Und das machen sie eben regelmäßig, immer die gleiche Strecke. Was ich mich frage, haben die dann eigentlich auch ein Ticket gezogen? Und wenn ja, welches nimmt man denn da? Flatterstrecke, Schnabelticket oder Flügelcard 25?
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4: Hallo zusammen, einen schönen frühen Mittwoch. Ich habe jetzt Musik für euch von Teddy Swims. Das ist Mr. Know-It-All. Kommt gut durch die Nacht mit uns.

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0: 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Die Tickets, die gibt's nirgendwo zu kaufen, nur hier bei uns. Wenn ihr ein Codewort hört hier im Programm, dann müsst ihr euch das merken, dann müsst ihr schnell online gehen und dann braucht's nur noch etwas Glück. Bei Michael hat's schon geklappt.
2: Hi!
0: Wie groß ist die Freude?
2: Ja, riesengroß, man kann nicht glauben.
0: Wie war das? Also erzähl mir nochmal von dem Moment. Also wie war, also du hast das Codewort gehört, bist du dann völlig panisch geworden oder was passiert?
2: Nee, ich war eigentlich entspannt, weil ich gedacht habe, klappt wieder nicht und ich konnte es gar nicht glauben, als ich dann durchgerutscht bin und dann ja die Eingabe quasi, die Maske da war.
0: Ich frag mich ja, was passiert, wenn du gerade auf dem Klo bist und dann kommt ja, das Code, hast du dann...
2: Da nehme ich das Telefon nicht mit.
0: Siehst, Gott sei Dank warst du noch nicht auf dem Klo, du hast es also geschafft. Was ist denn so deine Geschichte mit den Hosen?
2: Ja, also die Hosen, ich meine, das ist natürlich Musikkultur, ne? Ich bin jetzt dieses Jahr 50 geworden, mit den Hosen ist man groß geworden. Und ja, aber noch nie live gesehen.
0: Echt?
2: Und weil es immer dann Chaos ist mit den Tickets und hat es nie geklappt in der Warteschleife. Und jetzt so ist ja eine so der letzten Chancen, nochmal die Hosen live zu sehen und umso größer ist natürlich die Freude.
0: Boah, krass. Das heißt, wir haben dir quasi jetzt dein allererstes Konzert mit den Toten Hosen ermöglicht.
2: So ist das, ja.
0: Crazy.
2: Genau.
0: Und wen nimmst du mit?
2: Ich nehme einen Arbeitskollegen von mir mit, einen Studienfreund, langjähriger Freund, der ja Hosenfan durch und durch ist, der sogar schon mal Karten für Argentinien hatte, das aber aufgrund von einem Schicksalsschlag leider nicht wahrnehmen konnte.
0: Oh nein.
2: Und ja, der ist gerade auch völlig ausgerastet, als ich ihm gesagt habe, dass ich gerne mit ihm hängen würde.
0: Okay, also was bist du denn für ein krasser Arbeitskollege, bitte? Alter.
2: Ja, der ist ein sehr guter Freund und ich wusste, dass ich den damit eine riesen Freude machen kann.
0: Ja, aber ich finde, da ist jetzt schon mindestens für die nächsten 45.000 Jahre drin, dass er dir irgendwie Kaffee ins Büro bringt.
2: Das will er machen.
0: Ja, das will ich auch hoffen. Hör mal, Michael, ich wünsche dir richtig viel Spaß. Cool, dass du dabei bist.
2: Danke, danke und vielen, vielen Dank nochmal.
0: Ja, sehr gerne.
2: Ciao, ciao.
0: Ciao.
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So, einmal kurz strecken, damit wir auch wach bleiben, oder? Der Mittwoch ist immerhin noch schweinefrüh. Wir sind auf jeden Fall akustisch bei euch. Schön, dass ihr zuhört und kommt gut in diesen Tag mit uns.

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3: Also die Sprache meiner Frau, als sie nach Deutschland kam, sie spricht sehr gut Deutsch, aber sie hadert immer noch manchmal mit ein paar deutschen Begriffen und sie produziert Versprecher, die sind zum Wegschreien. 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
1: Ich bin Katrin Müller. In der Haushaltswoche im Bundestag steht heute Vormittag der Etat des Kanzleramts auf der Tagesordnung. Die Debatte wird von der Opposition traditionell für eine Abrechnung mit der Politik der Regierung insgesamt genutzt.
2: Finanzminister Klingbeil plant fürs kommende Jahr Ausgaben von über 555 Milliarden Euro. Gleichzeitig soll die Neuverschuldung deutlich steigen. Insgesamt sind mehr als 200 Milliarden Euro neue Schulden vorgesehen. Ein großer Teil des Geldes soll in die Verteidigung fließen. Mehrere Milliarden Euro sind auch für die Unterstützung der Ukraine vorgesehen. Finanziert werden soll ein Teil der Mehrausgaben unter anderem durch höhere Steuern auf Tabak, Alkohol, Sekt und eine neue Plastikabgabe. Ab 2028 drohen allerdings Milliardenlücken im Haushalt. Aus Berlin, David Riemer.
1: Die SPD-Bundestagsfraktion fordert nach dem weiteren Abrutschen deutscher Schülerinnen und Schüler beim PISA-Test ein Krisentreffen auf Bundesebene. Nach diesen Ergebnissen könne man nicht einfach zur Tagesordnung übergehen, sagte Fraktionsvizechefin Dagmar Schmidt der dpa. Bundesbildungsministerin Prien müsse jetzt die Initiative ergreifen. Deutschland brauche einen Bildungsgipfel von Bund, Ländern und Kommunen, so Schmidt. In Oslo wird heute der norwegische König Harald beigesetzt. Es werden Gäste aus verschiedenen europäischen Königshäusern und aus der Politik erwartet. Harald war Ende August im Alter von 89 Jahren gestorben.
3: Der norwegische König war im Volk sehr beliebt. Deshalb rechnet man damit, dass bis zu 200.000 Menschen in die Osloer Innenstadt strömen werden. Das gesamte Zentrum ist abgesperrt und die Polizei spricht von einem der größten Einsätze ihrer Geschichte. Um 12 Uhr wird der Sarg des Königs in einer Prozession vom Schloss bis zur Domkirche gebracht, wo mit einem Gottesdienst Abschied von ihm genommen wird. Beigesetzt wird er im Mausoleum in der Akershus Festung. Erst dann werden die Fahnen wieder voll gehisst und der neue König Håkon gefeiert. Aus Oslo, Sigrid Harms.
1: Zum Fußball. Ein hart erkämpfter Sieg, aber auch Sorgen beim BVB. Borussia Dortmund ist mit einem Erfolg gegen den FC Villarreal in die Champions League gestartet. Überschattet wurde das 3:2 allerdings von gesundheitlichen Problemen bei Konstantinos Karezas. Der griechische Neuzugang musste mit Kreislaufproblemen schon in der ersten Hälfte mit einer Trage vom Platz gebracht werden.
4: Guten Morgen zusammen. Wir machen es uns gemütlich heute Nacht. Ich habe euch ganz viel Mucke in die Playlist gepackt. Die hat's in sich. Macklemore, Can't Hold Us. Den Song gibt's gleich. Das Ding mitzurappen ist einfach unmöglich. Ist einfach viel zu schnell. So, und danach wird's dann hier romantisch bei uns. Bon Jovi, Bed of Roses. Einen schönen frühen Mittwoch.
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4: Und den Anfang macht jetzt musikalisch das Beste von heute. Hier ist Tiffany Aris mit Vertigo.